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0: Guten Abend Deutschland, mein Name ist Daniel Kaiser. Willkommen zur Night Lounge, schön, dass ihr mit dabei seid. Heute ist Mittwoch, der 20. Mai 2026. Kurz nach 12 haben wir es und wir starten heute durch mit einem, wie ich finde, sehr interessanten und vor allem spannenden Thema. Denn ich habe gerade geschaut, in Deutschland suchen laut einer großen Befragung jedes Jahr rund 2,1 Millionen Menschen Kontakt zur ambulanten Psychotherapeutinnen oder Therapeuten. So eine exakte Zahl, wie viele Menschen aktuell einen Therapieplatz bereits haben, gibt es leider nicht. Da haben wir wirklich lange, lange gesucht. Da gibt es viel zu viele unterschiedliche Zahlen. Und trotzdem ist es sehr, sehr spannend, mal mit euch darüber zu sprechen, was wir so in der Form, glaube ich, noch nie getan haben. Heute Abend lautet die Frage des Abends, was passiert eigentlich in einer Therapie? Viele reden immer über Therapie, aber die wenigsten wissen wirklich, wie so eine Therapie abläuft. Und da würde ich gerne mal von euch hören. Was habt ihr denn schon so alles erlebt? Also was passiert zum Beispiel in der ersten Sitzung? Wovor hattet ihr, bevor ihr da hingegangen seid, Angst? Und was hat euch am Ende vielleicht aber auch überrascht? Ruf mich an, kostenlos, vom Handy und vom Festnetz die Nummer zu mir ins Studio. So, und ich habe im Vorfeld schon mal das Thema online gepostet, natürlich wie immer, auch in unserem WhatsApp-Kanal. Und da wollte ich nämlich auch wissen, was schreckt euch am meisten ab? Also, was schreckt euch an Therapie am meisten ab? Und super viele haben geschrieben, ich weiß nicht, was mich erwartet. So, und ich glaube, da können wir doch tatsächlich mit unseren Erfahrungen, mit unseren Geschichten vielleicht für ein bisschen Licht ins Dunkel bringen. Also ruft mich an vom Handy und vom Festnetz und verratet uns, was passiert eigentlich in so einer Therapie? Viele kennen nur diesen Begriff, aber wissen überhaupt nicht, was da so passiert. Es gibt es nicht nur diese eine Therapie, es gibt ja ganz verschiedene. Die einen rufen jetzt an und haben die Therapieform und so weiter. So überhaupt mal generell mal so ein Gefühl dafür zu bekommen. Also ich bin gespannt, eure Geschichten zu hören. Anrufen könnt ihr vom Handy, vom Festnetz. Online auch mitmachen, auf Instagram und auf Facebook. Da ist das Thema gepostet. Und natürlich, wie gesagt, auch in unseren WhatsApp-Kanal reinklicken. Und ich wollte noch als Zusatzfrage, die habe ich online gestellt, wollte ich wissen, ist euch schon mal sowas irgendwie ziemlich Schräges in der Therapiesitzung passiert? Sowas, also schräg, was ist denn für mich schräg? Weiß ich nicht. Ihr sitzt gerade in der Sitzung und dann plötzlich klingelt das Telefon vom Therapeuten und weiß ich nicht, seine Frau ist am Telefon und fragt, was willst du heute Abend zu essen, Schatz? Und ihr denkt euch so, wir haben hier gerade eine Sitzung. Sowas in der Art vielleicht. Oder was könnte es denn noch sein? Ach, irgendwas Verrücktes, wo ihr sagt, so da wusste ich gerade gar nicht, was hier gerade passiert. Das wäre ja auch mal interessant so zu hören. Nicht zum Abschrecken, sondern einfach auch vielleicht zum Schmunzeln oder um mal zu verstehen, sowas kann theoretisch auch mal passieren. So, wir gehen in die erste Leitung, muss man gerade gucken, wer ist denn am längsten dran? Da ist jemand dran mit der Endziffer 5-2. Hallo, guten Abend, wer hat die 5-2? Die 5-2 meldet sich nicht. Gut, dann gehen wir weiter. Wen haben wir hier mit der Endziffer 6-6? 66 meldet sich auch nicht. Dann gehen wir weiter zu Marcello nach Lüneburg.
1: Hallöchen.
0: Marcello ist da. Das ist gut.
1: Hörst du mich?
0: Ich höre dich, Marcello.
1: Ah, ich bin heute mal der Erste. Wie geht's dir?
0: Ach, ganz gut. Seit gestern.
1: Yay!
0: Hat sich nicht so viel getan. Bei dir?
1: Ich bin heute umgekippt beim Doktor. Beim Blut abnehmen.
0: Unangenehm, gell?
1: Ja, total.
0: So, schön, dass du heute anrufst. Heute lautet das Thema, was passiert eigentlich in der Therapie? In welcher Therapie bist du denn?
1: Also, dazu kann ich nicht so viel sagen. Also, ich könnte mir vorstellen, wie das läuft, aber du gehst da hin, dann sagt der Arzt dir, was du zu tun hast. Oder dann redet der mit dir, der Psychologe, und dann gehst du wieder.
0: Okay, also wolltest du das Thema eher von der anderen Seite behandeln und sagen, warum du bisher Angst hattest, zur Therapie zu gehen? Oder was ist der Grund des Anrufs?
1: Das ist korrekt.
0: Du hast Angst vor Therapie?
1: Ja, weil ich weiß halt nicht, was da passiert, ne?
0: Mhm. Was bräuchtest du denn für eine Form, von einer Art von Therapie? Weil da gibt es ja verschiedene Formen. Psychotherapie.
1: Ja.
0: Okay. Und warum? Ist das so dein eigenes Bedürfnis? Du, ich bräuchte das mal, ich bräuchte mal jemanden zum Reden, der mir vielleicht so ein bisschen hilft, oder was ist der Grund?
1: Zum Quatschen. Deswegen rufe ich auch gerne bei dir an.
0: Zum Quatschen, ja, okay. Ja, quatschen können wir. Aber helfen wirklich mit psychischen Problemen, brauchst du da auch jemanden?
1: Ja, du?
0: Nee, ich bin ja nur ein Radiomoderator, Marcello. Ich bin ja kein Therapeut. Ich kann dir ja nicht helfen, im eigentlichen Sinn, wenn es um psychische Krankheiten geht, ne?
1: Das stimmt.
0: So, und du hast so ein bisschen, du weißt nicht, was dich erwartet bei so einer Therapiesitzung. Und deswegen hast du dich noch gar nicht bisher drum gekümmert, auch noch keinen Platz gesucht, gar keinen Termin gemacht. Nee,
1: null.
0: Okay, aber wenn man so eine Therapie macht, so einen Termin machen will, dann dauert das ja eh erstmal Wochen oder Monate. Warum also nicht erstmal den Termin machen? Kann man ja immer noch absagen.
1: Hab ein bisschen Schiss davor.
0: Vor Termin machen?
1: Insgesamt. Vor so Termin und dann da sitzen und dann quatschen. Nee, lass mal.
0: Was ist denn so das... die schlimmste Horrorvorstellung, die du hast, wenn du an sowas denkst? Was wäre das Schlimmste, was passieren kann?
1: Dass sie den Kopf abreißen.
0: Okay, da wissen wir, glaube ich, beide, das macht keiner.
1: Aber ansonsten fällt mir nichts ein.
0: Aber die Angst rührt ja von irgendwoher, ne? Also was ist das, was dir Angst macht?
1: Dass in falsche Hände kommt.
0: Was du denen erzählst, meinst du?
1: Genau, die Informationen, ja.
0: Okay, aber die müssen das ist ja privates Gespräch und so, das können die ja auch nicht, ne? Die haben ja auch Schweigepflicht.
1: Ja, stimmt.
0: Ne? Die habe ich jetzt nicht, weil wenn du mit mir redest, hören ja gerade nicht nur wir beide, ne? Das hört ja gerade, ganz viele hören das ja gerade.
1: Aber hier öffne ich mich. Bei einer Sitzung würde ich mich nie öffnen.
0: Hä? Du hast Angst, dich in der Therapiesitzung zu öffnen, weil du hast Angst, es wird weitererzählt und hier erzählst du es mir, aber es hören ja automatisch ganz viele.
1: Ja, das ist wirklich so. Krass, oder?
0: Das ist wirklich komisch. Woran liegt das? Oder sagst du mir nicht alles? Erzählst du mir nur die Sachen, die auch andere erfahren dürfen?
1: Nee, ich erzähl dir immer alles, weißt du doch.
0: Okay. Ja, Marcello. Also, die Sorge ist da, so richtig erörtern, fällt dir schwer.
1: Ja.
0: Was würde dich denn dazu bewegen, mal den ersten Schritt zu machen und dir mal einen Termin zu geben zu lassen?
1: Immer im Radio anrufen, mit dir quatschen und das teilen mit der Community.
0: Das bringt dich deinem Termin aber nicht näher.
1: Ah, stimmt. Ah, ich weiß es nicht so genau.
0: Hast du mit deinem Hausarzt mal drüber gesprochen?
1: Nee, leider nicht.
0: Warum nicht?
1: Weil ich öffne mich nicht so gern.
0: Naja, magst du das mal machen beim nächsten Mal? Mal ansprechen, mal gucken, wie er reagiert?
1: Das kann ich probieren und dann kann ich dir morgen, du bist ja morgen auch wieder da, ne?
0: Ja.
1: Dann kann ich dir ja morgen Abend erzählen, wie es war, oder?
0: Bist du morgen bei denen zufällig, oder was?
1: Ja, wahrscheinlich schon, weil nämlich die Blutwerte morgen kommen.
0: Oh je.
1: Die werden wahrscheinlich nicht gut aussehen.
0: Naja, das Schlimmste hast du hinter dir. Dir das Blut abnehmen. Ja. Dann drücken wir mal die Daumen, Marcello.
1: Ich bin das erste Mal umgekippt. Das ist noch nie passiert.
0: Ach du, ich kipp immer um beim Blutabnehmen. Bei mir kannst du das nicht. Ja, ich muss mich immer hinlegen. Ich sage immer, ich muss mich hinlegen und ich warte erst mal, ich brauche immer 10 Minuten, bis die überhaupt erst loslegen darf. Weil ich so panische Angst davor habe. Ja. Also, du bist nicht allein, Marcello.
1: Kann ich dich denn nachher wieder übers Festnetz anrufen? Jetzt habe ich gerade mein Handy in der Hand.
0: Ja, kannst du auch machen. So machen wir es.
1: Alles klar.
0: Schönen Abend dir, bis bald. Anrufen vom Handy und vom Festnetz. Die Nummer zu mir ins Studio. Was passiert eigentlich in einer Therapie? Unser Thema heute Abend, von beiden Seiten möchte ich das Thema heute beleuchten. Einmal die schon in einer Therapie waren und erzählen können, wie sowas abläuft, was da genau gemacht wird. Und wie gesagt, ihr müsst jetzt nicht über euren ganz konkreten eigenen Fall sprechen, warum ihr in Therapie seid. Aber so, was so die Arbeitsabläufe von diesem Therapeut, von dieser Therapeutin sind, so mal das zu verstehen, einem so ein bisschen auch die Angst zu nehmen. Marcello, habt ihr gerade gehört, das ist nämlich die andere Seite, die ich heute auch gerne hören möchte. Menschen, die sagen, ach, ich würde das ja schon ganz gern machen, aber irgendwie habe ich Schiss vor. Und ich würde gerne wissen, woher diese Angst? Wovor konkret habt ihr denn Angst? Wir gehen mal in die nächste Leitung. Wen haben wir dran? Schauen wir doch mal. Da wartet wer mit der Endziffer 03. Guten Abend.
2: Ja, guten Abend. Hier ist die Agi aus Koblenz.
0: Wer ist der Vorname?
2: Also ich, Agi.
0: Agi, grüße dich. Ich glaube, wir haben schon mal gesprochen.
2: Ja, ist schon ein bisschen her, aber egal. Also ich habe auf jeden Fall eine Therapie schon hinter mir, und zwar eine Trauerbewältigung. Die hat circa 2 Jahre gedauert. Und ich muss ganz ehrlich sagen, es hat mir sehr geholfen.
0: Darf ich dir Fragen dazu stellen? Also ich will nicht.
2: Ja, natürlich. Okay, cool. Natürlich. Und ja, es war super. Die Therapeuten haben zugehört. Man hat selber sich selbst irgendwie von innen mal äußern können, was einen alles so beschäftigt und was einem durch den Kopf geht. Also man darf keine Angst davor haben, sich zu äußern.
0: Agi, erzähl mal, die Trauerbewältigung heißt, du hast jemanden verloren?
2: Ja.
0: Wen hast du verloren?
2: Meinen Ehemann.
0: Dein Ehemann. Und ja. Wie lange hat es gedauert, weil die Trauer, die ist ja sofort da. Das ist ja nicht so, dass man jetzt irgendwie sagt, ja, Termin in 6 Monaten, alles klar, dann warte ich mal mit meiner Trauer. Wie lange hat es bei dir gedauert, bis du diesen Termin bekommen hast?
2: Da hat mein Hausarzt mir geholfen. Und zwar hat er mich vermittelt an jemanden, weil er gesehen hat, dass es mir wirklich dreckig ging. Aber ich muss ganz ehrlich sagen, das ging bei mir relativ zügig, weil er sich da dahinter mitgeklemmt hat. Der Hausarzt muss auf jeden Fall dann auch dahinter stehen.
0: Das heißt, wir reden von wenigen Wochen, bis es zum ersten Termin kam.
2: 2 Wochen circa.
0: Okay. Jetzt weiß man, du, ich habe heute diesen Termin beim Therapeuten wegen Trauerbewältigung. Davor warst du noch nie bei einem Therapeuten, korrekt?
2: Nein, war ich nicht.
0: Wusstest du, wie das abläuft? Oder, weiß nicht, also wirklich, manche, die das nicht wissen, was da passiert, die denken, okay, ich muss da jetzt rein und dann muss ich mich wie beim Doktor erstmal vielleicht bis auf die Unterhose, Unterwäsche ausziehen, auf dem Bett legen und dann, nee, hat ja damit überhaupt nichts zu tun, sondern...
2: Das hat überhaupt nichts damit zu tun.
0: Genau. Der untersucht dich ja nicht wie der Doktor und einmal Arme hoch bitte und einmal Mund auf und so. So läuft das ja nicht ab.
2: Nein, nein.
0: Was genau passiert da oder wie ist das abgelaufen? Ist der reingekommen, hat er dich freundlich begrüßt? Wie lief das ab?
2: Er hat mich begrüßt und hat mich dann erstmal gefragt, warum ich überhaupt da bin und was dann die Hintergründe so sind, wie das alles gewesen ist, wie mein Mann von mir gegangen ist. Und dann kamen wir von eins aufs andere. Das ist im Prinzip wie ein Kaffeeklatsch gewesen.
0: Bei dem du dir das meiste geredet hast oder redet der auch viel?
2: Er stellt zwischendurch natürlich Fragen. Und zwar die Fragen, wie es innerlich tiefer bei dir aussieht, wie ich das verarbeite. Da bringt er mir dann irgendwelche Tipps. Die gibt er mir dann einfach mit nach Hause und dann, dann muss man sich selbst mit sich selbst irgendwie auch mal beschäftigen.
0: Okay, also ich halte fest, du gehst dahin. Erster Termin. Du erzählst ihm natürlich erstmal, um was es geht. Ne? Er muss ja erstmal von der Situation Bescheid wissen. Hast du es geschafft, bei der ersten Sitzung ihm alles zu erzählen, was dir wichtig war? So das Gröbste, sage ich
2: natürlich.
0: Mal? Ja?
2: Nein.
0: Hast du nicht geschafft.
2: Nein, das hat man von Anfang an natürlich nicht. Weil man muss sich erstmal innerlich versuchen, selbst zu öffnen.
0: Okay. Ist das nicht komisch, du... redest und dieser andere Mensch, der hört dir erstmal nur zu, ne? Ich weiß nicht, ob der einem zunickt oder ob der die ganze Zeit sich nur Notizen macht, weil so stelle ich mir das gerade vor, wie man das aus dem Fernsehen kennt. Die schreiben die ganze Zeit irgendwas auf. Das beunruhigt einen ja auch. Jetzt habe ich gerade was gesagt, jetzt wird schon wieder was aufgeschrieben. Was hat das jetzt zu bedeuten? Wie war das bei dir?
2: Ganz ehrlich, das hat mich überhaupt nicht interessiert. Weil ich war mit mir so selbst beschäftigt durch die Fragen, die er mir dann oder sie mir dann gestellt hat. Das war ja eine Frau.
0: Ah, okay.
2: Da muss ich ganz ehrlich sagen, nee. Also das hat mich überhaupt nicht verunsichert oder belastet.
0: Dann erzählt man irgendwie, was man so erlebt hat. Vielleicht erzählt man auch etwas nicht Schönes, indem man sich vielleicht falsch behandelt gefühlt hat. Jetzt ist ja, also wie neutral ist so eine Therapeutin in deinem Fall? Ergreift die Partei für einen? Oder ist es eher so, dass du sagst, nee, ist eigentlich nur eine Zuhörerin und eine Fragenstellerin. Und wenn es um irgendwelche Knoten geht, die zu lösen sind, dann gibt es halt ein paar Tipps.
2: Ja, genau. Genau so ist es. Wie du gerade jetzt im Moment gesagt hast, also es war am Anfang unangenehm, über manche Dinge zu reden. Und dann hat sie aber schon zwischen den Zeilen scheinbar gemerkt, dass da irgendwas noch fehlt. Und hat dann von sich aus irgendwelche Dinge einfach in den Raum mit reingeschmissen und hat mich dann zum Überlegen gebracht. Es hat auch im Moment wehgetan, weil sie meistens dann den Punkt auch getroffen hat. Aber da muss man sich selbst auch sagen, klar, hast du nicht erwähnt, weil du Angst hattest oder weil du damit noch nicht durch bist. Aber es musste einfach sein.
0: Wie entscheidend war für dich, als du reingegangen bist und dich dahingesetzt hast, ich muss die jetzt irgendwie sympathisch finden, weil ich öffne mich jetzt gleich und erzähle dir ja gleich alles Mögliche aus meinem Leben. Und das kann ich nicht einer Person erzählen, die ich irgendwie, irgendwie nicht mag, wo ich merke, die Chemie stimmt irgendwie nicht oder so. Also, weiß ich nicht, hast du darauf geachtet überhaupt oder hast du gesagt, du, ist mir egal, selbst wenn da jetzt ein Daniel gesessen hätte, hätte ich dem alles erzählt.
2: Nee,
0: gut.
2: Die Chemie musste von Anfang an stimmen. Bei mir auf jeden Fall. Wenn mir die Nase oder das Gesicht oder sonst irgendwas nicht gepasst hätte, dann wäre ich da direkt wieder raus. Weil man kann jemanden von Anfang an irgendwie direkt sympathisch finden oder aber unsympathisch. Nee, der Mensch, der gefällt mir nicht, nee, das lassen wir lieber. Weil sie kam aber auch sehr ruhig mir entgegen, was ich in dem Moment ja auch gebraucht habe. Mhm. Na? Und dadurch hat sie mich dann irgendwie in ihren Bann mit reingezogen. Mhm. Und das fand ich dann auch okay.
0: Ich stelle mir trotzdem so, in so einem normalen Gespräch zwischen zwei Menschen erzählt man ja immer was und sagt dann irgendwie so zwischendrin mal, oder wie siehst du das? Findest du, ich habe da richtig gehandelt? Und jetzt sitzt man ja aber einer Therapeutin gegenüber. Hast du dich dabei ertappt, dass du auch mal solche Fragen gestellt hast? So, wie sehen sie das? Oder du, weiß ich nicht, ob ihr per du seid oder per sie.
2: Nee, habe ich nicht. Warum? Ganz einfach. Sie hat mich mit in den Bann reingezogen, in die Gespräche. Und aber dass ich die gefragt habe, wie sehen Sie das oder so? Nee, das habe ich nicht gemacht, weil es hat mich in dem Moment auch nicht interessiert, wie sie das sieht. Weil ich war da gewesen wegen meiner Trauer. Und nicht, um ja dann noch die Probleme von der Therapeutin anzuhören. Also da stehe ich nicht drauf.
0: Nein, nicht die Probleme der Therapeutin zu hören, sondern sich vielleicht, wenn man zum Beispiel, also weiß ich nicht, was du ihr jetzt erzählst, das sollst du ja auch nicht wiederholen, aber du erzählst zum Beispiel, ja, und dann habe ich aus meinem Umfeld gesagt bekommen, ich wäre ja schuld und was weiß ich was, dann erzählst du ihr das und dann sagst du, und wie sehen sie das? Ich bin doch nicht, weißt du so, und dann ruht man sich so Bestätigung, weil man ja auch irgendwo das Gefühl haben möchte, mein Gegenüber versteht mich, mein Gegenüber ist nicht mein Feind, sondern ist auf meiner Seite. Und wenn ich mir jetzt vorstelle, ja, da ist aber jemand, der ist sehr neutral oder die ist in dem Fall sehr neutral, stellt eigentlich nur Fragen, vertieft das Ganze. An welchem Punkt man dann vielleicht auch sagt, ich weiß es nicht, ich weiß ja gar nicht, ob du mich verstehst. Oder ist durch die Fragestellung eigentlich schon für dich klar gewesen, die Person versteht mich?
2: Ja, durch die Fragestellung ist mir das schon klar geworden. Ja, weil sie hat richtig die Fragen gestellt, die ich gar nicht erst ansprechen wollte.
0: Aber die du kanntest.
2: Ja.
0: Fragen, die du kanntest, die du dir nicht stellen wolltest. Jetzt kriegst du sie von einer fremden Person gestellt. Was verleitet dich dazu, diesmal aber eine Antwort zu suchen? Also ob man sie findet, ist ja immer zwar eine andere Sache.
2: Ja. Und das war ja auch das, wo sie mich dann auch zum Nachdenken gebracht hat.
0: Über die Antwort nachzudenken auf diese unbequeme Frage.
2: Ja, richtig, richtig.
0: Was passiert, wenn man dann sagt, ich kann Ihnen das gerade gar nicht beantworten?
2: Dann fängt man erstmal selber an, im Gehirn rumzugeistern und zu gucken, was geht mit dir?
0: Ist das dann so eine Hausaufgabe für die nächste Therapiesitzung oder was ist das?
2: Ja, ja, so könnte man das sagen.
0: Okay. Hast du das manchmal auch gebraucht?
2: Ganz ehrlich, um wieder so zu werden, wie ich heute bin, ja.
0: Ja, das auch. Ich meinte jetzt eher, dass du sagst, du, ich habe manchmal auch ein, zwei Fragen einfach mitgenommen, hab halt eine Nacht drüber geschlafen oder jetzt halt von mir aus eine Woche, bis der nächste Termin war und habe wirklich intensiv nachts, tagsüber beim Duschen und so, ich habe gesucht nach einer möglichen Antwort, damit ich dann beim nächsten Mal dann sagen kann, zu der Erkenntnis bin ich gekommen.
2: Ja, und das habe ich mir sogar aufgeschrieben, weil da habe ich richtig mir ein Blatt gemacht und habe die Antworten, die ich vielleicht bei der letzten Therapiestunde gar nicht geben konnte, die habe ich dann mir aufgeschrieben, wie ich dann wieder auf den Nenner kam. Ja, und dann habe ich mir das aufgeschrieben und das nächste Mal angesprochen.
0: So, 2 Jahre warst du in der Trauerbewältigung, in der Therapie. Wie viele Sitzungen hattest du ungefähr in diesen 2 Jahren?
2: Das waren einige. Ich glaube, circa 40. Wenn nicht sogar mehr.
0: Hat sich das gegen Ende dann auch ein bisschen in eine andere Richtung begeben, dass du sagst, du, ich merke, es geht mir schon besser, aber da gibt es gerade was anderes in meinem Leben, das will ich vielleicht auch mal ansprechen. Oder sagst du, nee, wir sind da wirklich konsequent bei einem Thema geblieben?
2: Nee, wir sind manche Dinge durchgegangen. Also nicht nur die Trauerbewältigung, am Anfang war es nur die Trauerbewältigung, aber danach Themen mit rein. Familiär und was man da irgendwie eventuell seine Probleme hat oder keine Probleme hat oder wer einem beisteht. Und wie ich im Haushalt dann auch noch klarkomme oder in meinem Beruf. Und das sind alles die Dinge, die dann nachher auch noch mitbehandelt wurden.
0: Verstehe. Also es war dann doch schon ein bisschen mehr als nur das eine Thema. Alles, was mehr oder weniger dazugehört. Ne? Wir sind ja auch nicht nur ein Thema. Schön. Ja. Heute geht's dir gut. Spielst du trotzdem manchmal mit dem Gedanken, ach du, mal so eine auffrischende, einfach mal so ein Gespräch nochmal, das wird mir gut tun. Ich überlege, das nochmal zu machen.
2: Wenn ich es bräuchte, würde ich es nochmal machen, ja. Aber im Moment, nee. Im Moment brauche ich es wirklich nicht. Da bin ich total gefestigt zurzeit. Also bin ich ganz ehrlich.
0: Das ist gut. Was ist deine Nachricht an die Menschen, die so ein bisschen Angst davor haben?
2: Die brauchen keine Angst davor zu haben, weil es tut ihnen keiner was. Es reißt ihnen keiner den Kopf ab. Im Gegenteil, die können einem nur helfen, sich selbst wiederzufinden.
0: Was, wenn ich diesen festen inneren Glauben habe, ach, mir kann doch eh keiner helfen?
2: Nee, also das ist eine Einstellung, sorry, da muss ich ganz ehrlich sagen, sollte man nicht haben, in der heutigen Zeit vor allem nicht, weil...
0: Aber wenn man sie hat, was bringt ja nichts zu sagen, nee, die sollst du nicht haben, sondern was würdest du sagen, was ist hilfreich dann in dem Moment solchen Menschen?
2: Über seinen eigenen Schatten zu springen und doch irgendwie den Mut zu finden, Telefon in die Hand rennen zu holen und sich einen Termin holen.
0: Also mach einfach, du hast nichts zu verlieren.
2: Richtig.
0: Du kannst nur gewinnen. Okay.
2: Richtig.
0: Dann, Agi, dir einen schönen Abend. Danke dir für den Anruf. Bis bald.
2: Gerne.
0: Tschüss.
2: Bis dann. Ich wünsche was. Tschüss.
0: Das war doch mal ein intensiver und interessanter Einblick in das Thema Therapie, Trauerbewältigung. Ruft mich an vom Handy vom Festnetz. Heute lautet oder dreht sich die Frage rund um das Thema Therapie. Und ich würde gerne wissen, was passiert eigentlich in so einer Therapie? Klingt nach einer vielleicht blöden Frage. Einige werden sagen, was ist das denn? Weil die Kenntherapie waren schon da, finden das jetzt auch vielleicht gar nicht so spannend. Gibt aber auch ganz viele, die waren noch nie bei einer Therapie und können sich wirklich nicht vorstellen, was da so gemacht wird in so einer Therapie, wie das genau abläuft. Und ich glaube, denen kann man helfen oder zumindest ein bisschen die Angst wegnehmen, wenn auch nur 1%. Und damit wäre schon durch die Sendung etwas getan, indem wir so ein bisschen Licht ins Dunkle bringen. Ruf mich an. So, gehen wir weiter. Wen haben wir dran? In der nächsten Leitung ruft jemand an mit der Endziffer 70. 70, hallo.
3: Dani.
0: Hallo, wer ist dran und woher? Und schon wieder weg. Wer ist dran mit der 09? Hallo?
4: Hallo, Daniel.
0: Da ist jemand dran. Wer dran? Hallo?
4: Steffi hier.
0: Steffi, woher nochmal?
4: Aus Mannheim. Wir haben schon öfter gesprochen. Das letzte Mal habe ich mit dir gesprochen, wo es da um das Thema ging, dass ich in Reha gehe und so, wegen der Psyche. Und ja, also wie es in so einer Therapie abläuft. Also ich mache jetzt auch noch Therapie. Mhm. Und ich habe einmal Einzelgespräche und ich habe aber auch Gruppentherapie tatsächlich.
0: So, lass uns die Zeit mal ganz kurz zurückdrehen, weil ich würde gerne wissen, wie hast du dich vor deiner, weil heute soll es ja auch so ein bisschen den Leuten die Angst nehmen, die davor stehen oder die das machen wollen oder so. Wie hast du dich vor deinem ersten Termin gefühlt? Warst du aufgeregt? Hast du Angst gehabt? Oh Gott, was passiert da jetzt? Ich kenne nur Arztbesuche, aber Therapie, was ist das?
4: Ja, natürlich, aufgeregt ist man da immer, weil man erstmal gar nicht weiß, was auf einen zukommt. Und also bei mir war es dann tatsächlich so, dass ich erstmal gedacht habe, okay, ja, ich lasse es jetzt einfach auf mich zukommen. Ich gehe da jetzt einfach hin. Und also es ist ja dann auch erstmal so, dass du wirklich erstmal dein Erstgespräch hast, wo dann einfach auch mal gesprochen wird, um was es wirklich bei dir geht. Ja. Mhm. Welche Schwerpunkte du einfach hast. Und manche Menschen haben ja einfach mehrere Schwerpunkte im Leben, ja, die einen belasten. Mhm. Ja, und danach fängt es dann an, dass man nach und nach jedes Thema nacheinander halt durcharbeitet.
0: Wie viel Zeit hat man in einer Therapiesitzung? Wie lange geht die im Schnitt?
4: 45 Minuten.
0: Okay.
4: Circa. Also das heißt, es ist oft ein langer Weg tatsächlich.
0: Die Agi hat gerade gesagt, naja, eigentlich habe nur ich geredet. Von ihr kamen Fragen und bei Problemen, Knoten, sage ich jetzt einfach mal, um es vielleicht zu verbildlichen, kam dann mal ein Tipp, wie man diesen Knoten lösen könnte. War das bei dir ähnlich?
4: Jein.
0: Dann erzähl, wie war's? Jein. Ich will wissen, was da so anders ist. Erzähl.
4: Also tatsächlich, bei mir ist es jetzt zum Beispiel so, Gruppentherapie ist offene Gesprächsrunde oft. Ja, da wird dann gemeinsam einfach ein Thema gewählt. Und bei der Einzeltherapie ist es einfach so, dass ich auch mal einfach meine Sachen mitbringen kann und sagen kann, das beschäftigt mich momentan oder das beschäftigt mich momentan. Und ich weiß einfach momentan keinen Weg oder ich brauche da einfach eine Hilfestellung. Ja? Also die Möglichkeit, die gibt es natürlich auch.

0: Okay. Ich dachte, wenn man dann irgendwie, dass man dann vielleicht so sagt, nee, du Markus, pass auf, die Frage darfst du ihr nicht stellen. Das geht nicht. Das ist, oder das darfst du so nicht sagen, weil das ist nicht neutral, das ist verletzend oder so, dass man da immer so ein bisschen das Gespräch moderiert.
1: Nee, also das passiert tatsächlich bei uns da gar nicht. Also okay.
0: Jetzt würde ich gerne wissen, erste Gruppensitzung, weil wir das Gruppenthema jetzt noch haben, will ich es gerade noch zu Ende machen. Du hast dann die erste Gruppensitzung gehabt, an der du dich auch beteiligt hast, indem du was gesagt hast. Wie ging es dir danach, als du dann nach Hause gefahren bist? War das irgendwie so, hat man dann lange drüber nachgedacht, oh Gott, was habe ich denn alles erzählt? Jetzt wissen das fremde Menschen. Oder war es eher so ein erleichterndes Gefühl?
1: Nee, man macht sich da schon Gedanken drüber, natürlich. Also für mich ist es tatsächlich so gewesen, dass ich dann erstmal mit gemischten Gefühlen rausgegangen bin und erstmal auch nicht wusste, wo ich diese ganzen Gefühle, die ich gerade in mir habe, irgendwo hinstecken soll. Mhm. So. Und dann habe ich aber versucht, weil ich habe ja auch aus der Reha einfach Dinge mitgenommen, wo ich dann dachte, okay, dann gehe ich jetzt einfach zum Sport, dass du den Kopf wieder frei kriegst. Mhm. Ja. Und bei mir ist es mittlerweile so, dass ich mir tatsächlich jetzt auch einen Plan mache mit schönen Dingen, die ich einfach erleben möchte oder die mir immer gut getan haben. Und anhand von diesem Plan versuche ich persönlich jetzt einfach auch irgendwie immer ein bisschen was zu machen. Mhm. Ja, das heißt einfach, um meine Gedanken in die richtige Richtung zu lenken.
0: Also du hast ein Werkzeug gefunden, das für dich funktioniert.
1: Ja, also es gibt halt verschiedene Skills. Also ja. Ich kann auch offen und ehrlich jetzt sagen, ich leide unter Angst und Panikattacken. Und also am Anfang, wo ich das bekommen habe, wusste ich gar nicht, wie ich damit umgehen sollte. Weil es kam einfach aus dem Nix. Mhm. So. Und mittlerweile ist es einfach so, dass wenn ich jetzt merke, okay, ich kriege langsam Angst oder ne, versuche ich mich dann einfach auch mit anderen Dingen abzulenken und schreibe das aber dann auch auf tatsächlich, dass ich das dann wieder in der nächsten Sitzung einfach irgendwie ansprechen kann.
0: Was war das Ziel dieser Therapie? Diese Angst und Panik? Nee, was war das? Angst und? Doch, Angst und Panik.
1: Doch, ne? Angst und Panikstörung. Ja,
0: genau. Ist das Ziel, rauszufinden, was der Ursprung, was der Grund dafür ist? Oder ist es das Ziel, zu lernen, damit umzugehen und damit klarzukommen?
1: Lernen, damit umzugehen.
0: Das heißt, man geht gar nicht diesen Weg, an die Wurzel zu gehen, zu gucken, wo kommt das her? Warum ist das gerade da?
1: Ja gut, das können ja verschiedene Triggerpunkte sein. Das können Worte sein, das können Düfte sein, das kann alles Mögliche sein. Ja, was dich einfach triggert. Und das musst du erst einmal rausfinden, was dich eigentlich triggert.
0: Ja, genau. Du hast ja gemeint, es kam ganz plötzlich. Das heißt, du hast ja selber nicht gewusst, woher das plötzlich kommt. Wenn es plötzlich ist, dann ist es einfach da. Und du hast du für dich die Antwort gefunden auf die Frage, woher es ganz plötzlich kam?
1: Nee, noch nicht.
0: Aber du hast gelernt, wie man damit umgeht.
1: Duell mittendrin.
0: Okay.
1: Ja, also ein Teil, sagen wir es mal so. Ja. Okay. Was ich jetzt halt einfach noch lernen muss, ist, richtig in dem Moment einzulenken, dass ich nicht in diesem Teufelskreis gefangen bleibe.
0: Okay, verstehe. Aber dafür gibt es halt diese Skills. Genau.
1: Genau. Und da bin ich jetzt gerade dabei, auszuprobieren, welche Skills funktionieren bei mir und welche Skills nicht. Mhm. Das ist meine Aufgabe.
0: Eine abschließende Frage, obwohl ich schon längst weiter muss. Aber ich würde das ganz gerne noch wissen, damit du vielleicht auch so ein bisschen vielleicht Klarheit reinbringst, weil ich traue dir das zu, dass du das genauso siehst. Wenn jetzt jemand sagt, ach was, ich spare mir einfach die Therapiesitzungen und so weiter, gib mir doch einfach die Liste mit den ganzen Skills. Wäre es damit getan? Wäre damit das Problem gelöst?
1: Nein.
0: Kannst du vielleicht in so ein, zwei Sätzen sagen, warum es damit nicht gelöst wäre?
1: Weil man dann gar nicht die Ursache irgendwann angeht, ja, was dazu geführt hat. Man geht einfach nicht die Ursache an. Man probiert es dann einfach aus und ja. Ne? Aber es muss ja auch im Gehirn irgendwo Klick machen, sag ich mal.

0: Ja, dass man einfach wirklich in gewissen Situationen dann auch damit leben kann und einlenken kann und sagen kann, ah, hallo, Panik, da bist du wieder und tschüss. Ja, so. Und das schaffst du alleine gar nicht.
1: Ich stelle mir das so vor, und ich weiß nicht, ob du mir da recht gibst, das ist wie wenn du jemandem ein Werkzeug in die Hand drückst, wie ein Küchenmesser beispielsweise, und sagst, hier Küchenmesser, jetzt mach mal 6-Gänge-Menü. So, du hast das Werkzeug in der Hand, aber du weißt ja gar nicht, wie das anzuwenden ist. Du brauchst jemanden, der dir sagt, guck mal, so schält man, so schneidet man die Zwiebelchen, so macht man die Kartoffelchen, so macht man das und das. Und dann weißt du, wie dieses Werkzeug anzuwenden ist. Ist der Vergleich, hinkt der oder findest du den gut?
0: Ja, also ist tatsächlich so. Ja, also ich wusste vorher ja auch gar nichts. Ich war im Ungewissen. Ich wusste gar nicht, dass es überhaupt Skills gibt, ja, die ich verwenden kann, die mir helfen können, dass ich mich selber aus dieser Panik rausholen kann. Wusste ich alles nicht. Weil wenn du das nicht weißt, dann bist du in deiner Angst gefangen und steigerst dich dann noch mehr in deine Angst. Ja? Und wanderst von der Angst wieder in die Angst sozusagen und kommst ja gar nicht mehr aus deiner Panikattacke raus.
1: Ja, umso mehr freut mich, dass du da Fortschritte gemacht hast. Du bist noch dabei, sagst du. Es ist noch lange nicht vorbei.
0: Ja.
1: Aber du hast ein gutes Gefühl dabei, es macht Fortschritte und das ist doch die Hauptsache. Schön.
0: Zumindest kann ich wieder lachen. Das konnte ich nicht, bevor ich da in die Reha gegangen bin. Ja, also ich fange auch langsam wieder an, auch wieder Vertrauen anderen Personen gegenüber zu bekommen, was damals da auch nicht war.
1: Sehr ja. Schön. Steffi, danke dir. Ich ziehe weiter. Ich wünsche dir einen schönen Abend. Bis bald.
0: Danke, ebenso.
1: Mach's
0: Daniel.
1: Tschüss.
0: Ciao.
1: So, Anrufen vom Handy vom Festnetz. Heute dreht sich die Frage, was passiert eigentlich in einer Therapie? Wie läuft sowas ab? Und ja, ihr könnt anrufen vom Handy vom Festnetz. Entweder wenn ihr eine Therapie schon mal hinter euch habt und könnt berichten, was da so passiert ist. Dürft auch gerne mal berichten von Situationen, die vielleicht nicht so liefen, wie man sich das vorstellt. Ich habe so ein paar komplett falsche Bilder, die manche Leute im Kopf haben, heute mal abgefragt. Habe so ein paar Leute aus meinem Umfeld gefragt, Leute, die nicht so begegnet bin. Sag mal, woran denkst du eigentlich? Warst du schon mal in Therapie? Wollte ich erst mal wissen. All die gesagt haben, nee, war ich noch nie. Wollte ich mal wissen, was denkst du daran? Woran denkst du, wenn du an Therapie denkst? Und eine, ich sage jetzt nicht ihren Namen, ich weiß aber, dass sie sich's morgen spätestens anhört, die hat mir gesagt, boah, nee, Therapie, da sitzt man bestimmt so da und kriegt irgendwelche Tintenkleckse gezeigt und muss dann sagen, was man darin sieht und wird dann analysiert, ob man Psychopath ist oder nicht. Das ist irgendwie interessant, ne? Daran merkt man auch, wie viel Fernsehen die Frau schaut, dass sie wirklich, die junge Dame muss ich sagen, dass sie wirklich dachte, da gehst du jetzt hin, kriegst irgendwelche Tintenflecke gezeigt und musst dann sagen, was du darin erkennst. So läuft das nicht immer ab, ne? Ist schon interessant. Was habe ich noch gehört? Ach so, genau. Dann hat mir einer auch gesagt, so, ja, ich glaube, da geht man einfach rein und kriegt dann genau gesagt, was man zu tun hat. So ist es auch nicht. Also es ist schon interessant, was wir darüber denken, ohne es mal ausprobiert zu haben, ohne es irgendwie sich anzuschauen. Zum Beispiel, was ich auch gesagt bekommen habe, ich glaube, die meisten Sachen sind nach einer Sitzung gelöst. Das haben auch mir ein paar Leute heute im Gespräch gesagt. Und ganz viele verschiedene Dinge. So, zum Beispiel hat auch eine Person gesagt, so, du, ich würde das gerne machen, aber ich dachte immer, man darf erst dann Hilfe suchen, wenn gar nichts mehr geht. Das ist auch irgendwie erschreckend, so diese Aussage. Man darf erst dann die Hilfe, therapeutische Hilfe suchen, wenn gar nichts mehr geht. Das ist Quatsch. Frühe Unterstützung kann wirklich sinnvoll sein. Und das ist nicht nur die letzte Rettung. Im Gegenteil. Also, lass uns darüber reden. Lass uns den Leuten die Angst wegnehmen. Bin aber in der nächsten Leitung. Jemand mit der 9-3. Guten Abend.
2: Hallo.
1: Wer dran, woher?
2: Der Valentin aus Stuttgart.
1: Valentin, schön, dass du da bist. Hatten wir schon mal die Ehre?
2: Nee, aber ich verfolge deine Sendung schon seit ein paar Jahren, also seit 3 Jahren ungefähr.
1: Ja.
2: Jetzt habe ich das Thema gehört, habe mir gedacht, rufe ich mal an.
1: Sehr gut. Valentin, warst du schon mal in Therapie?
2: Ja. Und zwar, weil ich in einer Wohngruppe war und es dort Pflicht war, in eine Therapie zu gehen. Ansonsten hätte man eine andere Wohngruppe suchen müssen.
1: Hast du irgendwelche Tintenflecken angucken müssen und sagen sollen, was du darin erkennst?
2: Nein.
1: Woher kommt das? Ich bin der festen Überzeugung, das kommt durchs Fernsehen.
2: Ich glaube auch.
1: Diese ganzen amerikanischen Serien, Thriller, Krimi und sonst was, da gibt es immer irgendwelche Leute, die dann so, was sehen sie darin? Und dann sagt man so, weiß ich nicht. Ich finde das interessant. Ja, dann erzähl. Also du warst damals da, Wohngruppe war der Grund. Du bist damit nicht ganz klargekommen mit der damaligen Situation.
2: Um ehrlich zu sein, wusste ich selber nicht, wieso die von der Wohngruppe gesagt haben, jeder muss in Therapie, sonst kann man da nicht rein. Aber war halt dann einfach so. Dann bin ich da hingegangen. Am Anfang hatte ich so im Hinterkopf, vielleicht ist es jetzt einfach so wie in den ganzen Filmen, dass man sich dann auf so eine Couch legt, der dann so mit einem Sessel und einem Stift und einem Heft da sitzt und dann aufschreibt. Und dann immer so, aha. War aber gar nicht so. Ich habe mich einfach nur gegenüber von ihm gesetzt und er hat dann ein bisschen was gefragt. Und dann habe ich zu ihm gesagt, ja, das und das läuft in meinem Leben nicht so gut. Das läuft aber in meinem Leben gut. Und das wurde halt dann irgendwann zu einem großen Gespräch.
1: Du wusstest gar nicht so recht, warum du da hin sollst, richtig?
2: Nein. Ich wusste es nicht.
1: Jetzt gehst du aber da rein, sitzt dem gegenüber. Was war der Impuls in dir, der gesagt hat, na gut, dann nutze ich jetzt mal die Gelegenheit und erzähl dem einfach mal, was gut läuft, was nicht so gut läuft. Du hättest ja genauso auch gut sagen können, kein Bock auf dich. So, ne? Arme verschränken und dann erzähl doch mal Valentin und dann so, was wollen sie wissen? So, keine Ahnung. Du hättest so richtig quer dich stellen können. Aber du hast es gemacht. Warum hast du es gemacht? Weil du selber neugierig warst? Was da rauskommt oder was genau hat dich dazu gebracht?
2: Also am Anfang war ich schon sehr neugierig, aber es war eher so, weil ich habe einiges mit Familie und so erlebt, wo dann halt mich schon psychisch belastet hat und dann dachte ich mir so, ach komm, nehme ich halt diese Themen mal. Mhm. Vielleicht hilft er mir dabei weiter. Und dann kam auch ganz gute Gespräche dabei raus, wo ich dann halt auch Hilfe empfunden habe.
1: Du hast ja gerade gesagt, dann habe ich mich geöffnet und dann kam da so ein hammergroßes Ding bei raus.
2: Genau.
1: Jetzt ist die Frage, die ich mir gerade stelle, dieses hammergroße Ding, wäre das genauso hammergroß, wenn du nicht drüber gesprochen hättest? Es hätte einfach nur in dir geschlummert und hätte dann zu langfristigen Problemen geführt? Oder wurden hier, wie sagt man das, da wurden schlafende Hunde geweckt.
2: Gute Frage. Da müsste ich selber erstmal überlegen. Aber ich glaube schon eher, dass es kein großes Thema gewesen, also geworden wäre, wenn ich es nicht ausgesprochen hätte. Aber das hätte mich halt nur noch mehr belastet.
1: Also bist du rückblickend froh, dass du es angesprochen hast?
2: Genau.
1: Wenn du sagst, das hätte mich auch belastet, heißt es, belastet dich heute nicht mehr oder nicht mehr so sehr?
2: Eher nicht mehr so sehr. Ich habe mich jetzt auch mit meiner Familie wieder versöhnt. Das einzige Problem, was halt ist, ist halt, dass ich meine Eltern nicht zusammenkriegen werde.
1: Mhm. Aber das ist ja nicht in deiner Aufgabe, ne? Das ist ja, sind ja zwei erwachsene Menschen.
2: Genau.
1: Hast du dich damals in dieser, du warst ja, wie alt warst du denn damals, als du das Gespräch hattest?
2: Ich war 16.
1: Hast du dich in dieser Rolle gesehen? Ich bin der Vermittler zwischen meinen Eltern, ich muss das wieder hinkriegen, ich muss die zusammenbringen wieder?
2: Am Anfang ja. Und dann dachte ich mir so, ach komm, die hören eh nicht auf mich. Was bringt das dann?
1: Und die Therapie hat dabei geholfen, zur Einsicht zu kommen?
2: Ja.
1: Zu welcher Einsicht zu kommen?
2: Zu der Einsicht zu kommen, ich bin derjenige, der, also ich bin nicht derjenige, der meinen Eltern was zu sagen hat, von wegen, ey, vertragt euch, sondern die müssen das selber lernen. Und die sind ja erwachsen, nicht ich. So, deshalb bin ich halt derjenige, der eher mal, sage ich jetzt mal, die Füße stillhalten sollte. In dem Thema.
1: Hast du bei diesem Gespräch auch dann für dich herausgefunden, was sind denn eigentlich meine, ich nenne es jetzt einfach mal Aufgaben als Sohn? Aufgaben finde ich gerade irgendwie ein unpassendes Wort, aber mir fällt gerade nichts Besseres ein. Hast du das für dich auch irgendwie dabei, also du hast gemerkt, okay, es ist nicht meine Aufgabe, die beiden zusammenzubringen, aber das sind eigentlich meine Aufgaben als Sohn. Ich denke da zum Beispiel jetzt spontan an, gute Noten zu schreiben, keinen Mist zu bauen, ne? Also so das sehe ich jetzt so als Aufgaben als Sohn. Oder sagst du, nee, ich bin zu ganz anderen Dingen dann gekommen?
2: Ich bin eher zu den Dingen gekommen, dass ich halt gesagt habe, okay, dann kümmere ich mich halt mehr um meine Geschwister, da ich der große Bruder bin. Deswegen bin ich halt dann immer zu meinen Geschwistern gegangen, wenn dann irgendwas mit denen war und meine Eltern zum Beispiel am Streiten waren, habe ich dann einfach gesagt, hey, zu meinen Geschwistern, hey, komm, wir gehen mal raus, damit die das halt nicht mitkriegen und dass es die dann nicht so psychisch belasten würde wie mich.
1: Wahnsinn, das hat also absolut dein Verantwortungsbewusstsein gestärkt.
2: Genau.
1: Und du wolltest, dass deine Geschwister nicht das durchmachen, nicht das erleben, was du erlebt hast.
2: Genau.
1: Würdest du sagen, das ist dir zum Teil gelungen? Weil ich meine, klar, egal wie alt die sind, Kinder sind nicht blöd, die merken, was passiert, dass Eltern sich nicht verstehen oder. Aber würdest du sagen, ich glaube, ich habe schon viel abgefedert?
2: Ich habe auf jeden Fall ein bisschen was abgefedert, aber jetzt so sagen, viel abgefedert, würde ich nicht sagen.
1: Und das, was du abgefedert hast, würdest du sagen, naja, ich habe es geschafft, dass ich so ein bisschen bei meinen Geschwistern das abfeder, aber dafür habe ich es volle Kanne abbekommen? Oder sagst du, nee, zum Glück nicht. Ich habe Mittel gehabt, um mich davor zu schützen.
2: Ich würde schon eher sagen, dass ich Mittel hatte, mich davor zu schützen.
1: Mhm. Gibt's
2: und
1: denn,
2: die Therapie habe ich ja auch dann weitergemacht und dann ging es auch da auch wieder raus, was halt trotzdem mit reingekommen ist. Ja.
1: Deine Vorrednerin Steffi hat gesagt, ja, ich habe dann viele in Therapie schon viele verschiedene Skills gelernt, gehört und man muss dann selber für sich was finden, was funktioniert. Hast du auch die Erfahrung von diesen sogenannten Skills gemacht oder sagst du, ich konnte mit keinem davon was anfangen?
2: Also Skills habe ich das jetzt eher nicht so, also ich habe es jetzt nicht als Skill wahrgenommen, sondern halt eher als, okay, ich kann jetzt halt einfach mehr abschirmen.
1: Mhm.
2: Und lass es halt alles an mir vorbeiziehen oder wenn ich es halt dann aufnehme, gehe ich zu dieser Therapie und das ist dann halt sozusagen dieser Skill.
1: Ich verstehe. So, und jetzt bist du immer noch, hast du gesagt?
2: Jetzt nicht mehr, da die von der Therapie gesagt haben, hey, wir merken, dir geht's einigermaßen gut. Wie findest du das? Ich so, ja, mir geht's auch wieder gut. Und die dann so, ja, brauchst du diese Therapie noch? Und ich dann so, nee, eigentlich nicht mehr. Mhm. Und dann hieß es, okay, dann, das ist deine Entscheidung. Du kannst gerne weitermachen, wenn du möchtest. Du musst aber nicht. Und dann hat ich gesagt, nö, danke.
1: Das war aber nicht nur Gruppe, das war auch Einzelgespräche, ne?
2: Das waren nur Einzelgespräche.
1: Nur Einzelgespräche. Ja. Ich stelle mir das auch so, ich weiß nicht, also ich meine, jetzt treffe ich mich über ein Jahr, als Beispiel, ne? Wie viele Jahre waren das bei dir, die du das gemacht hast?
2: Ich war zwar jetzt nur ein Jahr da drinne, aber das hat sich schon länger angefühlt.
1: Okay, aber egal, nehmen wir mal dieses eine Jahr trotzdem. Ich versuche mir das gerade vorzustellen. Jetzt gehe ich ein Jahr in eine Therapie und mache das so, sagen wir mal, einmal die Woche, so als Schnitt, ne? Oder von mir aus alle zwei Wochen einmal. Wie oft war das so im Schnitt auch bei dir, ne?
2: Bei mir waren es zweimal pro Woche.
1: Zweimal pro Woche sogar, wow. Mhm. Und ich rede mit einer wildfremden Person und erzähle ihr sehr viel über mein Leben. Und je mehr Gespräche ich führe und je mehr die Person über mich weiß, baut sich, also für mich jedenfalls, ich bin so ein gefühlter Mensch, der dann auch so eine Bindung zu diesen Menschen aufbaut und dann irgendwie auch das Gefühl hat, so, weiß ich nicht, jetzt weißt du so viel über mich und jetzt bin ich einfach weg. So, weißt du, das ist so. Hattest du nicht das Gefühl, das ist auch irgendwie, dass man irgendwie das Bedürfnis hat, weiter in Kontakt zu bleiben?
2: Irgendwie schon, aber ich dachte mir so, ja, ich bin so oder so noch in dem Bereich, wo ich die Therapie gemacht habe, also ganz nah an der Therapiestation, also könnte ich da auch eigentlich jederzeit mal vorbeischauen oder so, also wäre das auch kein Thema, aber ich würde jetzt nicht sagen, dass ich jetzt unbedingt den Drang habe, da jetzt hinzugehen und zu sagen, hey, ich möchte weiterhin Kontakt haben.
1: Ja, oder so eine Person, der man das einfach erzählen kann, weil du hast es ja wirklich zweimal die Woche jederzeit einer bestimmten Person erzählen können. Jetzt ist man wieder ja, in seiner eigenen Bubble und muss seine Freunde fragen oder so und denen das erzählen. Deswegen, wusstest du, heute ist meine letzte Therapiesitzung bei Person XY oder wusstest du es gar nicht, weil ja im Prinzip die Sitzung war vorbei und danach wurdest du gefragt, von wem anders willst du eigentlich weiter dahin gehen und dann ist das eigentlich so untergegangen?
2: Ich wurde am Anfang der letzten Sitzung gefragt, ob ich, also wurde mir diese Frage gestellt und ich habe halt dann noch die letzte Therapie weitergemacht und dann war ich nicht mehr da.
1: Was macht man in der letzten Stunde, wenn man weiß, heute ist unsere letzte Therapiesitzung? Weiß ich nicht, ich stelle mir das gerade so vor wie so, okay, Valentin, was haben wir denn alles gelernt? Was sind die Skills, die du drauf haben musst? Wir fragen sie jetzt mal ab oder so. Oder sagt man dann irgendwie, nee, du, pass auf, wir machen heute mal letzte Stunde, machen mal Kaffeeklatsch, machen mal ein bisschen Smalltalk. Na, hast du gestern das Fußballspiel geguckt? Oder weiß ich nicht. Also geht man da nochmal alles durch, was man in dem einen Jahr behandelt hat? Oder was macht man in der letzten Stunde? Halt deinen Gedanken fest. Ich höre gerade, wir müssen einen ganz kurzen Break machen. Wir hören uns gleich wieder. Kurzer Sprung in die nächste Stunde. Ihr könnt anrufen vom Handy vom Festnetz. Bis gleich.
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0: Schön, dass ihr da seid heute zur Night Lounge. Das Thema lautet, was passiert eigentlich in einer Therapie? Viele unserer Night Lounge-Hörer waren schon mal in einer Therapie, aber mindestens genauso viele waren noch nie. Und das hat unterschiedliche Gründe. Und ich will jetzt gar nicht darüber sprechen, dass wir unglaubliche Probleme bei der Terminvergabe heutzutage haben. Du wartest teilweise ein Jahr und noch länger auf dem Therapieplatz. Ich will eher den Leuten heute so ein Stück weit die Angst wegnehmen, indem wir darüber reden, was passiert eigentlich während so einer Therapie. Valentin ist gerade dran, kommt aus Stuttgart. Er war ein Jahr in Therapie, in einem sehr jungen Alter, 16 Jahre alt damals, im Heimatort da gewohnt, in die betreutes Wohnheim, sagt man das so?
1: Wohngruppe.
0: Wohngruppe war das, okay. Und ich wollte gerade wissen, letzte Therapiestunde. Du weißt, nach einem Jahr, heute ist die letzte Stunde. Was wird da nochmal thematisiert?
1: Also bei mir war es eher ein Smalltalk, anstatt jetzt, dass wir halt alle Themen nochmal durchgegangen sind. Und also so wie du gesagt hast, einfach so ein kleiner Kaffeekranz. Und ich fand es aber auch entspannend für den letzten, für die letzte Sitzung.
0: Mhm. Ja. Und du hast dich gestärkt und gefestigt gefühlt. Jetzt komme ich auch erstmal ohne klar.
1: Ja.
0: Cool. Ganz kurz noch, du hast vorhin gesagt, damals wurden alle aus unserer Wohngruppe dahin geschickt. Findest du es heute rückblickend, das ist schon richtig, dass man das macht? Oder sagst du, nee, finde ich total blöd?
1: Bei manchen denke ich mir, weil in der Wohngruppe waren auch so 11-, 12-Jährige, wo man dann, wenn man die gefragt hat, ey, wegen was bist du überhaupt hier, dann hieß es ja nur wegen Schule, weil ich nicht in die Schule gehen wollte, dann dachte ich mir so, okay, der braucht keine Therapie.
0: Aber in Wirklichkeit steckt da vielleicht was Größeres dahinter.
1: Könnte sein, aber das wussten wir Jugendlichen nicht.
0: Ja, daher macht das vielleicht schon Sinn. Und ich meine, wenn nichts ist, wenn alles gut ist, dann kann man ja immer noch sagen, du, brauche ich nicht, danke, cool, war aber trotzdem nett. Ja. Valentin, vielen Dank für das Gespräch, dir einen schönen Abend, alles Gute.
1: Danke.
0: Bis dann, ciao. So, anrufen dürft ihr vom Handy vom Festnetz. Bei mir ist Udo aus Wesseling.
2: Ja, hallo, guten Morgen.
0: Hallo Daniel. Udo, grüße dich.
2: Ich grüße dich auch. Ja, eigentlich suche ich einen Psychologen für meine Frau, weil meine Frau sehr leidet unter Panikattacken. Ich versuche ihr da immer zu helfen. Da ist mir schon so eingefallen, wenn sie wieder eine starke Panikattacke hat, dass ich dann Eiswürfel hole, ihr an den Handgelenk halte, das hilft ihr dann schon. Dann versuche ich auch mit ihr zu reden, auch wenn sie eine Panikattacke hat. Dann nehme ich sie in den Arm, beruhige sie, dann macht sie sich dann, ja, wie soll ich das jetzt sagen, die bildet sich dann irgendwas ein und denkt, es kommt was Schlimmes und dann versuche ich sie wieder runterzubringen. Aber ich musste auch feststellen, also ich habe gesagt, du brauchst eine Therapie, das ist gut, das ist wichtig. Und man findet aber keinen Therapieplatz. Wenn man irgendwo anruft, ja, bis zu 6 Monate, bis zu ein Jahr Wartezeit. Und das bringt uns in dem Sinne, meiner Frau, bringt das momentan gar nichts. Und das ist das Schlimme.
0: Jetzt hat sie aber diese Angststörung ja nicht erst seit gestern, oder? Wie viele Jahre quält sie das schon?
2: Ja, ist schon ziemlich lange. Also ich versuche immer zu helfen, aber wie gesagt, man ist immer dabei, Platz zu suchen, aber überall kriegt man Absagen. Man findet einfach keinen Platz. Was ich geschafft habe, ist, dass sie letztes Jahr dann für 3 Wochen nach Bad Kissingen fahren konnte, in die Reha. Das tat ihr auch gut, da hatte sie auch Einzelgespräche. Das hat ja auch gut getan, aber jetzt ist wieder, man ist dann wieder zu Hause nach den 3 Wochen, dann kommt wieder der Alltag und fängt schon wieder alles so langsam von vorne wieder alles an. Und man ist hinterher geblieben, einen Therapieplatz zu finden, aber man hat einfach nichts, man findet nichts.
0: Du hast ja gesagt, es gibt dann Plätze, aber die sind dann erst in 6 Monaten frei. Warum sagt man da nicht trotzdem zu und sagt, na gut, dann ist es halt in 6 Monaten, aber dann haben wir endlich ein Datum?
2: Da gebe ich dir auf jeden Fall recht, das gebe ich dir recht. Aber dann kommt wieder was anderes dazwischen. Und ja, das nächste Schicksalsschlag war jetzt vor 4 Wochen. Meine Schwiegermutter, also sprich ihre Mutter, hat mit bei uns im Haus gelebt. Im Dezember kam dann die schwere Diagnose, Krebsdiagnose. Und vor genau 4 Wochen, ich war auf der Arbeit, morgens um 7 Uhr ruft meine Frau mich an. Und wenn ich arbeiten bin, ich bin Berufskraftfahrer im Personennahverkehr. Und wenn ich fahre, ruft meine Frau nie an. Und da wusste ich, es ist irgendwas passiert. Mhm. Und meine Frau war nur am Schreien, am Heulen. Und ja, sie entdeckt die Mama verstorben im Bett. War natürlich super mega schlimm. Und vor 2 Wochen war jetzt die Beerdigung. Und da leidet sie jetzt auch sehr mit drunter, dass die Mama nicht mehr da ist. Klar, natürlich auch. Und jetzt finde ich es noch wichtiger, irgendwo einen Platz zu finden. Ich war damals selber in einer Therapie, das habe ich auch meiner Frau alles erzählt. Aber mein damaliger Diplompsychologe, der darf, das habe ich auch noch nie gehört, ich denke, was ist das denn, wo ich gefragt habe, könnten Sie vielleicht einen Termin für meine Frau machen, weil ich Vertrauen zu Ihnen habe von damals, wo ich bei Ihnen war. Aber Psychologen dürfen den Ehepartner nicht auch in Therapie nehmen. Ich dachte, was ist das denn? Das habe ich noch nie gehört. Nein, die dürfen das nicht. Das ist so ein...
0: Ja, gut, aber du bist doch ja gar nicht mehr in Therapie. Es wäre doch nichts parallel, was da gerade führt. Du warst ja
2: richtig,
0: mal.
2: Das habe ich ja auch gesagt. Genau, das ist ja schon ziemlich lange her, wo ich die Aufarbeitung damals gemacht habe bei meinem Psychologen. Und aber die dürfen das nicht. Da meinte ich, das ist schon so lange her. Nee, dürfen sie nicht. Und da war ich auch sehr enttäuscht, ne? Und ich bin dran, weiterhin für meine Frau zu suchen, damit ihr geholfen werden kann und auch muss. Aber ich komme momentan irgendwie nicht weiter. Ich habe auch schon mit dem Hausarzt gesprochen. Ja, der gibt dann eine Überweisung. Aber die Überweisung bringt auch nichts bei den Psychologen. Super.
0: Ja, also ich mir ist es auch gerade komplett neu, dass das nicht erlaubt wäre. Ich glaube eher fast schon, dass das eher so eine persönliche Entscheidung jedes Therapeuten ist. Weil das wäre mir neu.
2: Nein, da ist was Wahres. Ich war vor 2022 war ich auch noch mal bei einer anderen Psychologin in Therapie. Und da habe ich auch kurz mal bei ihr angesprochen, wegen meiner Frau die Probleme. Und da hat die mir das auch gesagt, die Psychologin. Nein, das dürfen die nicht. Die dürfen nicht meine Ehefrau auch psychologisch betreuen. Da meine ich auch, wenn ich mit meiner Therapie bei Ihnen dann fertig bin. Nein, dürfte sie nicht. Also da habe ich 2 Aussagen von 2 Psychologen, die mir das Gleiche gesagt haben. Da war ich echt verwundert, dass ich das für mich jetzt blöd fand. Ne?
3: Ich stelle mir die einzige Frage, was aus meiner Sicht problematisch wäre. Und ich stelle mir gerade vor, beide Ehepartner kommen zu mir aus unterschiedlichen Gründen. Ich glaube, ich hätte schon so ein bisschen... Also da neutral zu bleiben, wäre vielleicht wirklich eine Herausforderung. Weil du kennst ja beide Seiten, ne?
2: Ja klar, logisch.
3: Das ist dann schon ein bisschen, ja, das... Und eigentlich ist ja sowas genau das Wichtige, ne? Dass man da neutral, absolut neutral behandelt wird. Und nicht irgendwie, ja komm, ich kenne die andere Seite. Du lügst mich doch an, so ungefähr.
2: Ja klar, einerseits kann ich das verstehen. Ne?
3: Aber die Sache ist ja die, du sagst ja, es gibt aktuell keinen Termin, ihr sucht händeringend nach einem Platz, jetzt ist auch gerade wieder ein Schicksalsschlag, ich finde das ganz furchtbar, mein Beileid an dieser Stelle, das ist natürlich das Schlimmste, was passieren kann, wenn die eigenen Eltern nicht mehr da sind, egal wie alt sie sind, es bleiben die Eltern. Und
2: auf jeden Fall.
3: Jetzt stelle ich mir die Frage, ist es denn so, dass sie jetzt an dem Punkt ist, oder war sie früher nicht an dem Punkt, dass sie gesagt hat, ich will das machen? Also war sie ängstlich, was das Thema Therapie anbelangt? Oder sagst du, nee, die war schon immer offen dafür. Es war halt nur nie Platz dafür.
2: Ich musste sie schon dazu überreden. Da habe ich gesagt, du musst professionelle Hilfe bekommen, damit dir wirklich professionell geholfen wird. Weil ich schaffe das ja nicht. Ich bin kein Psychologe. Und ich kann dir nur so helfen, wie ich halt kann, aber sie braucht professionelle Hilfe. So, und damals, also was vor der Reha, war sie schon fast so weit, dass sie in Burnout reinging, was ich mit aller Macht immer versucht habe zu verhindern. Und dann haben wir Glück eben gehabt, dass sie den Therapie, also die Reha-Platz bekommen hat. Da, die 3 Wochen war echt super für sie. Das hat ihr auch sehr gut getan. Nur ich habe jetzt wieder Angst, dass sie jetzt wieder weiter mit den Panikattacken wieder anfängt. Habe ich Angst, dass sie dann nachher wieder irgendwie in Richtung Burnout geht. Und das möchte ich versuchen, mit aller Macht zu verhindern. Ne?
3: Wie oft schaut ihr nach Therapieplätzen?
2: Also ich gucke schon, ja, einmal in der Woche. Jetzt habe ich auch einen Tipp bekommen, das möchte ich jetzt auch mal jetzt anschlagen. Die Nummer, ich glaube, was war das, die 116117, da hat man mir gesagt, die könnten auch eventuell vermitteln, dass wir vielleicht doch irgendwo für ein Erstgespräch mal einen Termin bekommen. Habe ich auch mit meiner Frau gesprochen. Sie hatte gesagt, ich sollte auf jeden Fall mal anrufen und vielleicht können die mir irgendwo einen Termin anbieten. Das ist mir auch egal, ob das jetzt hier in Wesseling ist. Das kann auch ruhig in Köln oder in Bonn sein. Hauptsache, man bekommt einen Termin, erstmal für ein Erstgespräch, wo meine Frau natürlich, ich würde sie dahin nur mit dem Auto hinfahren. Sie geht alleine zu diesem Gespräch. Das ist für mich auch wichtig, dass sie das alleine macht. Mhm. Ich würde sie nur mit dem Auto hin und würde in der Zeit im Auto warten.
3: Mhm. Ja, dann schauen
2: diese wir Möglichkeit würde ich schon versuchen.
3: Andere Frage, die ich noch stellen wollte. Wie steht's zum Beispiel, wenn man jetzt sagt, du pass auf, wenn wir da jetzt ewig drauf warten, wir haben die finanziellen Möglichkeiten. Ich weiß nicht, habt ihr die finanziellen Möglichkeiten zu sagen, dann machen wir es auf privater Kasse und gucken jetzt nach, oder geht das, muss man da trotzdem monatelang warten? Wie läuft denn das ab?
2: Ich habe schon gehört, dann würde man eventuell schneller drankommen, wenn man Selbstzahler ist. Aber ich bin ganz ehrlich, ich bin Alleinverdiener. Meine Frau ist zu Hause quasi Hausfrau und Mutti, weil wir ja auch unseren Sohn haben, der geistig behindert ist, der braucht auch Pflege. Und da kümmert sich ja meine Frau auch rührend um unseren Sohn. Und deswegen ist sie zu Hause, deswegen bin ich momentan Alleinverdiener. Und diese Möglichkeit in der heutigen Zeit, wo alles so teuer geworden ist, habe ich jetzt nicht so zu sagen, okay, hier, ich habe mal gerade 500 Euro, um den Psychologen selber jetzt zu bezahlen. Ne?
3: So, und selbst damit kommst du ja nicht weit. Also die Stundensätze sind ja sehr hoch. Ja? Ich habe jetzt keine konkrete Zahl, aber sagen wir mal ab 100 aufwärts.
2: Ja, könnte ich mir vorstellen, ja, doch.
3: Das ist viel, ne? Findest du es ungerecht, dass Menschen, die das nötige Kleingeld haben, kriegen sowas auch sofort, müssen es halt selber bezahlen, aber die kriegen das halt sofort und alle anderen müssen halt zusehen?
2: Bin ich schon ungerecht. Ja, bin ich deiner Meinung. Ich finde es ungerecht, definitiv.
3: Was glaubst du, was müsste sich verändern? Was müsste anders gemacht werden?
2: Ich sag mir, die Gleichberechtigung für alle, auch die gesetzlich nur versichert sind und nicht privat versichert sind, müsste wirklich geändert werden. Man merkt das ja auch allgemein, nicht nur bei Psychologen, auch wenn man normale Arztpraxen sucht oder Facharzt. Wie lange wartet man auf einen Termin, wo man jetzt die Probleme hat, ich sag mal beim Orthopäden, und nicht erst in 6 Monaten? Und ich bin ehrlich, ich habe schon mal so einen Testanruf gemacht und habe gesagt, ja, ich bin aber Privatpatient. Ach, sagen Sie das doch gleich, da hätte ich jetzt morgens schon einen Termin. Ich sage jetzt nur so als Beispiel, so ja. Könnte ich mir das dann aber auch vorstellen, dass das auch bei einem Psychologen ist, ne? Wenn da einer anruft und sagt, ja, bis zu 6, 8 Monate müssen Sie warten. Und ich könnte mir vorstellen, wenn ich sagen würde, ja, ich bin Privatpatient, ich bin Selbstzahler. So könnte ich mir das vorstellen, ne?
3: Oder ich wünsche euch auf jeden Fall, dass ihr einen Termin bekommt, dass sich das auch nicht allzu sehr hinauszögert und dass es vor allem deiner Frau hilft. Ich wünsche dir alles Gute und bis bald.
2: Ich danke dir.
3: Mach's gut.
2: Danke, ciao. Bis dann. Tschüss.
3: Was passiert eigentlich in so einer Therapie? Das möchte ich gerne heute mit euch besprechen, ruft mich an und erzählt aus Erfahrung. Wenn ihr selbst noch keine Therapie hattet, dann verratet mir, was sind so eure Gedanken, wenn ihr an Therapie denkt? Was sind eure Ängste? Was sind eure Glaubenssätze? Ach, das bringt ja eh nichts. Oder ich vertraue nicht, dass die Person das für sich behält. Oder. Was für Gedanken habt ihr dabei? So, Viertel nach eins haben wir es schon. Das ging jetzt wirklich schnell. Die Gespräche waren aber auch etwas länger, was ihr mir hoffentlich verzeiht. Gerade wenn es so ein Thema ist, glaube ich, muss man schon ein bisschen genauer nachfragen. So, wir haben eine Frage online gestellt und die lautet, was schreckt dich an Therapie am meisten ab? Hier gab es 5 Antwortmöglichkeiten. Ich weiß nicht, was mich erwartet. Ich habe Angst, mich zu öffnen. Ich habe Angst, verurteilt zu werden. Ich glaube, mir kann eh niemand helfen. Und nichts davon schreckt mich ab, weil ich kenne Therapie. Das ist die einzige Antwortoption, die ich reingemacht habe, damit es Ergebnis nicht ganz so verfälscht wird, damit auch die Leute da mitmachen können, die das schon mal kennen. So, geantwortet habt ihr wie folgt. Ich weiß nicht, was mich erwartet. Davor schrecken 17,2% zurück. Kann man sagen, jeder 5. so ungefähr. Ich habe Angst, mich zu öffnen, sagt jeder 10. 10,3%. Ich habe Angst, verurteilt zu werden, sagen 24,1%. Das finde ich spannend. Mehr Leute haben Angst, verurteilt zu werden, wie die Angst, was da eigentlich auf einen zukommt. 24,1%. Das ist, wow, okay. Ich glaube, mir kann eh niemand helfen. Davon sind auch 17% überzeugt. Und nix, weil ich kenne inzwischen Therapie, nix kann mich erschrecken. Das sagen 31% von euch. Muss aber sagen, dass mir die Gruppe, der ich glaube, mir kann eh keiner, niemand helfen, die macht mir schon Sorgen, muss ich ganz ehrlich sagen. Denn die Frage, die sie mich gerade stellt, ist, glauben die das, weil sie es schon mal ausprobiert haben und es nicht geholfen hat? Oder glauben sie es halt, weil sie es noch nie ausprobiert haben und einfach nur gewisse Klischees vielleicht im Kopf haben? Und selbst wenn sie es ausprobiert haben und es nichts gebracht hat, dann hat das ja noch lange nichts zu bedeuten. Ja, so oft liegt es einfach nur an der Person, bei der man sich nicht wohlgefühlt hat. Wir haben heute gehört bei Agi, wie wichtig ihr das war, dass diese Person, die Therapeutin, die ihr da gegenüber sitzt, dass die ihr halbwegs sympathisch ist. Das ist schon eine Voraussetzung. So, ruft an. Und wir machen nochmal einen ganz kurzen Blick auf die Mails, die gekommen sind. Eine habe ich hier, und zwar, wen hat er geschrieben? Der Manni hat geschrieben, ich habe Therapie vor mir hergeschoben, weil ich dachte, das machen nur Menschen, die gar nicht mehr klarkommen. Und bei mir ging es erstmal darum zu verstehen, warum ich seit Monaten so innerlich unruhig war. Im ersten Gespräch wurde ich nicht gedrängt, sondern eher abgeholt. Ich fand es sogar sehr angenehm, dass der Ablauf erklärt wurde. Das hat mir Sicherheit gegeben. Besonders wichtig war für mich vor allem zu hören, dass ich nichts richtig machen muss. Oh, das ist ein guter Gedanke. Das ist jetzt auch sowas, wo ich auch irgendwie beim Therapiegespräch jetzt irgendwie denken würde, so, ich muss das jetzt so erzählen, dass das nicht falsch klingt. Vielleicht könnt ihr den Gedanken auch nachvollziehen. Und er schreibt weiter, was hat er geschrieben noch? Ich musste nicht besonders klug reden oder alles andere als in eine perfekte Reihenfolge erzählen. Ich konnte einfach nur drauf losreden. Und ich weiß gerade selbst nicht, was mit mir los ist. Und genau das war am Ende aber auch okay. Cool. Dann hat Nadine geschrieben, hallo Daniel, vor meiner ersten Sitzung hatte ich unglaubliche Angst zu weinen und mich damit total bloßzustellen. Ich dachte, ich verliere dann sofort die Kontrolle. Tatsächlich war die Atmosphäre aber gar nicht so schlimm. Es ging erstmal um mich, um meinen Alltag, um meine Belastungen und was ich mir von einer Therapie überhaupt erhoffe. Auch eine spannende Frage. Mit welchem Gedanken geht man da rein? Mit dem Gedanken, ich gehe rein, erzähle dir meine Probleme und jetzt bitte, Hex, Hex, bitte löse die Probleme. So, und dann schreibt sie noch, stattdessen wurde geschaut, ob die Chemie stimmt, ob ich mich dort sicher fühle. Ich habe dann nach dem Termin im Auto erstmal tief durchgeatmet. Und es war nicht schlimm, nein, aber zum ersten Mal nach einer, was? Aber es war zum ersten Mal eine echte Entlastung. Jedenfalls hat es für mich so angefühlt. Schön. Was haben wir noch? Hier haben wir noch die Lea. Die hat geschrieben, ich hatte vor allem Angst davor, dass ich in der Therapie Dinge erzählen muss, für die ich mich schäme. Es hat mich jahrelang davon abgehalten, überhaupt einen Termin zu machen. Auch ein guter Punkt. Muss ich da jetzt hingehen? Muss ich da alles erzählen? Auch die Dinge, die ich gar nicht erzählen möchte? Nee, warum? Keiner kann euch zwingen, irgendwas zu erzählen, was ihr nicht erzählen wollt. Aber dass dieser Gedanke trotzdem da ist, verstehe ich. Dass man auch das Gefühl hat, so, boah, der oder die lässt bestimmt nicht locker. Und ja, dann schreibt auf jeden Fall hier die Lea, beim Erstgespräch war alles okay. Dieses Tempo mitbestimmen zu dürfen, war für mich sehr wichtig. Ich hatte immer das Bild, man sitzt da und wird komplett durchleuchtet, wie bei der FBI. Guck mal, wir gucken zu viel Fernsehen, eindeutig. In Wahrheit war es eher ein gemeinsames Sortieren, was mich belastet, seit wann, wie sehr es mich belastet und was ich mir eigentlich wünsche. Ich glaube, viele Menschen würden eher gehen, wenn sie wüssten, dass Therapie nicht bedeutet, sofort immer alles offenlegen zu müssen. Für mich war das genau die Erkenntnis und der Wendepunkt. Lea, hast du schön geschrieben. Kannst gerne mal anrufen, das genau so nochmal erzählen. Das wäre doch spannend, auch so zu erfahren, was du da für eigene Erkenntnisse für dich gewonnen hast. Jetzt geht's in die nächste Leitung. So, wen haben wir dran? Mit der Endziffer 33 ruft jemand an. Guten Abend, wer da, woher? Die 33 ist schon wieder weg. Dann gehen wir weiter. Wen haben wir hier? Das ist Karin aus dem Schwarzwald. Hallo Karin.
4: Ja, ich grüße dich, Daniel. Ja, das Thema ist ja natürlich für mich auch ein wichtiges in meinem Leben gewesen. Ich habe aber auch das Gefühl, dass viele sich da zu viel den Kopf vorher gemacht haben. Therapie soll helfen und das ist auch ein anerkannter, medizinisch irgendwie ausgebildeter Beruf, psychologisch auch. Dass die so viel sich da den Kopf vorher machen, dass das schlimm wäre oder dass man sich da irgendwie die Blöße geben würde, das verstehe ich gar nicht. Wahrscheinlich, weil ich immer mit so Menschen zu tun hatte, die schon in Therapie waren. Also das war so selbstverständlich in unseren Kreisen. Verstehst du?
3: Bedeutet,
4: wenn Menschen darüber erzählen, dass das, ja, ich mache schon seit einem Jahr eine Therapie und dann hat man so ein bisschen was mitbekommen. Das war alles ziemlich locker. Eigentlich gar nicht so, dass man da Angst vor haben musste. Das war eher beneidet wurden die Leute dann, die das schon hatten. Und dann.
3: Naja, weißt du, ich kenne auch viele, die vor mir schon beim Zahnarzt waren. Trotzdem hatte ich Panik, als ich dahin bin.
4: Ja, gut, Zahnarzt, sag ich mal so, habe ich auch eine Erfahrung, die hat mich dann auch lange nicht mehr zum Zahnarzt gehen lassen. Vielleicht war es bei mir so, dass ich während des Studiums schon mal so eine Art Beratungssituation hatte, mehrere Gespräche und dass ich dann einfach sowas kannte, so ein Setting, nur zu zweit zu sein, über die eigenen Schwierigkeiten zu sprechen, die jetzt studienbezogen waren. Ne? Und von daher war das für mich jetzt, sagen wir mal, nicht so befremdlich, als ich dann nach langer Jahre Arbeitslosigkeit in so ein Loch fiel auch, wo andere halt auch therapeutische Hilfe gesucht hatten und dann eben so eine analytische Therapie begonnen habe. Also Therapie ist nicht gleich Therapie. Es gibt die Gesprächstherapie, es gibt die Verhaltenstherapie, es gibt die analytische, es gibt die Psychoanalyse, es gibt Gestalttherapie, Psychodrama. Durfte ich auch alles kennenlernen, so ein bisschen die Methoden, als ich dann eine Fortbildung vom Arbeitsamt mal bekommen habe, so eine Weiterbildung im Suchtbereich, Gruppenleitung, therapeutische. Und ich muss sagen, da war ich dann plötzlich in der Rolle der Therapeutin.
3: Okay.
4: Also ja. Da lernte man das dann mal so auf der anderen Seite. Und ich kann nur sagen, es ist wirklich die Chemie zwischen den beiden Menschen. Die muss stimmen. Ja, Vertrauen und Wärme und Offenheit beidseitig. Und ich kann nur sagen, ich habe mich da selbst nicht mehr wiedererkannt, wie ich therapeutisch arbeiten konnte. Ne? Das war auch so eine besondere Situation, so eine Katharsis hatte ich dem Mann da ermöglicht, wo andere dann auch wie fasziniert saßen und guckten, weil das war ja eine Ausbildungsübung, ne? Und trotzdem fand Realtherapie statt. Mhm. Also ich kann es so beschreiben, wir waren ja in der Gruppe fortbildungsmäßig und wir kannten auch so die Macken von uns schon so ein bisschen oder den persönlichen Hintergrund. Da hatte man so Animositäten auch vielleicht mit manchen, war nicht so nah mit denen. Und trotzdem in einem Setting wurde man von dem gewählt, der dachte, das sei der beste Therapeut für einen selbst. Ne? Und da wählte mich dieser Mann und ich habe natürlich dann erstmal so einen Moment innegehalten und dann habe ich aber, ja, warum nicht, ich probiere es. Und dann bin ich dann so ihm so nah gewachsen in dieser Setting-Situation, Psychodrama, das geht dann schon in die Richtung, dass man so ein Spiel macht, wo man dann quasi auch in eine Szene geht aus der Kindheit oder die einen belastet hat. Und jemand, der Therapeut, versucht dann die Gefühle, die das Kind hat, aber nicht ausdrücken kann, zu verbalisieren. Und dadurch lösen sich die Blockierungen und die Tränen fließen. Und das konnte ich super gut. Also die haben dann hinterher gesagt, wow, du hast dich so verwandelt in eine kompetente Therapeutin. Und ich dachte, huch, wusste ich noch nicht, gell, dass ich das doch kann.
3: Gut, aber das Ganze war immer betreut von einem Therapeuten oder einer Therapeutin?
4: Das war natürlich unter einem Setting, ja, wo Lehrtherapeuten waren, genau.
3: Also so Gruppenarbeit war das mehr oder weniger.
4: Ja.
3: Okay.
4: Und dann habe ich aber festgestellt, während ich diese suchtherapeutische Fortbildung gemacht habe, war ich schon in einer Meditationsgruppe, ne, spirituelle Arbeit. Und dann war ich auch noch in der psychoanalytischen Therapie. Und plötzlich kam die Frage auf, geht das überhaupt zusammen alles? Und dann haben wir dann, meine Therapeutin, die analytische, und ich dann festgestellt, dass es doch 2 Jahre waren jetzt, wo gute Begleitung war, aber ich dann doch mehr die spirituelle wähle, also den Weg wählen wollte, wo sie dann sagte, das geht nicht zusammen. Und dann musste ich mich verabschieden.
3: Warum war es dir wichtig, dann von der klassischen zur spirituellen zu wechseln?
4: Ich hatte einen Bandscheibenvorfall und ich kann nur sagen, das war eine sehr schmerzhafte, in Bezug auf eine Beziehungstrennung, so eine Reaktion von mir, dass ich wusste, die Beziehung tut mir nicht gut, und dann durch den Bandscheibenvorfall lag ich im Krankenhaus und dann kam die Trennung zustande. Sonst hätte ich mich nicht getrennt, ich war in einer abhängigen Beziehung. Und diese schmerzhafte Geschichte hat dann dazu geführt, dass ich mit manchen Leuten gesprochen habe, die schon in der spirituellen Ebene sich da bei der Frau unterrichtet hatten, ne? Oder schon Beratung hatten. Und da hat es bei mir dann Klick gemacht, dass ich gedacht habe, ich probiere das. Ich war in so einer Verzweiflung, ja, und ich kam dorthin und die Chemie war es, ne? Ich saß dieser Frau gegenüber und sagte nur, ich bin voller Hass und voller Schmerz und was weiß ich, so Hass und Wut. Ihre Reaktion war für mich völlig verblüffend. Ich sehe keinen Schmerz, keinen Hass. Ich sehe keine Wut. Ich sehe nur große Trauer und tiefen Schmerz. Und da fingen bei mir schon die Tränen an. Die hatte das so erfasst, dass da eigentlich hinter meinem Trennungsschmerz der Trennungsschmerz aus meiner Kindheit von meinem Großvater lag. Also die alte Trauer, die alte Verlusterfahrung. Und dann öffnete sich in mir das sofort. Da wurde ich wieder so richtig wie zurückgebeamt. Das war energetisch irgendwie anders, als wenn ich in einer analytischen Situation mit dem Rücken zu der Therapeutin da irgendwo auf so einer Couch liegend bin, in irgendein Bild starre, was an der Wand hängt oder so. Da fehlte mir das menschliche Gegenüber. Verstehst du?
3: Ja, wobei ich mir immer die Frage stelle, ist das jetzt nicht eine Antwort, die hättest du auch wem anders geben können und es hätte gepasst? Weil hinter unseren Emotionen stecken meistens ja ganz andere Dinge.
4: Ja gut, aber ich hatte das noch nie erlebt, dass mich jemand so durchschaute oder so in mich hineinsah oder fühlte. Und dadurch war das Eis gebrochen und es war eine zwischenmenschliche, wie soll ich mal sagen, große Schwester-Verhältnis. Ne? So, ich konnte mich ihr anvertrauen, wie wenn es meine große Schwester wäre.
3: Ich muss sagen, ich habe ja auch eine Affinität zu spirituellen Dingen, muss aber auch sagen, ich kenne dann auch welche, die lassen sich da komplett rein. Also komplett heißt, da ist eigentlich alles nur noch spirituell. Wie weit würdest du gehen bei diesem Thema? Würdest du sagen, ja, ich glaube, alles ist mit Spiritualität lösbar? Oder sagst du, nee, also ich pendel jetzt nicht alle Entscheidungen meines Lebens aus und habe immer ein Räucherstäbchen an und... Weiß ich nicht.
4: Nein, das alles diese so Rituale mit Räucherstäbchen, Tarotkarten und so weiter, das hat da gar nichts mit zu tun. Das ist eine seriöse Arbeit gewesen für mich, wo es um Meditation, um auch energetische Sachen geht, wie was die Ernährung mit unserem System macht, welche Nahrungsmittel sich gut auswirken auf die Psyche und so weiter. Und da habe ich einfach gemerkt, das ist eine ganz seriöse, für mich passende Sache. Ich lerne da sehr viel. Diese ganzen Tarot und was Astrologie habe ich auch mal irgendwann versuchsweise getestet.
3: Hast du aber auch auf dem Weg, ich meine, wenn man sich mit dem Thema erstmal beschäftigt, den Kopf in diesen Kaninchenbau steckt, dann sieht man ja ganz viele plötzlich Dinge, die man vorher nicht gesehen hat. Hast du auch schwarze Schafe entdeckt, wo du gesagt hast, oh, war ja hier, da verkauft einer einem irgendeinen Riesenkristall.
4: War ja, wie gesagt.
3: Der soll einem helfen.
4: Nee, ich war ja, wie gesagt, bei dieser Frau sofort wie in einer Verbindung, die karmisch genannt werden würde, wenn man sie so auf der spirituellen Ebene betrachtet. Ich hatte das Gefühl, ich bin angekommen. Ja, und das war dann auch für mich, ich habe 30 Jahre lang mit der Meditationsarbeit gemacht. Ich bin überhaupt nicht mehr auf andere Menschen so als Suchende zugegangen. Ich habe das nur so registriert. Ja, ja, das war so ein bisschen, sie hat auch gesagt, also stellt niemanden auf ein Podest, ja. Sie will auch nicht auf ein Podest gestellt werden, wie so ein Guru oder so. Sie hat das immer sehr nüchtern und sie hatte 3 Kinder und war dann wirklich sehr alleinerziehend. Auch eine praktisch orientierte Frau, ne?
3: Naja, aber du hast sie ja mehr oder weniger schon, was heißt zum Podest, aber du hast sie auf jeden Fall als deine einzige spirituelle Mentorin oder wie man das nennt, gemacht.
4: Ja, Vertrauen. Es war das Vertrauen da. Und ich muss sagen, die Gruppe war auch natürlich ein Träger. Ich hatte da sehr viele Freundinnen dann nachher auch dort gefunden.
3: Würdest du allen, die heute zuhören und die jetzt beispielsweise sagen, boah, Psychotherapie, ich finde das mit dem Spirituellen interessant, ist das wirklich ein empfehlenswerter Weg, zu sagen, probier das doch mal aus? Oder würdest du sagen, das ist nicht für jeden was?
4: Das ist je nachdem, was man für eine Therapieform bekommt. Durch die Kasse bekommt man nur bestimmte Möglichkeiten. Ne? Ich habe das ja als Selbstzahlerin für mich eröffnet. Ich habe da meine Erbschaft, die war nicht sehr groß, aber die habe ich da eingesetzt. Und mir war es auch wichtig, dass ich Verantwortung für meine Schritte mache und nicht jetzt von der Krankenkasse weiterhin diese analytische Therapie bekomme, die ja kostenfrei für mich war.
3: Ist das teuer, so eine spirituelle Sitzung?
4: Nein, das hängt davon ab, wie oft du dann das buchst. Also ich habe schon ziemlich oft so alle 2 Monate so einen 3-tägigen Kurs gemacht, ab und zu mal ein Einzelgespräch. Sagen wir mal so 3.000-4.000 Euro im Jahr konnten da schon zusammenkommen. Mhm.
3: Gut, aber am Ende hat es dir geholfen. Ja. Du bist damit zufrieden.
4: Es ist für mich meine lebensrettende Sache gewesen. Aber das muss nicht für jeden so sein. Ich wollte nur sagen, und dann später, als ich dann im Berufsleben ganz neu wieder andere Probleme hatte, dass ich so nochmal eine therapeutische Hilfe brauchte, habe ich mir das auch gesucht. Und früher war es ja immer so, oh, ich muss bei einer Frau, das geht nicht bei einem Mann. Plötzlich so im Alter von 50, 56 oder was, konnte ich mir das vorstellen, mit einem Mann zu arbeiten, der auch ein bisschen analytisch, aber in dem Moment mir gegenüber sitzend, doch nicht mehr diese Distanz so aufgebaut hatte. Und es war sehr locker, der war in meinem Alter. Und das fand ich super, mal so eine Erfahrung zu machen über vielleicht so 20 Sitzungen. Ich weiß nicht mehr genau. Jedenfalls hat er mich darin bestärkt, meine Selbstständigkeit doch den Schritt zu machen. Ne? Das war so, ob ich mich selbstständig machen soll oder nicht. Da war diese innere Unruhe.
3: Wie macht er das? Also ich meine, vor dem hat ja jemand gesagt, das ist, also so stellt sich die Person das vor. Therapie, man geht hin und man kriegt gesagt, was man zu tun hat. So ist es ja nicht.
4: Ne? Nein, um Gottes Willen, wer hat das denn überhaupt vorgesagt? Nie. Er fragt oder so, was überhaupt meine momentane Situation betreffend ist und wie ich jetzt so auch was für Ziele oder ich verwünsche mit dieser therapeutischen Beratung habe oder so. Jedenfalls, ich kann das sehr auch prägen. Durch seine Fragen werde ich noch mal einen Moment lang vielleicht zu irgendwas gezwungen zu reflektieren, was mir vorher nicht bewusst war. Aber das ist eine kleine Führung, es ist keine Dominanz, niemals. Das wäre ein inkompetenter Therapeut.
3: Das heißt, was war jetzt seine Worte? Seine Worte waren, aufgrund ihrer Aussagen komme ich zum Entschluss, sie sollten das machen.
4: Nein, nein, er kommt gar nicht zu einem Entschluss. Er sagt irgendwelche Dinge, die mich darin bestärken, meinen Entscheidungen, die ich jetzt so innerlich schon fast getroffen habe, auch nachzugehen.
3: Das heißt, diese Zustimmung kommt aus dir selbst eigentlich heraus.
4: Also, ja, ich kann mich nicht mehr genau erinnern, welches Problem es war, ob ich mich aus diesem Arbeitsverhältnis da löse. Ich habe die komplizierten, konflikthaften Situationen, die Beziehungen innerhalb des Teams beschrieben. Und er hat mir dann noch so nebenbei gesagt, ja, ich kenne von Ihnen Kolleginnen, die geben den Beruf auf, weil sie es einfach zu schlimm emotional empfinden, was manchmal da auch läuft. Und ich habe dann nur gedacht, nee, aufgeben will ich den Beruf nicht. Ich will eine andere Form von Arbeitssituation. Und das hat ihn auch nicht unbedingt jetzt so disqualifiziert, dass er mir sagte, er kennt eine Kollegin, die den Job schmeißt. Ne? Das war für mich das fand ich ganz interessant zu wissen, dass jüngere Frauen nicht so resilient vielleicht sind wie ich. Verstehst du? Hat er mich so einfach, die machen das gut, wie sie jetzt so da weiter ihre Schritte planen und werden sicherlich da auch erfolgreich das machen, weil der Bedarf für den Beruf ja da war. Und von daher, es ist wirklich A, der Zeitpunkt, wo ich meine therapeutische Suche beginne. Wie alt bin ich? Und ich muss sagen, ich war wohl zu jung für eine analytische Therapie. Ich war auch, sagen wir mal, durch Selbsthilfegruppen schon ein bisschen auf der Spur von Sachen. Aber ich wollte die gar nicht alle wirklich sehen. In der Meditationsarbeit konnte ich nicht mehr drumherum kommen. Die tauchten in den Meditationen so in meinem Bewusstsein auf, durch Träume auch aktiviert. Verstehst du, in der analytischen Gesprächstherapie konnte ich mich da drumherum so schlängeln, intellektuell geschickt, wie ich war. Habe ich später in meinem Tagebuch über diese Therapie gesehen. Habe ich gesagt, da hast du dir aber was vorgemacht, was hast du da so gemacht? Ne? Verstehst du, man ist in einem bestimmten Alter noch gar nicht bereit und das hat auch seine Gründe.
3: Mit Sicherheit, ja. Aber Karin, ich muss einen Punkt setzen, ich muss nämlich schon wieder weiter.
4: Ja.
3: Und,
4: ich wollte nur sagen, es ist manchmal wirklich der Zeitpunkt und auch die Person, die für Affinität zu einer bestimmten Therapieform wichtig. Man sollte auf sein Gefühl achten.
3: Okay. Danke dir. Schönen Abend, Karin.
4: Aber keine Angst haben, weil das ist die beste Hilfe, die mir jedenfalls begegnet ist.
3: Ich wünsche dir einen schönen Abend. Pass auf dich auf. Tschüss.
4: Danke, dir auch. Ciao.
3: So, wie Karin gerade gesagt hat, die Therapie, die gibt's nicht. Es gibt so viele verschiedene Formen davon. Richtig. Und das habe ich auch anfangs der Sendung gesagt. Erzählt mir, was für eine Therapie ihr da kennengelernt habt. Wie war das? Denn das Thema heute Abend lautet, was passiert eigentlich in einer Therapie? Und da einfach mal so einen Eindruck zu bekommen. Ich habe bis jetzt, muss ich sagen, toi toi toi, noch nichts Schlimmes, noch nichts Schräges gehört, aber ich habe ein paar schräge Kommentare bekommen. Denn auch da wollte ich von euch wissen, ist euch schon mal irgendwas Schräges irgendwie widerfahren? Schauen wir uns doch mal an, was ihr da so erlebt habt. Ja, bei einer Therapie habe ich mich ein paar Sachen gefragt, wo ich mich nicht wohlgefühlt habe und habe es danach einfach abgebrochen. Okay, dann schreibt eine Person, meine Therapeutin ist mehrmals während der Sitzungen eingeschlafen. Was? Wirklich jetzt? Okay, war wahrscheinlich ein langer Tag. So, aber das ist ja öfters anscheinend passiert. Das ist crazy. Dann schreibt eine Person, meine langjährige Therapeutin meinte zu mir, sie glaube nicht daran, dass es ADHS gäbe. 2 Jahre später habe ich ADHS-Diagnose bekommen und bin nun happy, dass ich in einer ADHS-Gruppentherapie bin. Die Therapeutin sagt, ich glaube nicht, dass es das gibt. Was ist das denn, bitteschön? Das finde ich ja auch fragwürdig, muss ich ganz ehrlich sagen. Naja, dann schreibt eine Person, mein Therapeut, den ich wegen meiner Depression hatte, hat mich durchgehend gestresst und er hat mir immer wieder gesagt, dass ich öfters in die Schule gehen muss und er hat sogar ein paar Mal gesagt, dass ich öfters duschen muss. What? Okay. Also finde die Art und Weise, wie er das gesagt hat, vielleicht nicht wirklich einfühlsam. Naja, aber gut. Das sind die schrägen Erlebnisse, die ich jetzt gerade hier noch bekommen habe von euch. Wir gehen mal weiter in die nächste Leitung. Da wartet Yvonne aus Euskirchen.

0: Diagnose zu bekommen. Man hat null Erfahrung, man weiß null, was passiert. Es war auch eine Sitzung, Probesitzung, da habe ich nichts gesagt, gar nichts, weil irgendwie war die Situation von dem Kerl so komisch. Ja, habe ich kein Wort rausbekommen. Ich habe mich nachher für eine Tagesklinik entschieden. Und bin heute froh darüber, weil halt einfach, ja, es ist intensiv, es geht über Wochen. Aber tatsächlich muss man sich so mit sich beschäftigen. Und es kommen ja auch Sachen daraus. Ja, für mich war das der richtige Weg. So, ich weiß nicht.
1: Also nach dem Besuch bei diesem Einzeltherapeuten, da hast du gesagt, boah, das war ganz schräg, der war ganz komisch.
0: Ja, es war die Situation, man ist ja, also...
1: Wie alt warst du damals?
0: Ja, ich war damals 6, 47 und also bei mir ging es eigentlich ursprünglich, habe ich mir einen Psychotherapeuten gesucht, weil ich oft in Situationen in so eine Anspannung reinkomme, wo ich unheimlich ungerecht meinem Umfeld gegenüber werde. Mhm. Und das hat mich nachher tierisch beschäftigt, weil ich mich immer entschuldigen musste. Und ich habe mich selber nachher dafür, ja, nicht gehasst ist jetzt das falsche Wort, aber es nervte mich total. Und was wollte ich jetzt sagen?
1: Naja, wir waren immer noch bei dem Mann, der nicht wirklich, genau, wo du das Gefühl hattest, genau, der hört mir nicht zu. Oder was hattest du bei ihm das Gefühl? Oder
0: genau,
1: der stellt komische
0: Fragen?
1: Genau,
0: es war tatsächlich, ich glaube, heute ging es darum, dass dadurch, dass mein Vater so komisch war, glaube ich, war innerlich die Situation für mich, wie er das Feuer anmachte und es so gemütlich einmachte, das war für mich so... Alter, das war so eine, ich kann es gar nicht beschreiben für eine Stimmung auf einmal. Er machte da seinen Ofen an und es war alles so, ja, ich glaube, da waren
1: es
0: innerliche Gefühle.
1: Ja, aber es klingt irgendwie, als ob er für eine ruhige,
0: genau,
1: Stimmung sorgen möchte.
0: Genau.
1: Aber bei dir,
0: genau,
1: ist es nicht so angekommen. Bei dir kam, was kam
0: überhaupt
1: bei dir?
0: Nicht.
1: Was hat das getriggert in dir?
0: Das war eher ein Fluchtverhalten, glaube ich, dadurch, dass mein Vater immer, ich weiß es nicht, es ist immer noch ein Thema, es ist eine Schublade, die immer noch nicht ganz aufgemacht worden ist bei mir.
1: Okay.
0: Und ich weiß auch heute noch nicht, ob ich sie aufmachen möchte.
1: Oh, okay.
0: Das ist so, ja, man hat ja so Schubladen, sage ich jetzt mal, die mal angekratzt worden sind. Ich bin heute noch am Überlegen, ob ich aktuell eine Langzeittherapie mache, ob ich das, die Schublade aufmachen möchte. Ja, auf jeden Fall damals bei dem Typ kamen, glaube ich, innerlich Gefühle hoch, glaube ich, was mich mit meinem Vater verbunden hat. Und das hat mich eher wegrennen lassen. Und ich konnte das damals nicht in Worte fassen.
1: Mhm.
0: Und dieser Therapeut war nicht in der Lage, mich da abzuholen irgendwie.
1: Mhm. Na gut, dann hast, ja, du relativ schnell nach der ersten Sitzung oder wann hast du dann gesagt, ich breche ab?
0: Das sind Probesitzungen. Eigentlich ist man ja nachher auf der Suche, welche Therapie brauche ich, also Verhaltenstherapie, Tiefenpsychologie oder sonst irgendwas. Und dann sind ja sehr viele, wenn man Kassenpatient ist, Menschen, die einfach sagen, oh, ist nicht mein Bereich. Und dann stecken die dich ja im Grunde schon wieder in die nächste, dann musst du weitersuchen. Und deswegen bin ich damals in der Tagesklinik gegangen, wo man halt nicht weggeschickt werden konnte. Wenn man aufgenommen ist, dann ist man aufgenommen und dann wird man da, ja, dann wird einem da geholfen.
1: Da hast du dich aufgehoben gefühlt. Was lief da anders? Abgesehen von der Tatsache, dass sie dich nicht weggeschickt haben. Was passiert da?
0: Naja, man ist den ganzen Tag da, man wird beobachtet. Und irgendwann fällt ja diese Maske, die man eigentlich sein Leben lang auf hat, die kann man über Wochen ja da nicht erhalten, weil das ist ja tierisch anstrengend, so dieses Hilfsbereitschaft für alle da zu sein. Und ja, irgendwann ist es nämlich dann auch da passiert, wo ich dann einfach ungerecht werde zu Menschen. Und das war für mich der Punkt, oder für die Therapeuten der Punkt, wo die mit mir arbeiten konnten. Ich glaube, das wäre in einer normalen

0: in einer normalen Sitzung, also bei anderen Psychotherapeuten, gar nicht so hochgekommen. Ich kann jedem nur eine Tagesklinik empfehlen.
1: Du musst mir das trotzdem jetzt ein bisschen, ich stelle blöde Fragen, aber das ist ja so, dass nicht jeder immer alles weiß und ich bin mir sicher, viele interessiert das. Tagesklinik, jetzt weiß ich nur, da geht man hin und da bist du den ganzen Tag beobachtet. Oh Gott, für jemanden, der Angst hat, ist das das Schlimmste, was du gerade sagen konntest. Deswegen beschreib mal, man kommt, ja, es klingt ja so, Gott, Big Brother is watching you so. Also Tagesklinik heißt, es ist, wie ist die Atmosphäre? Ist das wie Krankenhaus oder ist das wie...
0: Gar nicht.
1: Wie ist das von der Atmosphäre her? Wie kann man sich das vorstellen?
0: Wir waren eine Gruppe von 20 Personen.
1: Die alle zum selben Tag reinkamen oder waren die ein paar schon länger da, ein paar schon kürzer?
0: Genau, wenn einer geht, dann kommt der Nächste.
1: Okay. Dann kriegt man sein eigenes Zimmer oder hat man ein Gruppenzimmer?
0: Nee, es ist eine Tagesklinik. Man fährt morgens hin und fährt nachmittags nach Hause.
1: So, und diese, wann fährt man da morgens hin? Um 8, 9?
0: Um 8 fängt es an.
1: Um 8 fängt es an, okay. Und geht bis?
0: Okay, bis 16 Uhr.
1: Was passiert da morgens? Frühstücken zusammen? Oder was passiert da als morgens?
0: Nein, das fängt mit einer Morgenrunde zusammen an, wo jeder sagt, wie es ihm geht. Jeder kann das sagen, was er möchte. Und im, also es ist ja nie
1: ich hatte
0: eine
1: noch keinen Kaffee, mir geht's schlecht.
0: Genau.
1: Es ist 8 Uhr, wir haben noch nicht gefrühstückt. Okay.
0: Genau, das kann eine lustige Truppe sein, das kann auch mal traurig sein natürlich.
1: Das heißt, man ist permanent von 8 bis 16 Uhr, ist jemand da, der einen beobachtet von den Verantwortlichen, ist da. Weil du hast gerade gesagt, es gab dann diesen Moment, wo ich wieder das gleiche Verhalten gezeigt habe und dann konnte man das genau analysieren. Aber ich habe dann beim ersten Mal, als du es gesagt hast, habe ich mir gedacht, naja, wenn du da jetzt bist, die Augen sind ja nicht überall. Was, wenn die den Moment verpasst haben, weißt du?
0: Also dieser Gruppenraum ist im Grunde, ja, das eine Seite voller Glas, wo die Angestellten halt auch voll reingucken können in einem Abstand von 20 Metern oder so. Aber es gibt ja auch Räume, wo halt nicht reingeguckt werden kann. Dann ist es natürlich, aber ich glaube, wie viele Angestellten waren denn da für die 20 Leute? Ich glaube 6, 7, 8 Stück, glaube ich. So jetzt mal flachsig spontan gesagt. Dadurch ist natürlich immer Bewegung da drin und es wird natürlich ja, eigentlich bekommen sie alles mit, ja.
1: Was hat dir das, dann wird das beobachtet, dann hat man dir auch gesagt, aha, okay, jetzt haben wir genau das Verhalten, was du beschrieben hast, haben wir jetzt auch mal gesehen und das ist jetzt unsere Erkenntnis. Oder nee, oder wie läuft das dann ab? Oder heißt es dann, ja, ich stelle mir das nämlich gerade so ganz zu kindisch vor, wie in so einem Kindergarten so oder in einer Klasse irgendwie. Ah, die Yvonne hat mich gehauen, nee, stimmt doch gar nicht. Und dann sagt irgendwie der Lehrer, ich habe das genau beobachtet, du hast das gemacht, dann hast du das gemacht, jetzt entschuldige dich. So, aber es läuft ja bei euch ganz anders ab. Wie lief das da ab?
0: Naja, dadurch, dass man hat ja einen Psychotherapeuten da an der Hand und man hat eine Tagesschwester, sage ich jetzt mal, eine, ja, die einen, ja, die sind keine gelernten Psychotherapeuten, aber das sind deine
1: Bezugsvertrauenspersonen.
0: Genau, richtig.
1: Okay.
0: Und die arbeiten ja schon im Grunde sehr, sehr viel, schon davor mit dir. Und für mich war es halt immer schwierig, sich auszudrücken, was man wirklich fühlt. Also, und dadurch hat man, ja, das ist schwierig zu erklären, merke ich gerade. Das ist nicht, als ob man da immer beobachtet wird und in die, also, ne, was hast du da gemacht oder was war da, sondern die, also letztendlich das Tempo, das, was du erzählen möchtest, liegt alles nur an dir. Sie begleiten dich nur. Und
1: aber ist es so, dass sie dein Verhalten analysieren und dir dann quasi widerspiegeln? Oder geht es darum, dass du selbst erkennst, wie du dich gerade verhalten hast? Oder worum geht es eigentlich am Ende?
0: Naja, ich möchte mal sagen, wenn man 8 Stunden am Tag fast beobachtet wird, was man aber wirklich nicht mehr merkt, weil das sind ja keine Beobachter, die böse sind, ja, sondern die gehen mit dir eine rauchen, die gehen mit dir, ich weiß nicht, spazieren, wenn du möchtest. Die sind ja immer für dich da und kümmern sich um dich. Das sind ja keine Gegner, das sind Leute, die dir was Gutes tun wollen. Deswegen vergisst du nachher, dass du eigentlich unter Beobachtung stehst.
1: Hast
0: Bei
1: du
0: mir
1: das,
0: war's halt so.
1: Hast du sie auch immer als helfende Hände gesehen? Oder gab es auch Situationen, in denen du gesagt hast, ah, ich glaube, die kann mich nicht leiden? Ist ja so, dass man manchmal einfach so jemanden nicht riechen kann, ne?
0: Bei mir war das jetzt nicht so, aber es waren natürlich andere da, die dann auch, also ja, man muss einen Therapeuten mögen, der muss zu einem passen. Und wenn das nicht ist, muss man das auch äußern. Und wenn der Gegenüber dann sagt oder ein persönliches Problem daraus macht, das wäre natürlich fatal. Das geht gar nicht. Hm. Aber ich hatte das nicht. Aber ja, wie gesagt, das.
1: Nicht, dass er das Problem draus macht, dass man selber das Problem draus macht. Ne? Dass man einfach sagt, nee, dem Menschen öffne ich mich nicht, dem öffne ich mich, aber man so selektiv vorgeht, sagt, weiß ich nicht. So, also Alltag ganz normal durchgespielt. Es gab auch die Möglichkeit, mal mit denen rauszugehen, einfach nur zu laufen, eine Zigarette zu rauchen, sich dabei auszutauschen. Hm. Hast du nicht das Gefühl gehabt, ich werde die ganze Zeit hier analysiert? Also denkt man das nicht die ganze Zeit so, die Person ist nicht nur mein Freund, klar will die mir helfen, aber alles, was ich hier gerade sage, wird quasi so in die Schale geworfen.
0: Aber ist man nicht deswegen da?
1: Stimmt, gutes Gegenargument. Ist man nicht deswegen da? Ja, auf der einen Seite schon, aber die Anzahl der Leute, es sind so viele. Du hast ja nicht nur diese eine Person, oder?
0: Naja, du hast Gruppentherapien, du hast halt in der Tagesklinik die Möglichkeit, wirklich alles für dich herauszufinden, was gut für dich ist. Du hast Gruppentherapien, du hast Einzelgespräche. Und von daher ist das ja immer, ja, wie gesagt, man kann sich da selber total kennenlernen. Und das fand ich so gut letztendlich.
1: Was hast du über dich kennengelernt, was du vorher, was dir nicht bewusst war?
0: Das Schwierigste, glaube ich, war, dass ich irgendwann in so eine Anspannung komme, weil ich mich unter Druck setze, weil man meint, man muss sich immer behaupten, um gut genug zu sein. Und diese Anspannung habe ich nie gemerkt. Und das war der Punkt, wo ich dann irgendwann immer, ich sag jetzt mal in Anführungszeichen, ausgetickt bin, wo ich halt einfach unfair meinen Mitmenschen gegenüber war. Für mich war das Schwierigste, diese Anspannung zu fühlen, mitzubekommen, um da früh genug gegenzuwirken, dass ich gar nicht so, ja, ungerecht bin.
1: Also das einfach so wahrzunehmen. Ich bin nicht die Ungerechte. Nicht alles, was ich mache, ist falsch.
0: Es ist ja dann, also bei mir ist es dann immer so gewesen, es ist so ein innerlicher Kampf, der ja unheimlich anstrengend ist, wenn man immer meint, man muss noch mehr geben, man muss noch mehr geben.
1: Das glaube ich, ja, das ist kräftezehrend.
0: Und genau, und wenn ich dann nicht mehr konnte und mich nicht verstanden fühlte, dann bin ich halt, ja, ich konnte mit Worten sehr, sehr böse sein. Nicht, dass ich jetzt mit Schimpfwörtern um mich geworfen habe, aber ich konnte einem die Worte schon im Munde umdrehen, dass der Gegenüber einfach, ja, sich nicht gut fühlte.
1: Ja, das verstehe ich. Ja, ich habe das auch schon mal beobachtet und fällt gerade der Gedanke an eine Person, die auch sehr sauber, sehr gut gearbeitet hat und eine ganz liebe Person war, wenn nicht gerade Stress war. Aber du hast richtig gemerkt, so, dass wenn dann mal irgendwie was war und dann irgendwie von den Seiten noch, kannst du mal hier noch, kannst du mal da noch, dann ist die explodiert. Und alle haben gemeint, was ist denn jetzt los und so weiter, ne? Aber es war einfach zu viel. Das war einfach zu viel und das hat man von außen nicht gemerkt und ja, die Person war dann auch total kaputt und dachte, bin ich verkehrt, was mache ich falsch, warum bin ich jetzt die Böse hier, bist du nicht.
0: Genau, aber genau, das, ja, genau. Und wenn man dann in so eine Anspannung rein ist, man fühlt es auch nicht.
1: Nee.
0: Und man muss das im Ansatz fühlen, dann kann man gegenarbeiten, damit das gar nicht erst passiert.
1: Yvonne, ich wünsche dir einen schönen Abend. Ich muss weiterziehen. Ich wünsche dir noch, ja, tolles Zuhören.
0: Ja, alles gut.
1: Bis bald.
0: Ja, mach's gut. Schönen Abend. Tschüss.
1: So, weiter geht's. Wen haben wir in der nächsten Leitung? So, die 77. Die 77 sagt auch nichts. Dann gehen wir zu Alexandra, wäre als nächstes dran, aus dem Main-Tauber-Kreis. Alexandra.
2: Schönen guten Tag, hallo.
1: Hallo, hallo. Ich habe das Gefühl, ja, ich bräuchte für dieses Thema 4 Stunden statt 2. Aber das passiert öfters bei solchen Themen, die etwas länger gehen. Mhm. Macht's dir Spaß bis jetzt?
2: Wie, was?
1: Das Zuhören, die Geschichten zu hören.
2: Auch, ja, auch, klar. Vor allem auch nachdenklich.
1: Ich finde das mega spannend, sage ich dir, was man da so erlebt. Weil das sind so Bereiche, bei denen man immer so voraussetzt, da weiß doch jeder, was passiert. Ist nicht so. Das weiß nicht jeder, was da genau passiert. Viele haben auch ein komplett falsches Bild, weil wir irgendwelche Crime-Serien im Fernsehen gucken und glauben, okay, ne, das Typische mit Tintenfleck hier, und sag mir mal bitte, ob du einen Elefanten oder eine Eule siehst. Ah, du siehst eine Eule. Oh, da müssen wir dich gleich einsperren. Oder ich gehe da jetzt hin und bei der ersten Sitzung ist direkt mein Problem gelöst. Ist ja auch ein Irrglaube, dass viele sagen, ja, gehst du mal hin und kriegst sofort, okay, du musst das, das und das machen. Ist ja auch Quatsch. Du selbst warst auch schon mal in Therapie?
2: Ja, mehrmals.
1: Dann,
2: also ich habe, ich hatte mehrere Sachen. Also das erste war eben gesundheitlich, dass ich damit umgehen konnte, weil ich dann noch sehr jung war. Dass ich einfach nur einen Psychologen an die Hand bekommen hatte, um darüber zu reden. Das habe ich, sage ich jetzt mal, nicht wirklich registriert. und dann später hatte ich eben eine sehr schlechte Beziehung. Und da habe ich mir dann auch Hilfe gesucht und hatte erstmal eine Psychiaterin gefunden gehabt, die mich in eine Schublade gesteckt hat. Und die habe ich dann abgebrochen und habe dann von der AWO, nannte sich das, oder ist AWO.
1: Kenne ich, ja.
2: Es ist so ein, ja, von dem habe ich dann einen Gesprächspartner bekommen. Und das hat mir mehr geholfen gehabt.
1: Mal ganz kurz, dieses Albtraum-Szenario, man wird in eine Schublade gesteckt. Woran macht man das fest? Woran hast du das gemerkt und gespürt?
2: Es waren Dinge, die sie dann mir eingeredet hat, die aber nicht so waren. Also ihr Szenario ging dann, dass es so und so ist und ich hätte mich ja dann so und so verhalten. Und ich habe dann gesagt, nein. Und sie hat dann gesagt, doch, auf diese Reaktion oder was auch immer, da reagiert dann jemand, der in ihrer Position ist, unterwürfig oder wie auch immer. Und dann denke ich mir, nein. Ja, und das war in einigen Sachen, wo ich erzählt hatte, und dann habe ich mich gar nicht mehr wohl gefühlt.
1: Okay, das war die einzige Zwischenfrage. Wir haben noch 3 Minuten, deswegen sag, was dir wichtig ist.
2: Ja. Wie, was mir wichtig ist?
1: Ja, ich will dir jetzt keine Frage mehr stellen, sonst lenke ich dich ab. Nutz die 3 Minuten noch, das zu sagen, was du noch unbedingt sagen wolltest.
2: Also ja, wenn es nicht weitergeht, ist alternativ immer was anderes auszuprobieren, weil ich habe dann auch nichts gefunden, hatte irgendwann Burnout, habe dann eine ganz andere Therapie angestrebt, habe dann auch nochmal eine neurologische Therapie begonnen.
1: Was ist das?
2: Und da malt man unterbewusst.
1: Ja, aber das hilft. Ja.
2: Und das hilft und das löst Sachen, die man nicht merkt, so im wachen Zustand, sage ich jetzt mal, oder halt überhaupt bewusst, sondern alles unbewusst. Und und da bin ich auch irgendwann nicht weitergekommen und habe dann angefangen, selbst jetzt zur Therapeutin mich zu studieren.
1: Wirklich?
2: Okay.
1: Weil es gibt ja auch die Heilpraktikerin für Psychotherapie. Das wäre das kleinere Modell, aber das ist dir...
2: Genau.
1: Das ist nichts.
2: Nicht genug.
1: Nicht genug.
2: Genau.
1: Das heißt, dich erwarten aber schon 8 bis 10 Jahre, oder?
2: Ja, wenn ich dann komplett fertig bin, ja. Aber meine Therapeutin sozusagen für therapeutische Kunsttherapie, oder das ist dann wie ein Coach oder eine Beraterin erstmal, ohne Diagnostik, sondern nur aufgrund von Diagnostik halt da arbeiten für. Das ist sozusagen ja der Beginn. Und aufgrund dessen, dass ich ja dann da Erfahrung sammle und, dann meine Therapeutin anstrebe, ja. Das dauert dann noch.
1: Okay. Und wann geht das los? Wann beginnt das bei dir?
2: Es geht schon los.
1: Ach so, seit wann?
2: Seit letztem Jahr.
1: Seit letztem Jahr schon?
2: Ja, im Mai. Und jetzt ist es über ein Jahr. Ich muss noch 3 Prüfungen ablegen. Und dann darf ich als therapeutische Beraterin arbeiten.
1: Okay.
2: Genau.
1: Alexandra, bleib noch dran, da hätte ich noch ein paar Fragen zu. Euch da draußen, vielen Dank fürs Zuhören, fürs Mailschreiben, fürs Posten. Das war's erstmal für heute. Ich hoffe, es war für euch mindestens genauso interessant wie für mich. Und wir hören uns ab 12 Uhr mit einem neuen Thema und auch wieder spannenden Geschichten. Wenn ihr Vorschläge habt, her damit, schickt sie gerne per Mail, per WhatsApp, Instagram, wie ihr wollt. Und bis dahin, bleibt gesund und munter und lasst euch nicht ärgern. Tschüss.

0: es geht mal nicht um Politik, wenn es um unseren Bundeskanzler Friedrich Merz geht.
1: Kommen wir mal ganz kurz zum Eurovision Song Contest. Und nein, ich fordere nicht, dass Friedrich Merz nächstes Jahr für Deutschland da auf der Bühne steht.
0: Gute Idee, aber.
1: Dieses Jahr hat ja Dara gewonnen. Und zwar für Bulgarien mit diesem großartigen Song. Bangalanga, Bangalanga, Bangalanga, Bangalanga. So, und ich weiß nicht, wer aus dem Beraterteam Friedrich Merz gesagt hat, es wäre eine richtig gute Idee, sich diesen Thema mal anzunehmen. Aber er hat sich auf jeden Fall mit dem bulgarischen Präsidenten getroffen und wollte herzlich zum ESC-Sieg gratulieren.
2: Ganz herzlichen Glückwunsch zum ersten Platz im European Song Contest mit Bangaranga.
1: Eurovision heißt das erstens nicht European.
0: He tried.
1: Bangaranga.
0: He tried.
1: Jetzt stellen wir uns mal vor, wir nehmen den Dara-Song Bangaranga und hauen da featuring Fritz Merz noch mit rein.
2: 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Bangaranga. Bangaranga. Bangaranga. Bangaranga.
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0: ist doch Quatsch hier.
1: What?
0: Als hätte noch keiner den Gag gemacht. Big FM ist hier in Deutschlands Big Star Morning Show. Friday haben wir gerade gehört.
2: Ja, das ist super witzig, Rolf.
0: Ja, ne?
2: Ja.
0: Man könnte ja meinen...
2: Guten Morgen.
0: Es ist Guten Morgen auch nochmal an der Stelle.
2: Man könnte ja meinen, wir würden Entertainment machen, ja.
0: Das, nee. Das machen wir nicht. Aber dafür machen wir wunderschöne Musik. Und zwar von einem Typen, der aus Deutschland kommt, obwohl es eigentlich keiner weiß.
2: Ja, das stimmt. Ich wusste das auch so lange nicht, bis er dann mal Deutsch geredet hat. Und ich dachte so, niemals!
0: Und ja, für alle, die sich jetzt fragen, wer zur Hölle ist es denn? Er hier.
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0: Passiert da eigentlich irgendwas bei irgendwem?
1: Ich wollte es gerade fragen. Ich weiß es überhaupt gar nicht.
0: Also
1: ich
0: bei
1: war
0: mir
1: zwar
0: nicht.
1: Auf einer katholischen... Achso, meinst du jetzt wegen Pfingsten dem Feiertag? Ich wollte dir das jetzt... Ich war zwar auf einer katholischen Mädchenschule, aber ich habe gar keine Ahnung, was da passiert.
0: Ich weiß auch nicht, was da passiert, aber vielleicht ist ja so ein Family-Ding. Wir suchen heute Morgen den größten Katholiken. Nein, Quatsch.
1: Ja, meldet euch gerne mal.
0: Nein, wir könnt es gerne. Also ist gar kein Problem. Also wenn ihr da, egal was ihr macht, also ob ihr das irgendwie
1: feiert
0: im religiösen Sinne,
1: könnt
0: ihr natürlich auch gerne erzählen. Oder wenn ihr jetzt sagt, nee, ich mache das eher auf eine Partytechniker Art und Weise, weil ich mal einen spontanen Maletrip buche.
1: Genau.
0: Auch hier sind wir für alles bereit. 08900901. Erzählt uns gerne eure Stories. Klingelt durch oder eine WhatsApp-Sprachnachricht. 08900901.

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1: Und es geht rein in diesen Donnerstagmorgen, den 21. Mai, 5.55 Uhr. Wir wollen erstmal entspannt reinkommen, Leute. Wir wollen euch ja natürlich auch nicht an dieser Stelle überfordern.
2: Nein, um Gottes Willen.
1: Nein, das soll natürlich nicht sein. Jetzt erstmal zur Vorstellungsrunde.
2: Ja.
1: Jill ist für euch in der Redaktion.
2: Hallo, ich bin Jill, guten Morgen.
1: Hi. Jana ist für euch in den News.
3: Hallo, ich bin Jana, einen wunderschönen guten Morgen.
1: Und ich bin Rolf, guten Morgen. So, wir wollen nochmal reinstarten mit eurem 6 Uhr Song, der natürlich jederzeit abgebrochen werden kann. Und Waldi fand das gestern überhaupt nicht geil. Hier ist Big FM, ich bin Rolf, einen schönen guten Morgen. Wer bist du denn?
4: Ja, einen wunderschönen guten Morgen. Hier ist der Waldi aus Pforzheim. Lass den Song laufen.
1: Ja.
4: Yeah. Come on, Rolf! Halleluja!
1: Waldi, Halleluja, Waldi!
4: Yeah.
1: Halleluja!
4: Put your hands up!
1: Ja, er fand es doch, glaube ich, ganz gut. So, Waldi, was machen wir heute?
5: Ich will das Lied hören. Hit 'em up von Tupac.
1: Ah.
5: Für all die ab 9 Uhr nicht einschalten können und arbeiten müssen, versüße ich euch jetzt den Morgen. Dreht auf, habt Spaß und genießt euren Tag. Bis dann. Peace.
1: Waldi, guter Mann. Ab 9 Uhr Throwback Thursday natürlich heute. Dann feiern wir jetzt schon mal ein bisschen vor. Aber wenn ihr sagt, nee, Tupac, das möchte ich nicht, dann könnt ihr den Song abbrechen, indem ihr anruft auf der 08000 900 901.

0: bist hier. Ich bin Rolf. Schönen guten Morgen. Wer bist du und was machen wir?
1: Ja, guten Morgen. Hier ist Dieter. Bitte abbrechen.
0: Okay, ist abgebrochen. Mein Judah, wo bist du denn gerade unterwegs? Das klingt, als wärst du im Auge eines Zyklons.
1: Ich habe so ein schnelles Auto, deswegen hört sich das an.
0: Schön mit 300 auf der linken Spur sind wir unterwegs.
1: Ja, genau, so ist das.
0: Okay, mein Lieber, du bleibst ganz kurz dran und dann kannst du dir den 6 Uhr Song für morgen wünschen. Eine gute Fahrt noch, fahr vorsichtig, ne?
1: Ja, danke, ciao. Oh,
0: ciao. So, Jana, was trendet heute Morgen auf den Socials?
2: Aus Versehen König Charles von England für tot erklärt. Das ist jetzt einem britischen Radiosender passiert und das geht gerade auch total viral auf Instagram und TikTok. Hm. Laut dem Sender war es ein Computerfehler und das haben das sogenannte Tod eines Monarchen-Protokoll ausgelöst. Das haben da alle Radiosender, falls wirklich was passiert, aber es stimmt natürlich nicht.
0: Okay.
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2: Wild.
0: Ich finde es krass, dass es ein Tod des Monarchen-Protokolls gibt.
2: Ja. Ja, die haben das halt alles schon vorbereitet.
0: Ja.
2: Damit, falls sowas passiert, die dann quasi direkt, zack, die Ersten sind, die das dann auch melden.
0: Ja, ja, man bereitet ja sowas tatsächlich auch vor in Redaktionen für Menschen, wo man weiß, da könnte es vielleicht auch bald soweit sein.
2: Vor allem in Großbritannien. Ne?
4: Ja, da ist es ja dann auch News of the Day. Ja.
0: Genau. Gut, was haben wir denn sonst noch für News of the Day?
2: Ja, der Deutsche Tierschutzbund, der zieht jetzt vor Gericht und verklagt die Bundesrepublik Deutschland. Hm. Der Vorwurf, Tierheime würden vom Bund nicht genug unterstützt werden. Das Verwaltungsgericht Köln hat die Klage auch tatsächlich bestätigt. Der Tierschutzbund kritisiert, dass Tierheime trotz Versprechen im Koalitionsvertrag auch im Haushalt für nächstes Jahr wieder nicht berücksichtigt wurden. Viele Tierheime stünden laut Verband mit dem Rücken zur Wand, während der Bund die Verantwortung an die Kommunen weitergibt. Mit der Klage soll jetzt geklärt werden, welche Verantwortung der Staat beim Tierschutz eigentlich hat. Und man muss sagen, Deutschlands Tierheime sind ja wirklich gottlos überlastet. Zwischen US-Präsident Donald Trump und Israels Ministerpräsident Netanyahu soll es bei einem Gespräch ordentlich gekracht haben. Laut Medienberichten ging es um die Frage, wie man mit einem neuen Vorschlag zur Beendigung des Irankriegs umgehen soll. Beide sollen da ziemlich unterschiedliche Vorstellungen haben. Das berichten Axios und das Wall Street Journal unter Berufung auf Insider. Einer der Informanten sagt laut Axios, Netanyahu sei nach dem Gespräch total aufgewühlt gewesen. Ihm habe regelrecht der Kopf geraucht.
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2: Ja, und den raucht auch der Kopf. Der SC Freiburg hat das Finale der Europa League verloren. Am Ende ging es ganz klar 0-3 gegen Aston Villa aus. Aber sie sind definitiv Sieger der Herzen, denn für Freiburg war es wirklich das erste Mal, dass sie in einem Finale im internationalen Wettbewerb dabei waren. Also allein, dass sie überhaupt so weit gekommen sind, ist eigentlich Freude genug für die Fans.
0: Okay.
4: Ja? Dabei sein ist alles.
0: Dabei ist alles. Ah, gut. Aktuell ist für euch auch noch mal in einer knappen halben Stunde.
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6: In Deutschland starten wir heute mit dichten Wolken. Kein Grund für miese Laune, denn im Laufe des Vormittags arbeiten sich Sonnenstrahlen durch die Wolkendecke. In der Mitte und im Süden bleibt es teils neblig. Maximal sind 26 Grad in der Vorderpfalz drin. Morgen bringt dann perfektes Biergartenwetter, sonnig und sommerlich warm, mit bis zu 30 Grad. Jetzt der kurze Check: in Bonn am Beethovenhaus sind es aktuell 15 Grad, in Bielefeld an der Sparrenburg 13 Grad und Düsseldorf am Rheinufer 14 Grad.
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6: A1 Osnabrück Richtung Bremen. Zwischen Bremen, Brinkum und Bremen-Arsten staut es sich auf 2 Kilometer, zieht euch auf jeden Fall 15 Minuten extra raus. A2 von Hannover nach Braunschweig zwischen Peine-Ost und Braunschweig-Hafen stockt es auf 4 Kilometern, 10 Minuten Verzögerung hier. A60 Mainz Richtung Rüsselsheim zwischen Bischofsheim und Rüsselsheim-Königstädten gibt es 2 Kilometer Stau, 10 Minuten dauern hier etwas länger. Bleibt geduldig und habt einen entspannten Tag. Macht das Beste draus und lasst euch nicht stressen.

0: Big FM um 6:08.
1: Ach so.
2: Ole.
0: Ja, ist ja gut.
2: Ole, ole.
0: Ja,
2: es
0: ja,
2: ist
0: ja.
2: Soweit. Heute wird der WM-Kader bekannt gegeben, beziehungsweise so. Bild und Sky Sport haben ja schon ein bisschen geleakt, aber wir kriegen die finale Antwort, wer im WM-Kader für Deutschland antritt.
0: 08900901, Tarek, hast du schon Bock auf die WM?
3: Ja, natürlich, klar. Auch wenn die Spielzeiten jetzt nicht so cool sind und wir das irgendwie so Public Viewing-mäßig nicht wirklich ausleben können, bis auf das eine Spiel, das um 19 Uhr stattfindet, freue ich mich trotzdem. Ist ja das größte Event, Sportevent.
0: Aber wenn dann irgendwie wilde Werbepausen in den Halbzeiten noch dazukommen, weil sich die Amerikaner kurz gedacht haben, ach Moment mal, Football, Fußball, komm, ist doch das Gleiche. Komm, scheiß drauf.
3: Ja.
0: Aber nochmal so eine kleine Trinkpause, komm, ist egal.
2: Warum hatet ihr denn jetzt eigentlich den Amisport?
0: Nein, das soll ich nicht. Entschuldigung. Du musst wissen, Jill hat mal in Amerika gewohnt. Entsprechend hat sie natürlich eine emotionale Bindung zum amerikanischen Sport.
3: Mhm.
0: Und also
3: ja,
0: Tarek und ich, wir haten natürlich nicht. Dann haben wir darüber gesprochen. Tarek,
2: Sorry.
0: Vielen Dank.
2: Sorry.
0: Bis dann, mein Lieber.
2: Ciao.
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1: Und Bobby Harvey wollte ich eigentlich nur sagen. So, Big FM ist hier, wir sind knapp 20 Sekunden wieder da.
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1: Da gibt es gerade einen kleinen Shitstorm, was Harry Styles angeht.
3: Ja, er hat ja zwar eine Bühne, die aussieht wie bei Mario Kart, aber ja, die Fans, die feiern es nicht. Also die Rückmeldung ist nicht so gut, weil sie sagen, die Bühne ist hauptsächlich für die Sitzplätze gemacht und nicht für die Stehplätze vorne. Also, und ja, da zahlt sie halt auch schon viel Kohle für die Tickets.
1: Harry Styles gerade auf großer Tour, Amsterdam, ja, London. Gucken wir mal, ob er das nochmal drehen kann, ja, die Stimmung. American Girls machen wir gleich noch und... Squeeze the MC mit At The Party. Das alles noch innerhalb der nächsten 20 Minuten. Schönen guten Morgen.
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0: sehr geiler Song von One Republic Secrets. Es ist 6.26 Uhr. Big FM ist hier. Jana, was trendet heute Morgen auf den Socials?
1: Apropos Secrets, heute ab 13 Uhr sind wir alle. Denn dann ist das Reden endlich vorbei. Dann gibt Trainer Nagelsmann endlich den WM-Kader bekannt. Und das ist auch auf den Socials ein Riesenthema. Wird es Manuel Neuer, der am Tor steht, oder Oliver Baumann?
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1: Ich kann nicht mehr. Ich kann nicht mehr, gell? Meine Nerven sind wirklich am Ende.
0: Oh Gott, wow. Dieses, also wirklich.
1: Ja, aber ich nehme das mit.
3: Danke für den Einblick in deine Gefühlslage.
1: Ja, jetzt wo der Wahl nicht mehr Thema ist, brauchen wir was Neues in Deutschland. Jetzt ist es das.
0: Ist ja auch eine Art Wahl.
1: Es ist ja auch eine Wahl.
0: Entschuldigung.
3: Wow.
0: Apropos Fußball, gibt gleich mehr dazu bei What the Fabi Daily. Machen wir noch innerhalb der nächsten 10 Minuten. Ja. Jetzt aber zu allem mal, was heute Morgen sonst noch für uns wichtig ist.
1: Artikel 20a des Grundgesetzes steht für Tierschutz. Seit 2002 ist der da als Staatsziel, sag ich mal, festgehalten. Jetzt zieht der Tierschutzbund Deutschland aber gegen die Bundesregierung vor Gericht, denn laut denen hält sich die Regierung nicht an dieses Gesetz. Vor dem Verwaltungsgericht in Köln ist der Vorwurf laut Medienberichten, die Einrichtungen, also Tierheime zum Beispiel, werden in Deutschland finanziell nicht genug unterstützt. Tierheime und tierheimähnliche Einrichtungen stehen vielerorts vor dem Kollaps. Es ist also viel zu voll, sagt der Präsident des Deutschen Tierschutzbundes in einem schriftlichen Statement. Der Haustierboom übrigens in der Corona-Pandemie hätte die Lage zusätzlich verschärft. Mit der Klage wolle man jetzt endlich mal ein Zeichen setzen. Elon Musk will mit seiner Raumfahrtfirma SpaceX wohl den größten Börsengang aller Zeiten hinlegen. Laut den jetzt veröffentlichten Unterlagen könnten dabei rund 75 Milliarden Dollar reinkommen. Musk könnte dadurch sogar der erste Billionär der Welt werden. SpaceX sagt, das Geld soll in Projekte fließen, die Menschen erst zum Mond und vielleicht irgendwann auch zum Mars bringen sollen. Aktuell macht das Unternehmen allerdings noch Milliardenverluste.
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1: Ja, es ist und bleibt bitter für die deutsche Eishockeymannschaft. Die haben bei der WM in der Schweiz nämlich am Abend auch gegen die USA verloren, ging 3-4 aus. Das heißt, 4 Spiele, 4 Niederlagen. Es wird also ein bisschen stressig jetzt, denn wenn sie den Einzug noch schaffen wollen, dann müssen sie die restlichen 3 Gruppenspiele gegen Ungarn, Österreich und Großbritannien gewinnen.
0: Okay.
1: Schauen wir mal. Was?
3: Wird.
0: Dankeschön, Jana.
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5: In Deutschland beginnt der Tag mit dichten Wolken. Vormittags bleibt es stark bewölkt im Westen. Und in der Mitte gibt es vereinzelt leichten Regen und Nebel. Am Nachmittag bleibt es trüb. Besonders im Osten und Norden regnet es gerne mal. Höchstwerte bewegen sich zwischen 18 und 21 Grad. Im Süden wird es abends wolkiger und der Wind auch ordentlich. Aktuell 8 Grad bei der Fuggerei in Augsburg. 15 am Wasserturm Mannheim und 12 am Schlossplatz Stuttgart. Packt lieber den Regenschirm ein, damit ihr schön trocken bleibt.
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5: Unterwegs im Berufsverkehr, das hier solltet ihr wissen. Die A1 Osnabrück Richtung Bremen ist zwischen Delmenhorst Ost und Bremen Arsten auf 4 Kilometern dicht. Ihr braucht etwa 15 Minuten länger. A2 Dortmund Richtung Oberhausen zwischen Oberhausen Königshardt und Kreuz Oberhausen. 3 Kilometer Stau, etwa 15 Minuten Verzögerung. Auf der A60 Richtung Rüsselsheim zwischen Weisenauer Brücke und Rüsselsheim Königstätten stockt es auf 4 Kilometern. Gute Fahrt euch.
0: 6.29 Uhr, Deutschlands Big Morning Show ist hier. Guten Morgen.
1: Morgen.

0: Big FM ist hier, Deutschlands Bigste Morning Show. Mittlerweile 6.34 Uhr, gleich noch Joe, End of Beginning, Ofenback und Lagique mit Wasted Love. Und das hier ist Fabi.
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2: Ja. Tja, Leute, vielleicht könnt ihr es nicht mehr hören, aber beim Fußball geht's jetzt in die heiße Phase. Das bedeutet nicht, dass die Spieler sich einen Tigertanga anziehen und sich mit Texicana Salsa einreiben müssen. Nee. Das heißt nur, es wird spannend. Heute Abend um 20.30 Uhr zum Beispiel spielen Wolfsburg und Paderborn das Hinspiel der Bundesliga-Relegation. Das ist praktisch die Fußballversion von das ganze Schuljahr verkacken, versetzungsgefährdet sein und dann noch kurz vor Notenabgabe eine Präsentation halten über den Erfurter Latrinensturz von 1184, bei dem 60 Menschen, überwiegend Adelige, in eine Toilettengrube stürzten und starben.
0: Hui.
2: Und jetzt sagt nochmal, ihr hättet einen scheiß Tag.
0: So.
2: Aber das weiß er doch nicht beim Fußball. Heute um 13 Uhr wird Bundestrainer Julian Nagelsmann ja seinen finalen Kader für die WM bekannt geben. Die Gender Reveal Party für Fußballfans. Nur statt im süßen Baby bekommt man die Geheimratssenken von Leon Goretzka präsentiert. Dabei bräuchte es den Termin gar nicht. Die Kaderplätze wurden die letzten Tage eh schon abwechselnd von Bild und Sky geleakt.
3: Ja.
2: Die Bekanntgabe hat gar keinen Vibe mehr. Wie ein geschiedener Vater. Und trotzdem, egal wie der Kader heute ausschaut, ist es ziemlich sicher, dass Spieler im Panini-Heftchen fehlen oder im Panini-Heftchen sind, obwohl sie gar nicht im offiziellen Kader stehen. Grund, bei Panini ist fürs WM-Sammelalbum schon im Januar Redaktionsschluss gewesen. Wann wird also das WM-Album wirklich korrekt komplett sein? Panini? Versteht er wegen nie?
0: Ja, wegen nie.
2: Halt's Maul.
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0: Ja, oh, sehr schön. Hey, danke Fabi.

0: Fun Fact zu diesem Song. Dominik Feig hat den Song einfach betrunken in einer Nacht geschrieben. Wie kann sowas Geiles dabei rauskommen?
1: Es passiert ziemlich viel Geiles betrunken in einer Nacht. White Keys auch noch, gleich.
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0: Jana aus den News hat gerade gesagt, als der Song lief, ey, so ein Song, bisschen Sonne, ja. Schorle in der Hand.
1: Ja. Digga, Glas Wein.
0: Herrlich. Lieben wir Tin Licker und Hell's Loot. Song heißt Because You Move Me. Big FM ist hier um mittlerweile 6.56 Uhr. Jana, was trendet denn heute Morgen für uns auf den Socials?
1: Kommentiere unter dieses Video, was dein Job ist, aber lass es kriminell klingen. Das geht gerade viral. Die Leute kommentieren fleißig, zehntausende Beispiel. Ich poliere Leuten die Fresse, Zahnärztin. Ich lasse Frauen zu mir kommen, die dann stundenlang schreien, Hebamme. Oder einfach ganz klassisch, ich bin beim Finanzamt.
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0: Period. Klingt kriminell genug, ja. Was ist denn heute Morgen sonst noch für uns wichtig?
1: Ja, seit 2002 ist der Tierschutz im Grundgesetz bei uns in Deutschland tief verankert. Das heißt, es ist das Ziel des Staates, dass der Schutz der Tiere gewährleistet ist. Jetzt zieht der Tierschutzbund aber gegen die Bundesregierung vor Gericht. Denn laut denen hält sich die Regierung nicht an dieses Grundgesetz. Vor dem Verwaltungsgericht in Köln ist der Vorwurf laut Medienberichten, die Einrichtungen, also Tierheime zum Beispiel, werden in Deutschland finanziell nicht genug unterstützt. Tierheime und tierheimähnliche Einrichtungen stehen vielerorts vor dem Kollaps, sagt der Präsident des Deutschen Tierschutzbundes in einem schriftlichen Statement. Außerdem, der Haustierboom in der Corona-Pandemie hätte die Lage zusätzlich wirklich verschärft. Mit der Klage wolle man jetzt ein Zeichen setzen. Und sie ist wieder da.
0: Hm?
1: Sie war lange weg.
0: Wer denn?
1: Die Currywurst.
0: Hm? Ach, die Currywurst.
3: Ah!
1: Ja, ja, in deutschen Kantinen landet die Currywurst mit Pommes laut Appetito, das ist dieser Kantinenhersteller, wieder auf Platz 3 der beliebtesten Gerichte. Jahrelang war sie ja Nummer 1, rutschte dann wegen des Trends zu gesünderem Essen aber total ab.
0: Ja.
1: Jetzt setzen viele offenbar wieder auf den Klassiker. Übrigens, junge Leute in Schulen und auch in Unis essen häufiger vegetarisch. Interessant.
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1: Ja, und der Traum vom ersten Europa-Titel ist jetzt doch für den SC Freiburg geplatzt. Im Europa-League-Finale verlor der Außenseiter gegen Aston Villa in Istanbul ganz klar mit 0-3.
0: Mhm.
1: Nach dem Spiel haben sich dann die Freiburger Spieler im Interview auch echt enttäuscht gezeigt. Trotzdem mega die krasse Leistung generell, dass die überhaupt so weit gekommen sind, war dann auch doch der Tonus am Ende. Die Freiburger sind übrigens trotzdem sehr stolz auf ihre Mannschaft und wollen sie heute auch empfangen und richtig ordentlich feiern auf dem Messegelände in Freiburg. Ja, das ist vielleicht ein kleiner Trost.
0: Okay,
1: Mini-Trost.
0: Dankeschön Jana für den Moment. Aktuell ist für euch auch noch mal in einer knappen halben Stunde.
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5: In Deutschland zeigt sich der Himmel heute wolkig. Besonders im Westen und der Mitte kann es vereinzelt leichten Regen geben, während die übrigen Gebiete stark bewölkt bleiben. Die Temperaturen stabilisieren sich zwischen 18 und 21 Grad bei mäßigem Wind aus Südwesten. Der Nachmittag bleibt trüb und unbeständig. Morgen erwartet uns sonniges und trockenes Wetter, ideale Bedingungen im Süden. Aktuell sind es in Chemnitz am Karl-Marx-Monument 11 Grad, in Aachen am Aachener Dom 12 Grad und in Düsseldorf an der Königsallee 14 Grad.
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5: A1 Bremen Richtung Osnabrück. Zwischen Ophusen, Bremen-Mahndorf und Bremen-Arsten steckt ihr in einem 4 Kilometer langen Stau. Zeitverlust etwa 20 Minuten. Ebenfalls auf der A1 Richtung Bremen stockt es zwischen Delmenhorst Ost und Bremen-Hemelingen auf 4 Kilometern. Wartezeit 40 Minuten. Auf der A2 von Dortmund Richtung Oberhausen gibt es 3 Kilometer Stau zwischen Bottrop und Kreuz Oberhausen. Hier müsst ihr mit 30 Minuten extra rechnen. Bleibt gelassen.
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0: Um Punkt 7 Uhr an diesem Donnerstag. Dankeschön fürs Einschalten und Aushalten.
1: Ja.
0: Till ist für euch in der Redaktion.
1: Guten Morgen.
0: Jana in den News.
1: Morgen.
0: Und ich bin Rolf. Guten Morgen.
1: Rolf in eurem Expertengebiet abziehen.
0: Ja.
1: Das geht bei Alle gegen Rolf. Ihr meldet euch an auf bigfm.de oder klingelt durch 08900901.
0: Und dann spielen wir ein Lila lustiges Quiz.
6: Ja. Hi, hier ist die Kerstin.
1: Hallo.
0: Guten Morgen.
6: Hey Rolf, ich mach dich platt, wenn es um Thema Promis geht, weil ich oft genug beim Friseur sitzt und in jede Zeitschrift reingelesen habe. Lust von mir platt gemacht zu werden?
0: Oh! Wenn nicht von dir, von wem denn dann?
6: Na also.
0: Promis! Oh, das ist aber asozial. Da bin ich aber scheiße drin.
1: Das ist ein Promi-Quiz.
0: Oh Gott, ich habe keine Ahnung, wer da mit wem gebimselt hat. Oder, ach komm.
6: Das sagen immer alle.
0: Nein, wirklich. Also ich würde auch dazu stehen. Ich stehe auch dazu, Trash-TV zu gucken. Ich liebe es. Aber ich bin bei dieser ganzen Nummer nicht so gut. Deshalb, es kann gut sein, dass du mich hier gleich platt machst. Aber natürlich ist mir scheißegal, auch wenn ich keine Ahnung habe. Ich möchte natürlich gewinnen.
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0: 7:07.
1: Hey Rolf, ich bin die Kerstin und ich mach dich platt, wenn es um Thema Promis geht.
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0: Hei, Promis. Das ist gar nicht so einfach. Kerstin, ich habe natürlich aber trotzdem Bock zu gewinnen.
1: Wird nichts werden.
0: Gut, okay. Jill, dann erklär uns die Regeln.
3: Also, ich stelle euch drei Fragen mit jeweils drei Antwortmöglichkeiten. Rolf, du darfst natürlich zuerst antworten, damit du nichts von Kerstin
0: Vielen Dank.
3: Abschaust. Zu gewinnen gibt es Big FM-Socken.
0: Hey!
3: Großartig. So, wir starten mit Jennifer Lopez.
0: Ja.
3: Die haben wir ja gerade auf der Playlist mit Save Me Tonight, mit featuring David Guetta.
0: Ja.
3: Ja, genau so ungefähr. Wie oft war Jennifer Lopez verheiratet? A, dreimal. B, viermal. Oder C, fünfmal.
0: Ich habe keine Ahnung. Da nehme ich fünf. C.
3: Okay. Kerstin?
1: Ja, ich nehme viermal.
3: Und das ist richtig, Kerstin. Es sind viermal.
0: Gut. Kerstin, warum weiß man sowas?
1: Ja, weil man sowas weiß, weil man oft beim Friseur sitzt und dann liest man die Zeitschriften und dann kennt man die Leute.
0: Ich rede mit meinem Friseur grundsätzlich immer über die letzten Bumsdates. Das ist auch in Ordnung.
3: Ich unterhalte deinen Friseur.
0: Ja, ich unterhalte da den ganzen Laden mit. Egal. Nächste Frage.
3: Spannendes Thema. Ja gut, zweite Frage. Wer verteilte die virale Ohrfeige an Chris Rock bei den Oscars 2022? Ist es A, Will Smith, B, Tom Cruise oder C, Brad Pitt?
0: Ich weiß was.
3: Ja, dann sag.
0: Das war Will Smith, das war die A. Unangenehm jetzt, ne?
3: Sehr.
1: Ja, er hat recht.
3: Ja, ihr habt recht. Das war Will Smith.
0: Also, ich habe einen Punkt, du hast zwei Punkte, liebe Kerstin. Jetzt sind wir mal gespannt, was jetzt in der dritten Runde passiert.
3: Ich bin auch sehr gespannt. Dritte Frage. Wie viel brachte das berühmte Rachekleid von Princess Diana bei einer Auktion ungefähr ein? Rachekleid trug Princess Diana 1994 an dem Abend, an dem King Charles III. Öffentlich seine Untreue zugab. So, und dann hat sie das schwarze Kleid halt getragen an dem Abend und wurde natürlich zu einer der berühmtesten Looks der Modegeschichte. Wie viel brachte dieses Kleid bei einer Auktion ein? A.
0: Ja.
3: 1 Million.
0: Aha.
3: B. 5 Millionen.
0: Ja.
3: Oder C. 10 Millionen.
0: Wann wurde das versteigert? Kann man das, weiß man das?
3: Es war 2024, also es ist nicht lange her.
0: Nee, aber 30 Jahre später, nachdem sie es getragen hat.
3: Ja.
0: Ja, aber dann ist das für richtig Kohle, dann nehme ich C. 10 Millionen waren das, ne?
3: Ja. Kerstin?
1: Ich nehme eine. Wer will denn so ein Ramschkleid?
3: Ihr habt beide nicht recht, es sind 5 Millionen.
0: Aber trotzdem.
3: Letztendlich hat trotzdem Kerstin gewonnen! Es steht 2-1.
1: Die Socken kann ich so teuer verkaufen, da kann ich mir das Kleid holen, oder?
0: So.
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0: 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Du hast was gesehen?
1: An der A81, an der Autobahnauffahrt und gleichzeitig Abfahrt Richtung Heilbronn, liegt auf der ganz linken Spur ein großes, fettes, schwarzes Plastikteil.
0: Oh.
1: Auf der ganz linken Spur. Also bitte aufpassen.
0: Eieiei. Patrick, vielen Dank fürs Melden.
2: Ja.
0: Fahrt vorsichtig und egal, wo ihr in Deutschland was gesehen habt, ihr könnt es uns jederzeit melden. Entweder ruft ihr an oder ihr schickt uns gerne eine WhatsApp-Sprachnachricht. Die Nummer dafür ist natürlich vollkommen kostenlos und lautet wie folgt: 08900901.
3: Und das ist vollkommen richtig, Wolf.
0: Dankeschön. Und das ist Olivia Dean. So easy to fall in love. Spielen wir euch gleich noch. Und weil einfach geil. Samba und Homewrecker auch noch definitiv vor den News. Schönen guten Morgen.
2: Guten Morgen.
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0: 7.26 Uhr ist es, hier ist Big FM und rüber geht's zu Jana. Was trendet heute Morgen auf den Socials?
1: Aus Versehen König Charles von England für tot erklärt. Das ist jetzt einem britischen Radiosender passiert. Oh. Und das geht auch gerade total viral. Laut dem Sender war es aber ein Computerfehler und man habe das sogenannte Tod eines Monarchen-Protokoll ausgelöst. Das haben alle Radiosender, haben sich tausendmal entschuldigt. Stimmt natürlich nicht.
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0: Und was ist heute Morgen sonst noch für uns wichtig?
1: Artikel 20a des Grundgesetzes. Es steht für den Tierschutz und seit 2002 ist der da als Staatsziel, sag ich mal, festgehalten. Jetzt zieht der Tierschutzbund aber gegen die Bundesregierung vor Gericht, denn laut denen hält sich die Regierung nicht an dieses Grundgesetz. Tierheime und tierheimähnliche Einrichtungen stehen vielerorts echt vor dem Kollaps, sagt der Präsident des Deutschen Tierschutzbunds in einem schriftlichen Statement. Im aktuellen Bundeshaushalt für 2026 ist außerdem keine Unterstützung vorgesehen. Mit der Klage will man dafür jetzt ein Zeichen setzen. Zwischen US-Präsident Donald Trump und Israels Ministerpräsident Benjamin Netanyahu soll es bei einem Gespräch ordentlich gekracht haben. Laut Medienberichten ging es um die Frage, wie man mit einem neuen Vorschlag zur Beendigung des Irankriegs umgehen soll. Ja, beide sollen da ziemlich unterschiedliche Vorstellungen haben. Das berichten Axios und das Wall Street Journal unter Berufung auf Insider. Einer der Informanten sagte laut Axios, Netanyahu sei nach dem Gespräch total aufgewühlt gewesen. Ihm habe regelrecht der Kopf geraucht.
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1: Ja, und es ist und bleibt bitter für die deutsche Eishockeymannschaft. Die haben bei der WM in der Schweiz nämlich am Abend auch gegen die USA verloren.
0: Okay.
1: 3-4 aus. Das heißt, 4 Spiele, 4 Niederlagen. Es wird also jetzt ein bisschen stressig, denn wenn sie den Einzug noch schaffen wollen, dann müssen sie die restlichen 3 Gruppenspiele gegen Ungarn, Österreich und Großbritannien gewinnen.
0: Dankeschön, Jana, für den Moment. Aktuell ist für euch auch noch mal in einer knappen halben Stunde.
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4: In Deutschland starten wir mit dichten Wolken. Der Vormittag bleibt stark bewölkt bis bedeckt. In der Mitte und im Westen kann es etwas tröpfeln. Nebel sorgt für trübe Sicht. Später erreichen die Temperaturen bis zu 21 Grad. Der Nachmittag bringt meist 21 oder 22 Grad. Im Osten ist Regen möglich. Morgen kommt ein Mix aus Sonne und Wolken. Aktuell sind es in Braunschweig am Schlossplatz 13 Grad, in Duisburg im Landschaftspark Nord 14 Grad und in Frankfurt am Mainufer ebenfalls 14 Grad.
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4: A1 Bremen Richtung Osnabrück zwischen Obhusen, Bremen-Mahndorf und Bremen-Arsten stockend. 6 Kilometer bis zu 30 Minuten mehr. In der Gegenrichtung zwischen Delmenhorst-Ost und Bremen-Arsten sind es 4 Kilometer. Hier steht 40 Minuten. A2 Dortmund Richtung Oberhausen zwischen Bottrop und Kreuz Oberhausen. 3 Kilometer Stau, dauert bis zu einer Stunde. A4 Herlen-Aachen Richtung Köln zwischen Kreuz Köln-West und Köln-Eiffeltor. 4 Kilometer. Ihr seid 30 Minuten länger unterwegs.
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0: Und mittlerweile 7:29 Uhr. Schön, dass ihr alle mit am Start seid.
1: Ja.
0: Alex Warren jetzt mit Fever Dream. Guten Morgen.
1: Guten Morgen.

0: David Fuentes und Albert Neve. Song heißt Superstar, ist ja im Original von Jamelia. Aus den 2000ern. Und für Menschen, die auf Songs stehen, die schon einen Ticken was älter sind und diese Zeit feiern möchten.
1: Tell me more.
0: Für genau die haben wir, meine lieben Freunde, jeden Donnerstag was Großartiges, nämlich den Throwback Thursday.
1: Ja!
0: Ab 9 Uhr geht's da los. Und da haben wir unter anderem den Song hier. Wer

0: Ich habe mir gedacht, komm, pass mal auf, bis 9 Uhr warten. Das dauert doch auch noch ein bisschen warten, oder?
1: Creepy!
0: Lass uns doch gleich schon mal ein bisschen feiern. Throwback Sound, Big FM Original von Beyoncé, yes, heißt A Sweet Dream. Und das hier, das ist alles andere als alt.
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0: Was bitte für ein geiler Song von Beyoncé, Sweet Dreams, Big FM Original. Wir sind in knapp 20 Sekunden wieder da.
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0: Deutschlands nächste Morningshow gleich noch mit Jennifer Lopez und David Guetta.
4: Ja, sie hat's geschafft. Mit ihrem Song On The Floor hat sie einfach über 1 Milliarde Streams jetzt auf Spotify. Ist jetzt im Billions Club, hat sie auf Instagram gepostet. Ich freue mich so, der Song ist so geil.
0: Save Me Tonight ist auch sehr, sehr geil. Ja. Dementsprechend spielen wir euch den gleich. Und Laurel mit Habit. Das alles definitiv noch innerhalb der nächsten 20 Minuten.

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0: Laurel und Habit, es ist 7.56 Uhr und rüber geht's zu Jana. Was trendet denn heute auf den Socials?
1: Leute, die Socials drehen jetzt gerade ein bisschen durch.
0: Denn ja, Jana, erzähl doch mal warum.
1: Der DFB haut gerade einfach schon offizielle Namen für den WM-Kader raus auf Instagram.
0: Moment mal.
2: Jetzt schon.
1: Vor 10 Minuten haben sie das gepostet, zwei Namen. Eigentlich sollte es auch erst um 13 Uhr bekannt gegeben werden.
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0: Was ist da denn los?
1: Ich habe keine Ahnung.
0: Aber welche Namen sind denn jetzt schon klar?
1: Josua Kimmich und Dennis Undav.
2: Ja!
0: Okay.
1: Wie krass
2: geil.
1: Ist das? Also, und jetzt fragen wir uns natürlich, hä? Sagen die jetzt auch bei Instagram, via Instagram, ob Manuel Neuer am Tor steht oder Oliver Baumann?
0: Das wäre crazy, aber das ist jetzt gerade vor wenigen Minuten passiert.
1: Das ist jetzt gerade vor wenigen Minuten passiert. Wie gesagt, eigentlich ja um 13 Uhr Pressekonferenz. Da wollte dann Nagelsmann sagen, wer dabei ist.
0: Ja, wir bleiben dran,
1: also,
0: heute Morgen.
1: Leute,
0: wir schauen es uns an für euch. Ihr müsst nicht selber checken. Wir machen das gerne.
1: Ja, es ist so krank. What?
0: Was ist denn heute Morgen sonst noch für uns wichtig?
1: Ich muss mich erstmal wieder sammeln.
0: Okay.
1: Also, der Deutsche Tierschutzbund, der zieht jetzt vor Gericht und verklagt die Bundesrepublik Deutschland. Der Vorwurf ist nämlich, Tierheime würden vom Bund nicht genug unterstützt werden, also vor allem auch finanziell. Das Verwaltungsgericht in Köln hat die Klage auch bestätigt. Der Tierschutzbund kritisiert, dass Tierheime trotz Versprechen im Koalitionsvertrag auch im Haushalt für nächstes Jahr, dieses Jahr auch, aber auch für nächstes Jahr, wieder nicht berücksichtigt wurden. Viele Tierheime stünden laut Verband mit dem Rücken zur Wand, während der Bund die Verantwortung an die Kommunen weitergebe. Mit der Klage soll jetzt geklärt werden, welche Verantwortung der Staat beim Tierschutz eigentlich hat. Ja, und sie ist wieder da. In den deutschen Kantinen landet die Currywurst mit Pommes laut Appetito wieder auf Platz 3 der beliebtesten Gerichte.
2: Ja.
1: Die war tatsächlich auch jahrelang ja Nummer 1, rutschte dann aber ein bisschen runter wegen dem Trend zu gesünderem Essen, versteht man ja auch. Jetzt ist es aber offiziell wieder ein Klassiker und junge Leute, das fand ich ganz interessant, laut der Studie, junge Leute in Schulen und auch in der Uni essen dagegen wirklich immer häufiger vegetarisch.
2: Mhm.
1: Ganz interessant.
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1: Ja, und der SC Freiburg hat das Finale der Europa League verloren. Am Ende ging es ganz klar 0:3 gegen Aston Villa aus. Aber sie sind definitiv Sieger der Herzen, denn für Freiburg war es ja das erste Mal, dass sie in einem Finale im internationalen Wettbewerb dabei waren. Also allein, dass sie überhaupt so weit gekommen sind, ist eigentlich Freude genug für die Fans.
2: Yes.
0: Okay.
1: Oh Leute, ich bin total aufgeregt. Wegen der anderen Fußballsache.
0: Also, wir bleiben da heute Morgen auf jeden Fall für euch dran. Sobald es da neue Namen gibt, hört ihr sie natürlich bei uns.
1: Ja.
0: Dankeschön, Jana, für den Moment. Und aktuell ist auch wieder in einer knappen halben Stunde.
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5: In Deutschland gibt es heute das Comeback der Sonne. Morgens ist noch etwas Nebel unterwegs, doch im Laufe des Tages wird es zunehmend sonnig. Die Temperaturen klettern auf bis zu 26 Grad, besonders im Süden. Der Wind bleibt schwach, doch im Osten und Süden kann es später vereinzelt regnen. Insgesamt bleibt das Wetter freundlich. Morgen setzt sich das sonnige Wetter fort mit Temperaturen um die 25 Grad. Aktuell in Wiesbaden am Kurhaus 12 Grad, in Hannover am Maschesee 13 Grad und in Köln am Rheinauhafen 14 Grad.
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5: A1 Osnabrück Richtung Bremen zwischen Delmenhorst Ost und Bremen Arsten. 7 Kilometer Stau, 40 Minuten extra einplanen. A2 Dortmund Richtung Oberhausen zwischen Dreieck Bottrop und Kreuz Oberhausen. 4 Kilometer Stau, 50 Minuten mehr. A57 Nimwegen Richtung Krefeld. Stockt es zwischen Kamp Lindfors und Kreuz Mörs auf 5 Kilometern. A81 Heilbronn Richtung Stuttgart. 9 Kilometer stocken zwischen Ludwigsburg Nord und Dreieck Leonberg. 20 Minuten mehr.
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0: Es ist 7.59 Uhr an diesem Donnerstag. Schön, dass ihr alle mit am Start seid. Jill ist für euch in der Redaktion.
2: Guten Morgen.
0: Jana, immer noch aufgeregt in den News.
2: Ja. Morgen.
0: Und ich bin Rolf, schönen guten Morgen. Und Jana, ich sage dir an dieser Stelle, nicht nur du bist aufgeregt.
2: Ja.
0: Und das kam auch nicht nur für dich so plötzlich, dass jetzt gerade auf der Insta-Seite vom DFB der WM-Kader vorgestellt wird schon. Die Kollegen vom Spiegel haben nämlich gerade über ihre App gepusht. Und ich möchte mal ganz kurz zitieren, was da drin steht.
2: Ja.
0: Der DFB stellt die ersten WM-Fahrer offiziell vor. Also ich glaube, dass auch in dieser Redaktion man sich gedacht hatte, was ist da denn los?
2: Nimm einfach irgendein Wort. Ich will

0: 901, guten Morgen.
1: Guten Morgen, hier ist der Frido, ich grüße dich.
0: Frido,
2: hallo.
0: Du wilder Typ.
1: Hallo.
0: Und wo geht's für dich hin?
1: Es geht gleich zum Standesamt.
2: Nee. Was?
0: Wird geheiratet oder was?
1: Soll ich es direkt auflösen,
0: oh,
1: was
0: bitte.
1: Ich beruflich mache?
0: Ja, bitte.
1: Also ich bin Bestatter und muss einen Sterbefall anzeigen.
0: Ach so, gut, also das ist...
2: Okay,
0: ja,
2: schwierig.
0: Da trägt man nicht weiß, sondern eher schwarz. Nein, das ist doch so. Nein, aber ich habe gehört, gerade in solchen Berufen wie zum Beispiel Bestatter, also je deeper der Beruf ist, je ernster der Beruf ist, desto mehr Humor muss man mitbringen. Weil mich würde das mal interessieren, tatsächlich, ich musste halt auch schon diesen Weg gehen in meinem Leben, nicht nur einmal. Und ich denke mir dann immer so, tatsächlich, was passiert eigentlich, wenn der Kunde dann nicht mehr im Raum drin ist? Also wie kriegst du das eigentlich überhaupt hin, dass du irgendwie nochmal auf dein Leben klarkommst? Mhm. Und dementsprechend kann ich total nachvollziehen, da einen schwarzen Humor zu haben, heißt nicht sich lustig machen über die Leute, die dorthin kommen.
1: Nein,
2: total, nein.
0: Darum geht es natürlich nicht, sondern einfach um guten Ausgleich zu haben.
1: Auf jeden Fall. Ich glaube, in keiner Branche außer in der Bestatterbranche gibt es so viel schwarzen Humor. Zum Beispiel, wenn man viel zu tun hat, sagt man mal zum Kollegen, wenn du so weitermachst, bist du der Nächste, der im Sarg ist.
0: So
1: zum Beispiel.
0: Oh. Ja, das braucht man auch. Und ich meine, guck mal, wir telefonieren auch gerade miteinander und ich habe auch das Gefühl, dass du auch ein Typ bist, der irgendwie auch einfach gut drauf ist.
2: Ja.
0: Und das ist wichtig.
1: Der Job ist für mich auf jeden Fall eine Berufung. Und man muss ja auch sehr empathisch sein. Wenn man das beides kombiniert, kommt man in dem Beruf eigentlich sehr, sehr weit, sage ich mal. Weil das ist schon, sage ich mal, eine Kunst, sich immer auf den Kunden einstellen zu können. Es gibt unterschiedliche Trauerphasen und deswegen bin ich eigentlich immer gut drauf.
0: Gut.
2: Mega.
0: Sehr gut. Aber gab es irgendwann mal so einen Moment in deinem Leben, wo du gedacht hast, also ich werde Bestatter?
1: Ich bin ja 21 und für mich war es eigentlich sofort klar, dass ich Bestatter werde, weil das hat mich schon immer inspiriert, gerade so dieses Danke von dem Kunden nach einer Beerdigung zu bekommen, das war immer das Schönste für mich überhaupt, zu wissen, dass man den Kunden von Anfang bis zum Ende gut betreut hat und der sich einfach so glücklich schätzt und dankbar darüber ist, über die Arbeit, die man geleistet hat.
0: Von Anfang bis Ende, in diesem Fall wortwörtlich.
1: Wortwörtlich.
0: Ja.

0: Taylor Swift und Post Malone. Song heißt Fortnite. Es ist gleich 7:45 Uhr. Big FM, wir sind in knapp 20 Sekunden wieder da.
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0: Deutschlands nächste Morning Show ist hier. Schön, dass ihr alle mit am Start seid. So, Thema seit knapp 20 Minuten hier in der Redaktion und ja, auf den Socials. Es geht um den WM-Kader 2026, Jill.
2: Ja, und auf dem DFB-Team Instagram wird gerade der Kader schon bekannt gegeben in Form von Reels. Aha. So. Und es gibt schon drei, die online sind und ich sag mal so, die sind sehr emotional. Zum Beispiel von Dennis Undav, der nominiert ist für die Nationalmannschaft.
3: Hallo Dennis und hallo.
4: Papa.
3: Ja. Oh. Herzlichen Glückwunsch, du bist dabei bei der WM 2026.
2: Und genauso für Joshua Kimmich.
5: Joshua, mein Freund, ich glaube fast 30 Jahre kennen wir uns jetzt. Bei Martin hat es angefangen auf der Terrasse beim Camper. Jetzt fliegst du als Kapitän der Nationalmannschaft zur WM nach Amerika. Unfassbarer Weg, unglaublich, was alles passiert ist.
0: Fuck, warum catcht mich das gerade?
2: So emotional, wirklich. Das,
0: obwohl ich überhaupt gar keinen Bezug eigentlich so richtig dazu habe, aber es catcht mich schon, was sie
2: ja,
0: da machen.
2: Ja, total.
0: Also offizielle Bekanntgabe eigentlich erst heute Mittag.
2: Genau, in der Pressekonferenz um 13 Uhr, aber es wird jetzt schon auf Insta ein bisschen was geleakt, also.
0: Wir halten euch natürlich auf dem Laufenden, auch gleich in den News mit Jana. On Fire noch Joel Corey, geiler Song. Es ist neu bei uns, heißt Devotion. Außerdem BTS. Swim heißt der Song, auch noch gleich.
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0: Mehr von genau solchen Songs heute auch wieder ab 9. Dann heißt es Throwback Thursday. Wir fühlen dich, Justin. Und wir fühlen Jana. Jetzt in den News. Was trendet heute Morgen auf den Socials?
1: Leute, was soll ich sagen? Die Socials rasten gerade aus. Denn der DFB haut gerade einfach schon offizielle Namen für den WM-Kader raus. So ungefähr vor 30 Minuten haben sie gepostet, angefangen zu posten mit Reels. Wer ist dabei? Was geht ab? Eigentlich doch erst um 13 Uhr. Es ist crazy. FM News. Ja. Ja, was soll ich sagen? WM-Kader, es war eh schon ziemlich nervenaufreibend für Fußballfans. Zum Beispiel für mich und für Jill. Für dich ist mittlerweile auch Rolf, weil du bist irgendwie auch angesteckt.
0: Nee, also ich bin deshalb ein bisschen angesteckt, weil wir uns gerade schon die ersten Töne angehört haben von den Videos, die da gerade online gehen. Und die catchen schon auch.
1: Genau, weil Familie und Freunde total emotional über die Spieler reden, die dabei ist, sogar Trainer Nagelsmann.
2: Flotti, ich habe dir schon mal gesagt, dass dein Spielaufbau unglaublich wertvoll für uns ist. Unsere Qualitäten auf dem Platz sind deutlich größer, wenn du spielst.
1: Schlotterbeck ist dabei. Nico Schlotterbeck ist dabei. Es gibt noch zwei weitere Namen. Josua Kimmich und Dennis Undav wurden jetzt auch schon gedroppt. Aber natürlich warten wir alle auf zwei ganz bestimmte Namen, nämlich Manuel Neuer oder Oliver Baumann. Wer wird für Deutschland im Tor stehen?
3: Ja, und diese Reels, die haben einfach jetzt schon Millionen von Views. Also es geht richtig ab.
1: Ja, wir kommen aber mal zu noch anderen Themen, die heute auch wichtig sind. Der Bundestag stimmt heute über die Pläne der Regierung ab, den Luftverkehr in Deutschland ein bisschen attraktiver zu machen. Und dafür soll die Ticketsteuer sinken, je nachdem, wie weit der Flug geht. Bei kürzeren Flügen wären es 2,50 Euro weniger, bei Mittelstrecken gut 6 Euro und bei Fernflügen über 11 Euro. Das Finanzministerium will, dass die Airlines die günstigeren Gebühren komplett an die Reisenden weitergeben, dass es halt auch wirklich günstiger wird für uns. Der Branche reicht das aber nicht. Luftverkehrsverbände fordern, dass die Steuer ganz abgeschafft wird.
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1: Tierschutz ist in Deutschland nicht wichtig genug. Das zumindest sagt der Deutsche Tierschutzbund und verklagt die komplette Bundesrepublik Deutschland. Der Vorwurf, Tierheime würden vom Bund nicht genug unterstützt werden. Der Tierschutzbund kritisiert, dass Tierheime trotz Versprechen im Koalitionsvertrag auch im Haushalt für nächstes Jahr wieder nicht berücksichtigt wurden. Mit der Klage soll jetzt geklärt werden, welche Verantwortung der Staat beim Thema Tierschutz hat.
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6: In Deutschland startet der Tag wolkenreich und oft neblig, doch im Süden strahlt die Sonne schon. Vormittags bleibt es bewölkt, die Temperaturen steigen jedoch. Nachmittags erreicht der Westen bis zu 21 Grad. Im Osten gibt's leichten Regen. Im Süden lockt die Sonne zu einem Spaziergang. Abends klart es überall auf, der Regen im Osten verzieht sich. Morgen wird's sonnig und wärmer, bis zu 30 Grad im Süden und Westen. Aktuell Karlsruhe am Schloss und Bochum im Bermuda-Eck jeweils 14 Grad. Köln am Kölner Dom 15 Grad.
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6: Die A1 Osnabrück Richtung Bremen hat zwischen Delmenhorst Ost und Bremen Arsten 6 Kilometer Stau. Das kostet euch 40 Minuten. Die A2 Richtung Oberhausen zwischen Gladbeck-Ellinghorst und Kreuz-Oberhausen ist ebenfalls 6 Kilometer dicht. Plant dafür extra 50 Minuten ein. Auf der A57 zwischen Rheinberg und Kreuz-Mörs erwarten euch auch 6 Kilometer Stau mit 40 Minuten extra. Also Augen auf im Straßenverkehr, Leute. Und denkt dran, Geduld ist die beste Reisebegleitung.
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0: Um 8:31 Uhr. Guten Morgen.
3: Morgen.

0: Ja.
1: Tja, Leute, vielleicht könnt ihr es nicht mehr hören, aber beim Fußball geht's jetzt in die heiße Phase. Das bedeutet nicht, dass die Spieler sich einen Tigertanga anziehen und sich mit Texikana Salsa einreiben müssen. Nee. Das heißt nur, es wird spannend. Heute Abend um 20.30 Uhr zum Beispiel spielen Wolfsburg und Paderborn das Hinspiel der Bundesliga-Relegation. Das ist praktisch die Fußballversion von das ganze Schuljahr verkacken, versetzungsgefährdet sein und dann noch kurz vor Notenabgabe eine Präsentation halten über den Erfurter Latrinensturz von 1184, bei dem 60 Menschen, überwiegend Adelige, in eine Toilettengrube stürzten und starben.
0: Hui.
1: Und jetzt sagt nochmal, ihr hättet einen scheiß Tag.
0: So.
1: Aber das war's ja noch nicht beim Fußball. Heute um 13 Uhr wird Bundestrainer Julian Nagelsmann ja seinen finalen Kader für die WM bekannt geben. Die Gender Reveal Party für Fußballfans. Nur statt im süßen Baby bekommt man die Geheimratsecken von Leon Goretzka präsentiert. Dabei bräuchte es den Termin gar nicht. Die Kaderplätze wurden die letzten Tage eh schon abwechselnd von Bild und Sky geleakt.
2: Ja.
1: Die Bekanntgabe hat gar keinen Vibe mehr, wie ein geschiedener Vater. Und trotzdem, egal wie der Kader heute ausschaut, ist es ziemlich sicher, dass Spieler im Panini-Heftchen fehlen oder im Panini-Heftchen sind, obwohl sie gar nicht im offiziellen Kader stehen. Grund, bei Panini ist fürs WM-Sammelalbum schon im Januar Redaktionsschluss gewesen. Wann wird also das WM-Album wirklich korrekt komplett sein? Panini. Versteht er wegen nie?
0: Ja, wegen nie.
1: Halt's Maul.
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0: Ja, war sehr schön. Hey, danke Fabi.

0: Marshmello und die Jonas Brothers. Hier ist Big FM in Deutschlands Big Star Morning Show. Wir feiern gleich noch Hooray und Where is my husband? Und außerdem...
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0: Wait for You heißt der neue Song, den wir euch spielen. Und dann geht's gleich los ab 9. Dann starten wir nämlich rein mit dem Throwback Thursday. 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

0: Meine lieben Freunde, wir haben uns hier heute alle versammelt. In ganz Deutschland.
1: Um den besten Tag der Woche zu feiern.
0: Oder, wie Markus es sagen würde.
2: Ja, Donnerstag der beste Tag hier in der Woche, ne, würde ich mal sagen.
0: Oder wie Joshua es sagen würde.
3: Good morning in the morning, es ist TBT, es ist Donnerstag,
0: ja.
3: Es ist Throwback Thursday.
0: Ja. Whoop, whoop. Yes.
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0: Sag mal, Edda, hast du Bock auf einen Throwback Thursday?
1: Ja! Ich liebe euch, Throwback Thursday!
0: Sehr gut, dann machen wir doch weiter. Gleich mit Will Smith und Miami und das hier No Doubt mit It's My Life. Big FM um 7 nach 9.

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2: Und gleich geht's weiter. Oh. Hier

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2: Kommt am Samstag mal rum, und zwar im Aiden in Berlin ab 23 Uhr. Motus First Anniversary. Das Event feiert den ersten Geburtstag mit einem Mix aus emotionalem Trance-Sound und deepen Groove-Techno-Elementen. So steht's offiziell in der Beschreibung. Außerdem gibt es noch eine Night Market mit Food. 22 Euro kostet der Eintritt, und es geht am Samstag los ab 23 Uhr.
0: Was geht noch ab in Berlin?
1: Sag uns Bescheid.
2: Es ist 9.26 Uhr, rüber geht's zu Jana. Was trendet auf den Socials?
3: Kommentiere unter dieses Video, was dein Job ist, aber lass es kriminell klingen. Das geht gerade viral. Die Leute kommentieren fleißig. Beispiel: Ich poliere Leuten die Fresse, Zahnärztin. Ich lasse Frauen zu mir kommen, die dann stundenlang schreien, Hebamme. Oder ich deale mit weißem, sündhaft teurem Stoff, Brautkleidverkäuferin.
2: News. Schön. Was ist denn heute Morgen sonst noch für uns wichtig?
3: Ja, eigentlich sollte heute erst um 13 Uhr der offizielle WM-Kader bekannt gegeben werden, aber der Deutsche Fußballbund schießt gerade einfach via Instagram schon die ersten Namen raus. Und zwar in Form von Videos, in denen die Familie, Freunde und sogar Trainer Nagelsmann sehr emotionale Botschaften an die Spieler senden, die im Kader sind.
4: Lieber Josua, alle wissen, dass du ein super Fußballer bist.
5: Hallo Dennis und hallo Papa.
6: Flotti, ich habe dir schon mal gesagt, dass dein Spielaufbau unglaublich wertvoll für uns ist.
7: Lieber Kai.
8: Hey Jamal, für mich bist du nicht nur mein großer Bruder, sondern auch ein Vorbild.
3: Ihr habt es bestimmt rausgehört. Kimmich, Undav, Schlotterbeck, Havertz und Musiala sind offiziell im WM-Kader. Mhm. Das wurde jetzt schon mal gedroppt, das sind die Namen. Wir sind natürlich gespannt, was noch kommt. Aber natürlich warten wir alle auf zwei ganz bestimmte Namen.
2: Ja.
3: Nämlich Manuel Neuer oder Oliver Baumann. Wer wird für Deutschland im Tor stehen? Also ja. Leute, es wird noch spannend.
2: Es bleibt auch spannend.
3: Es bleibt spannend. Der Bundestag stimmt heute über die Pläne der Regierung ab, den Luftverkehr in Deutschland attraktiver zu machen. Dafür soll die Ticketsteuer sinken. Je nachdem, wie weit der Flug dann geht, bei kürzeren Flügen wären es 2,50 Euro weniger, bei Mittelstrecken gut 6 Euro und bei Fernflügen über 11 Euro. Das Finanzministerium will, dass die Airlines die günstigeren Gebühren komplett an die Reisenden weitergeben. Der Branche reicht das aber nicht. Luftverkehrsverbände fordern nämlich, dass die Steuer ganz abgeschafft wird.
1: Big Love.
3: Die Deutschen lieben wieder die Currywurst. Das
2: hey.
3: Zumindest.
2: Ja.
3: Zeigt jetzt eine Umfrage des Lebensmittelkonzerns Appetito. Beim Mittagessen in Kantinen rutscht die Wurst also wieder in die Top 3. Jahrelang war sie also wirklich auf der 1. Die war jahrelang auf der 1. Aber durch den Trend für gesünderes Essen war sie kurze Zeit mal nicht mehr unter den Top 3. Ja. Und übrigens aktuell auf Platz 1 ist Spaghetti Bolo.
2: Natürlich die Bolo.
9: Da rutscht die Wurst mal auf Platz 1. Entschuldigung.
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10: In Deutschland zeigt sich der Vormittag stark bewölkt. Die Frühaufsteher unter euch sehen vielleicht noch Nebelfelder. Doch keine Sorge, im Westen bringt der Nachmittag mehr Sonne zurück. Anderswo bleibt's wechselhaft mit Regen. Besonders im Osten und Norden, dazu frischt der Wind in Böen auf. Später lockern die Wolken etwas auf und der Nachmittag wird freundlicher. Aktuell sind es in Mönchengladbach am Borussia-Park 14 Grad, in Münster am Prinzipalmarkt 16 Grad und in Leipzig am Völkerschlachtdenkmal ebenfalls 16 Grad.
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10: Autobahn A1 Osnabrück Richtung Bremen. Zwischen Delmenhorst Ost und Bremen Arsten sind 8 Kilometer Stau. Du verlierst bis zu 40 Minuten. A2 Dortmund Richtung Oberhausen stockt es zwischen Gladbeck-Ellinghorst und Kreuz Oberhausen auf 6 Kilometern. Bis zu 50 Minuten. A661 Darmstadt Richtung Bad Homburg meldet zwischen Offenbacher Kreuz und Frankfurt-Friedberger Landstraße 6 Kilometer Stau mit bis zu 40 Minuten.
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2: Und wir haben es gerade schon wieder bewiesen. Pipi Kaka Humor können wir. Ja. Und damit herzlich willkommen zu Deutschlands bigster Morning Show, zu Big FM und zum Throwback Thursday. Hier ist Nicki Minaj, hier ist

0: Usher ist das. Der Song heißt Love in this Club. Big FM on Throwback Thursday an diesem Donnerstag, weil Thursday, das macht ja Sinn. Es ist 20 Minuten vor 10 und es geht gleich weiter mit Avicii. Rest in Peace, 11. Außerdem Amy Winehouse.
1: Sehr, sehr geil.
0: Rehab und Madkin und Glow. Und da starten wir auch gleich rein. Gibt uns noch ganz kurz 4 Minuten.
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8: 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Das ist ein Song von mir, der noch nicht released ist. Und ja, hier bei Big FM.

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2: Patrick!
3: Es ist jetzt wieder Throwback Thursday! Woohoo!
2: Ja, genau so sieht's aus. Und wir starten jetzt weiter rein mit Sean Paul Avicii und das hier ist Christina Million.

0: Ja, Throwback Thursday. Hier ist Big FM. Es ist mittlerweile 7:07. So, was war eigentlich nochmal? Ja, stimmt, es war ja vor kurzem nochmal Eurovision Song Contest. Das die stimmt, Deutschen haben wieder abgelost. Tritra, trolala. Lass uns nicht darüber reden. Es ist ja Throwback Thursday. Ja. Also gehen wir mal ein bisschen zurück. Wie wär's denn mal zurück ins Jahr 2010? Da gab's ja auch schon Eurovision Song Contest. Ja. War ein gutes Jahr für Deutschland.
1: Das ist ja schon ewig her.
0: Mhm. Ja, tatsächlich, das war das Lena Meyer-Landrut-Jahr. Aber in diesem Jahr gab es beim Eurovision Song Contest noch etwas ganz Besonderes.
2: We have an amazing audience here tonight.
0: The amazing audience. Und die sind damals hingegangen und haben einen europaweiten Flashmob gemacht. Madcon sind auf die Bühne gekommen, haben Glow performt und dann haben sie in alle Länder geschaltet und überall in jedem Land wurde der gleiche Tanz gemacht.
1: Witzig.
0: Der sogenannte Flashmob. Damals war das der heiße Scheiß. Es war echt cool. Ich habe gerade noch mal die Bilder davon gesehen, wenn ihr es euch auch angeschaut habt. Also ich krieg da noch mal einen Ticken Gänsehaut. Das war schon ganz gut gemacht.
1: Können Sie gerne wieder machen.
0: Und Deutschland kann auch gerne noch mal gewinnen.
1: Ja.
0: Ja. Aber wir gehen jetzt erstmal nochmal zurück in genau diese Zeit. Zurück ins Jahr 2010 mit Madcon und Glow.
1: So geil.
0: Außerdem gleich noch Nelly Furtado, Powerless. Wir haben Dr. Dre mit Keep the Hands Ringing und Katy Perry, Firework.

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5: Viele denken beim Wort CEO sofort an Anzug, Millionengehalt und Macht. In Wahrheit ist ein CEO aber vor allem eins, ein Mensch mit ganz viel Verantwortung und am besten was für Menschen, die was mit Zahlen und Entscheidungen anfangen können. Gucken wir doch mal, ob das auch was für dein Karriereziel ist und was du dafür brauchst. Erstens, strategisches Denken, also Prioritäten setzen und den Überblick behalten. Zweitens, Kommunikation. Du musst komplexe Dinge so erklären können, dass alle im Team wissen, was zu tun ist. Drittens, Zahlen verstehen. Nicht als Mathe-Genie, aber so, dass du Umsatz, Kosten und Risiken einordnen kannst. Und viertens, ganz wichtig, Resilienz. Druck aushalten können, ohne unfair zu werden. Und wie kommst du jetzt dahin? Nicht über den Titel, sondern über einzelne Schritte. Starte mit einer Fachrolle, übernimm ein Projekt, ein kleines Team und arbeite dich dann nach oben. So lernst du am besten, wie es auf dem Weg zum CEO abgeht und was die Menschen denken, die nachher unter dir arbeiten. Mit einer guten Basis baust du deine Karriere als CEO richtig geil auf. Und dann steht das fett auf der Visitenkarte. Für mehr Tipps, klick dich rein.
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2: Sage in Berlin, da könnt ihr am Samstag mal vorbeikommen, denn the one and only Sven Fett spielt dort ein langes Day-to-Night-Set. Dazu gibt's dann noch Cassie mit House und Techno-Vibes. Ist ein Open-Air und zwar ab 14 Uhr am Sage Beach direkt an der Spree. Aftershow gibt's dann ab 22 Uhr im Prinz Charles. Das Ganze am Samstag. Los geht's um 14 Uhr.
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2: Es ist 10.27 Uhr. Jana, was trendet heute Morgen auf den Socials?
3: Das hier hat jetzt einfach 1 Milliarde Streams auf Spotify.
2: Oh.
3: Ja! Jennifer Lopez mit On The Floor zusammen mit Pitbull. Hat die Marke geknackt und Rolf?
2: Ja. Sollen wir spielen?
3: Ja.
2: Machen wir gleich nach den News, spielen wir das Ding in voller Länge.
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2: Und was ist heute Morgen sonst noch für uns wichtig?
3: Ein Teil des WM-Kaders wurde heute Morgen schon vor der offiziellen Pressekonferenz geleakt.
2: Ja.
3: Und wir hören jetzt mal rein, wer ist denn da eigentlich dabei?
2: Ja, wo sind sie denn?
3: Es müsste eigentlich ein Ton kommen.
2: Ja.
3: Aber ich kann es euch auch einfach sagen.
2: Sag's doch einfach.
3: Falls ihr es nicht rausgehört habt, weil es ein bisschen undeutlich war. Mit dabei sind Kimmich, Undorf, Schlotterbeck, Havertz, Musiala, Leveling und Brown. Wurde jetzt auch noch gedroppt. Das hat der DFB vorab in den Videos auf Instagram gepostet. Die Stimmen, die gerade geredet haben, sind die Familienmitglieder, also die habt ihr jetzt nicht gehört, aber das sind die Freunde und die Familienmitglieder von den Spielern. Auch Nagelsmann hat man rausgehört. Und wir haben den Ton jetzt nochmal gefunden.
2: Ja, da ist er doch.
5: Lieber Josua. Hallo Dennis.
6: Schlotti, ich habe dir schon mal gesagt, dass dein Spielaufbau unglaublich wertvoll für uns ist.
5: Lieber Kai.
7: Hey Jamal.
6: Jamie, was mich an dir am meisten beeindruckt, ist deine Fähigkeit, immer ins 1 gegen 1 zu gehen.
5: Hallo Nene.
3: Ja.
2: Sehr emotional.
3: Richtig emotional. Ja. Ja. Mega crazy. Aber ob Manuel Neuer oder Oliver Baumann im Tor stehen, das wissen wir noch nicht.
2: Ja.
3: Ist noch nicht raus. Aber alle 20 Minuten circa wird gerade ein neuer Name gedroppt. Also bleibt dran. Ihr erfahrt es hier auf jeden Fall zuerst.
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3: Tierschutz wird quasi ignoriert. Der Deutsche Tierschutzbund verklagt jetzt die Bundesregierung, damit Tierheime mehr Geld bekommen. Laut Verband werden mindestens 160 Millionen Euro für dringende Sanierung gebraucht. Viele Tierheime seien außerdem überlastet und müssten Aufnahmestopps verhängen. Kritisiert wird auch, dass Union und SPD zwar Hilfe versprochen hätten, im Bundeshaushalt dafür aber kein zusätzliches Geld eingeplant wurde.
2: Okay, danke schön, Jana, für die Momente. Aktuell ist für euch wieder in einer knappen Stunde.
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8: In Deutschland erleben wir heute einen wahren Wettermix. Am Vormittag ist es noch wolkig, aber später gewinnt die Sonne die Oberhand. Besonders im Westen wird es mit bis zu 26 Grad angenehm warm. Am Abend bleibt es meist leicht bewölkt, während im Osten eventuell ein bisschen Regen fällt. Morgen erwartet uns sonniges und fast wolkenloses Wetter mit angenehmen 25 Grad. Aktuell sind es in Bonn am Beethovenhaus 16 Grad, in Bielefeld an der Sparrenburg 15 Grad und in Düsseldorf am Rheinufer ebenfalls 15 Grad.
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8: A1 Osnabrück Richtung Bremen. Zwischen Delmenhorst Ost und Bremen Arsten staut es sich auf 9 Kilometern. Rechnet mit einem Zeitverlust von 40 Minuten. A2 Richtung Oberhausen. Zwischen Gladbeck Ellinghorst und dem Kreuz Oberhausen 6 Kilometer Stau. Zeitverlust bis zu 30 Minuten. A7 Hannover Richtung Flensburg. Zwischen Hamburg Heimfeld und Hamburg Othmarschen erwartet euch ein 8 Kilometer langer Stau und etwa 25 Minuten Verzögerung.
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2: Und hier ist er, der 1 Milliarde Stream-Song von Jennifer Lopez und Pitbull, On The Floor. Ja, Big FM Throwback Thursday, gleich noch mit Britney Spears und Eagle Eye Cherry Save Tonight. Und dann geht's auch gleich weiter mit Karin.

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2: Team, endlich wieder Donnerstag, rein da. Ich bin Karin und oh my fucking goodness, was ist das denn wieder für eine geile Scheiße an Playlist hier heute? Boah, das Beste vom Geilsten. Songs, die schon immer bei uns sind. Alter, harte Liebe. Bruno Mars gleich mit Mario zum richtig Feel-Good reinballern in Richtung langes Wochenende. Sunny kommt rum und Lil Wayne mit Lollipop. Damit starten wir gleich rein. Bock auf den Throwback Thursday? Osman, wie sieht's aus?
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0: Party Peeps, es ist Throwback Thursday. Wie geil ist es? Welcome. Hier ist Big FM und wir haben so geile Mucke am Start. Ey, 50 Cent gleich hier mit Pimp. Danach Bloodhound Gang und The Bad Touch. Alter, zum Lautdrehen und richtig Badass mitgrölen. Julia, hast du darauf auch Bock?
1: Absolut, bin ich voll dabei. Ja.
0: Feierst du auch, ja?
1: Ja, mega. Tatsächlich habe ich Urlaub, deswegen mir kann es gar nicht besser gehen.
0: Geil. Ja, sehr cool. Gönn dir hart. Was treibst du denn? Fährst du noch weg oder ist zu Hause am Chillen?
1: Nee, ich bin zu Hause. Haushalt, was halt immer so ansteht.
0: Oh ja, und dann hat man sich dann Urlaub genommen. Ne? Aber es bleibt sonst liegen.
1: Genau.
0: I feel it.
1: Ja, absolut. Ja,
0: Mann. Dann aber doch wirklich einfach perfekt jetzt einfach zu der geilen Mucke mal ein bisschen den Mob schwingen.
1: Eben, dann macht es doppelt so viel Spaß.

0: Throwback Thursday. Team, rein da, gleich mit der nächsten geilen Nummer. Calvin Harris und Ellie Goulding ballern wir uns in der Rüstung mit I Need Your Love. Und alter Vater, als wäre das schon alles, ey. Es wird richtig geil. Es kommt nämlich der Typ, der schon fetten Liebeskummer verarbeitet hat und gleichzeitig sagt, weißt du was, Girl, am Ende des Tages kannst du mich auch mal kreuzweise am sogenannten Arsch lecken. Justin Timberlake mit Cry Me a River. Das und mehr gleich hier.
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2: Es ist einer der Top-Adressen überhaupt in Stuggi City. Also ab ins Climax Institute. Das Ganze heute Abend ab 10. Da kriegen wir einen kleinen Appetizer in Richtung Sommer, Sonne und vor allem langes Wochenende über Pfingsten. Saugeil. Einfach heute schon mal reinballern. Wir haben Techno, Elektro und House an den Turntables. Zwei Resident DJs am Start, die auch lange nie mehr da waren. Also vielleicht wird es nochmal fresh und neu und so. Viel Spaß.
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2: Hier gehen jetzt auf jeden Fall erstmal News ab. Jana ist da. Hi,
3: hi. Guten
2: Morgen. Was trendet heute auf den Socials?
3: Kommentiere unter dieses Video, was dein Job ist, aber lass es kriminell klingen. Das geht gerade viral. Die Leute kommentieren tatsächlich auch fleißig. Beispiel, ich poliere Leuten die Fresse, Zahnärztin. Ich lasse Frauen zu mir kommen, die dann stundenlang schreien, Hebamme. Oder ich deale mit weißem, sündhaft teurem Stoff, Brautkleidverkäuferin.
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2: Ja, witzig. Was ist sonst noch wichtig?
3: Ja, ein Teil des WM-Kaders wird seit heute Morgen schon vor der offiziellen Pressekonferenz um 13 Uhr geleakt. Und zwar über Instagram vom DFB höchstpersönlich. Wer ist mit dabei bis jetzt? Kimmich, Undav, Schlotterbeck, Havertz, Musiala, Leveling, Brown, Pavlovic und jetzt vor wenigen Minuten rausgekommen David Raum. Ob Manuel Neuer oder Oliver Baumann im Tor stehen werden, also einer von beiden, ist noch nicht raus, aber alle 20 Minuten gefühlt gerade wird ein neuer Name gedroppt, also bleibt dran, ihr erfahrt es hier direkt bei Big FM. Verbraucherschützer werfen Google, Meta und TikTok vor, zu wenig gegen betrügerische Finanzwerbung zu tun. Deshalb haben mehrere Organisationen Beschwerden bei der EU-Kommission und nationalen Behörden eingereicht. Kritisiert werden etwa Anzeigen mit unrealistischen Gewinnversprechen oder dubiosen Finanzcoachings. Fast 900 verdächtige Anzeigen wurden anscheinend schon gemeldet. Gelöscht wurde aber nur gut jede vierte. Jetzt fordern die Organisationen strengere Regeln und mögliche Geldstrafen für die Plattform.
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3: Tierschutz wird quasi ignoriert. Das zumindest sagt der Deutsche Tierschutzbund und verklagt jetzt die Bundesregierung, damit Tierheime mehr Geld bekommen. Laut Verband werden mindestens 160 Millionen Euro für dringende Sanierungen gebraucht. Viele Tierheime seien außerdem äußerst überlastet und müssten Aufnahmestopps verhängen aktuell. Kritisiert wird auch, dass Union und SPD zwar Hilfe versprochen hätten, im Bundeshaushalt dafür aber kein zusätzliches Geld eingeplant wurde. Und mehr News gibt's wieder in einer knappen Stunde.
2: Dankeschön.
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4: In Deutschland lockert sich heute ab Mittag die Bewölkung auf. Am Nachmittag erwarten uns vor allem im Westen und an der Mosel sonnige Phasen. Die Höchstwerte klettern auf bis zu 26 Grad, besonders in der Vorderpfalz und im Rhein-Main-Gebiet. In der Nacht klart der Himmel auf, Temperaturen sinken auf 11 Grad. Morgen bleibt es sonnig und trocken. Mit Temperaturen bis 28 Grad wird es angenehm warm. Aktuell sind es 16 Grad in Kiel an der Kieler Förde, 16 Grad in Wuppertal an der Schwebebahn und 18 Grad in Stuttgart am Mercedes-Benz-Museum.
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4: A1 Osnabrück Richtung Bremen zwischen Delmenhorst Ost und Bremen-Hemelingen. 7 Kilometer Stau, plant 40 Minuten extra ein. A2 Hannover Richtung Braunschweig zwischen Kreuz Hannover Ost und Rastplatz Röhrse Süd. 6 Kilometer Stop and Go, eine Stunde zusätzlich. A7 Hannover Richtung Flensburg zwischen Hamburg-Heimfeld und Hamburg-Othmarschen. 8 Kilometer Stau, 25 Minuten mehr einplanen. Haltet durch da draußen.
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0: deinem Arbeitskollegen gerade Tschüss gesagt. Und jetzt läuft er in die gleiche Richtung? Hier ein Fun-Fact, mit dem der Weg nicht ganz so unangenehm wird.
1: Der Reporter Jack Unterweger interviewte Polizeiermittler zu Morden, die er selbst begangen hatte.
2: Team, wie geil ist es gerade auf einer Skala von 1 bis Throwback Thursday? Oh mein Gott. Die Pussycat Dolls gleich hier am Start mit Beep und Maroon 5 mit Christina fucking Aguilera. Bester Tag der Welt. Rein da. Hier ist Big FM. Happy Donnerstag.
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0: Team, hier ist Karin. Alter, es ist Liebe, oder? Schönen Donnerstag, bester Tag der Welt, weil Throwback Thursday. Und die Big FM Playlist explodiert vor geilem Scheiß. Maroon 5 gleich mit Christina Aguilera, Moves Like Jagger. Außerdem die Pussycat Dolls. Und ein bisschen später am Tag, also jetzt gleich auf jeden Fall noch nicht allzu spät, kommt David Guetta mit Love Is Gone. Also Banger nach Banger nach Banger, hey. Feiern wir, oder? Niklas, ob der 08900901 ist, die kostenlose kostenlose Hotline ins Studio. Feierst du auch?
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2: Boah, Throwback Thursday finde ich immer richtig geil, weil ich feiere richtig Musik so aus 2010 und so. Das ist Favorite. Ich finde es geil.
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0: Thursday. Es gibt ja so ein paar Dinge auf der Welt, da ist egal, wie alt man ist, welches Geschlecht man hat, ob man überhaupt eins hat und so weiter. Da können wir uns alle drauf einigen, so auch Hobbys mal außen vor. Das sind so Sachen wie Roland Kaiser, Spaghetti Bolognese und Fußball-WM.
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2: Ja. Tja, Leute, vielleicht könnt ihr es nicht mehr hören, aber beim Fußball geht's jetzt in die heiße Phase. Das bedeutet nicht, dass die Spieler sich einen Tiger-Tanga anziehen und sich mit Texicana Salsa einreiben müssen. Nee. Das heißt nur, es wird spannend. Heute Abend um 20.30 Uhr zum Beispiel spielen Wolfsburg und Paderborn das Hinspiel der Bundesliga-Relegation. Das ist praktisch die Fußballversion von das ganze Schuljahr verkacken, versetzungsgefährdet sein und dann noch kurz vor Notenabgabe eine Präsentation halten über den Erfurter Latrinensturz von 1184, bei dem 60 Menschen, überwiegend Adelige, in eine Toilettengrube stürzten und starben. Jo, und jetzt sagt nochmal, ihr hättet einen scheiß Tag. Aber das war's ja noch nicht beim Fußball. Heute um 13 Uhr wird Bundestrainer Julian Nagelsmann ja seinen finalen Kader für die WM bekannt geben. Die Gender Reveal Party für Fußballfans. Nur statt einem süßen Baby bekommt man die Geheimratsecken von Leon Goretzka präsentiert.
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0: mal bitte scheißgeil nach Sommer? Ja, Mann. Und den kriegen wir. Natasha Bedingfield haben wir schon. Hier ist Big FM mit dem Throwback Thursday, Leute. Unwritten und gleich der Dude des Lebens. Eminem mit My Name Is. Über ihn geht einfach nix, hey. Obwohl, MGMT, komm auch nah ran. Hymne von Sonne scheint uns aus dem Arsch, hey. Gleich hier auf Big FM.
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2: Berlino, ab geht er. Es ist Watergate Open Air und wir nehmen die Beine in die Hand, Mann. Weil wer weiß, der weiß, ey. Im Sage am Start. Das Ganze Samstag ab 14 Uhr, die Aftershow ab 10. Sven Fett ist da, ballert sein langes Day-to-Night-Set. Cassie mit House- und Techno-Vibes mit dazu. Open Air ist ab 14 Uhr am Beach, direkt an der Spree. Die Aftershow dann ab 10 im Prince Charles. Wow, let's go.
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2: Happy Throwback Thursday, Jonas.
3: Dir auch.
2: Danke. Was trendet heute auf den Socials?
3: Ja, virales Comeback für den Buckelwal in der Ostsee. Viele erkundigen sich bei Google, wie es jetzt mit dem toten Tier weitergeht. Aktuell wird der Wal tiefer ins Wasser gezogen, denn es besteht akute Explosionsgefahr. Weil das durchaus gefährlich werden kann, geht man lieber auf Nummer sicher. Klar, lecker ist was anderes.
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2: Das Krasseste daran ist, ich habe gestern irgendwo gelesen, angeblich soll der jetzt ein Mädchen gewesen sein. Aber naja.
3: Okay. Ja, klar, weiß ich natürlich auch als Nachrichtenmensch. Ja, klar.
2: Was ist sonst noch wichtig?
3: Die hohen Energiepreise wegen des Iran-Kriegs hauen der deutschen Wirtschaft ordentlich rein. Die EU-Kommission hat jetzt ihre Wachstumsprognose für Deutschland halbiert. Statt 1,2% plus erwartet sie nur noch 0,6%. Auch in der gesamten EU läuft's wohl schwächer als gedacht. Für die Europäische Union rechnet die Kommission nur noch mit 1,1% Wachstum. Der Grund: Europa kauft viel Energie aus dem Ausland ein und ist deshalb besonders anfällig, wenn Öl und Gas teurer werden. Seit Beginn des Krieges im Iran sind die Preise deutlich nach oben gegangen. Auch wegen der Blockade der wichtigen Straße von Hormus. Ein Teil des WM-Kaders wird seit heute Morgen schon vor der offiziellen Pressekonferenz gleich um 13 Uhr geleakt. Und zwar über Instagram und zwar vom DFB höchstpersönlich. Wer ist bis jetzt mit dabei? Kimmich, Undav, Schlotterbeck, Havertz, Musiala, Leveling, Brown, Pavlovic, Raum, Amiri und jetzt vor kurzem Maximilian Bayer. Ob Manuel Neuer oder Oliver Baumann im Tor stehen werden, ist noch nicht ganz raus. Aber wenn wir was wissen, sagen wir es euch natürlich direkt.
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3: Nach der Türkei gestern ist heute früh Neapel ordentlich durchgeschüttelt worden. Kurz vor 6 hat ein starkes Erdbeben viele Menschen aus dem Schlaf gerissen. Das Ganze dauerte rund eine halbe Stunde. Laut italienischem Institut für Geophysik hatte das stärkste Beben eine Stärke von 4,4, also eines der heftigsten dort in den letzten Jahren. Größere Schäden wurden erstmal nicht gemeldet, aber an manchen Häusern haben sich Risse gebildet. Das waren die News, die nächsten gibt's in einer Stunde.
2: Danke dir, bis gleich.
3: Bis gleich.
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4: In Deutschland zeigt sich das Wetter von seiner wechselhaften Seite. Am Nachmittag bleibt es vielerorts stark bewölkt bis bedeckt mit leichtem Regen. Besonders im Osten und Norden. Die Höchstwerte liegen zwischen 18 und 21 Grad. Später lockert es im Süden und Westen auf. Hier wird es gegen Abend leicht bewölkt bis wolkig. Aktuell sieht's so aus. In Chemnitz am Karl-Marx-Monument sind es 18 Grad. In Aachen am Aachener Dom 17 Grad. Und in Düsseldorf an der Königsallee ebenfalls 18 Grad. Abends hält sich dann die mildere Bewölkung.
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4: A1 Richtung Bremen. Zwischen Delmenhorst Ost und Bremen Arsten stehst du im 7 Kilometer langen Stau. Plane bis zu 40 Minuten extra ein auf der A2 von Hannover nach Braunschweig. Zwischen Kreuz Hannover Ost und Rastplatz Röhrse Süd ebenfalls 7 Kilometer Stau. Zeitverlust bis zu 30 Minuten. B6 von Nienburg nach Hannover. Zwischen Aschenkrug und Neustadt Himmelreich ist ein Falschfahrer unterwegs. Bitte nicht überholen und aufpassen. Und jetzt tief durchatmen und etwas Schokolade futtern. 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

0: Hey, Sean Kingston war hier im Throwback Thursday auf Big FM. Beautiful Girls. Cutie Patootie, Alter. Einfach mal reinschmeißen, kurz vorm Mittag. Noch vor eins.
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2: 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Team. Mittagspause und so. Ich habe gerade den Chef hier mit einem großen Teller Essen vorbeilaufen sehen. Unverschämtheit, Mann. Was kriege ich denn? Essen oder nicht, ganz egal. Es ist der beste Tag der Welt, nämlich Throwback Thursday auf Big FM. Das heißt, die geilste Scheiße überhaupt reingepackt in eine Playlist. Auch die Songs, die schon immer bei uns sind, die wir

0: Ey, apropos geile Songs, die schon immer bei uns waren. Was halten wir bitte von Dingen, die retro noch viel, viel geiler sind als der neue heiße Scheiß? Da gibt es so vieles. Ich zum Beispiel hätte ultra gerne in manchen Momenten wieder so ein altes Nokia-Handy mit einer SIM-Karte. Einfach SMS schreiben, bisschen Snake spielen und sonst nix. Wie ist das bei euch?
1: Hi, hier ist Celine und ich finde Kameras retro viel geiler. Das Klicken, der Blitz und die alten Digitalkameras haben einfach mehr Charakter als jede Handykamera.
0: Was ist retro geiler? Die kostenlose Hotline ins Big FM Studio ist 08900901 und los.
2: Big FM Throwback Thursday. Say yo, Sean Kingston.

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1: Team Throwback Thursday in the making. Schön, dass ihr hier seid. Das ist Big FM und oh mein Gott, wir feiern so hart die geilste Mucke aller Zeiten. Auch die, die schon sehr, sehr lange Zeit bei uns ist. Unter anderem sowas wie Notorious B.I.G. mit No Money, No Problems. Gleich hier nach Mariah Carey und We Belong Together. Oh, ey, was für ein scheiß geiler Throwback Thursday Playlist Stuff ist hier wieder am Start heute. Apropos Songs, die wir schon ganz, ganz lange bei uns haben. Retro ist manchmal doch einfach geiler. Zum Beispiel irgendwie bei Handys. Stellt euch mal vor, wir haben kurz jetzt mal wieder iPhone aus dem Fenster geschmissen und haben so ein altes Nokia-Ding, wo wir einfach nur ein paar SMS schreiben und anrufen und sonst einfach nichts. Wie viel freie Zeit hätten wir? Schon irgendwie eine geile Idee. Oder alte Videogames oder, oh, weiß ich nicht, tanken vor 10 Jahren. War auch Retro irgendwie geiler. 08900901 ist die kostenlose Hotline ins Big FM Studio. Nick, hast du irgendeinen Vibe zum Thema, was ist Retro geiler?
2: Oh, ich finde den Call mit den Videogames tatsächlich sehr passend. Ich habe einen Freund, der hat sich jetzt hier nochmal so ein Nintendo geholt und statt dass der irgendwie auf ICE-Fahrten oder was weiß ich hier die 7. Netflix-Serie irgendwie hintereinander guckt, setzt er sich da einfach hin und spielt irgendwelche Mario-Spiele. Das finde ich schon sehr cool.
1: Mega. Boah, richtig so, und am besten noch so einen geilen, knochigen Gameboy, diesen fetten grauen.
2: Genau, bist du nostalgisch vor sich hin, Leute.

0: klingt einfach schon so wie an einem schönen, warmen Frühlingstag mit Sonne im Gesicht und Coffee to go durch den Central Park in New York steppen, oder? Notorious B.I.G. No money, no problems. Und dieses Ding hier geht deep in die Seele, hey. Oh, wie schön. Das ist der Throwback Thursday auf Big FM. Stop and Stare von One Republic. Gleich hier außerdem die Queen of all times, zumindest in meiner kleinen Welt. Lady fucking Gaga. Pokerface. Hier gleich noch vor den News.
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2: Es ist einer der Top-Adressen überhaupt in Stuggi City. Also ab ins Climax Institute. Das Ganze heute Abend ab 10. Da kriegen wir einen kleinen Appetizer in Richtung Sommer, Sonne und vor allem langes Wochenende über Pfingsten. Saugeil. Einfach heute schon mal reinballern. Wir haben Techno, Elektro und House an den Turntables. Zwei Resident DJs am Start, die auch lange nie mehr da waren. Also vielleicht wird es nochmal fresh und neu und so. Viel Spaß.
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2: Kurz vor 1:30, Jonas ist da und hat News dabei. Hi.
3: Hi.
2: Los geht's. Was trendet auf den Socials? Bestimmt Fußball.
4: Bei X trendet der Name Zuckerberg, denn der offizielle Telegram...
2: Sorry, das war mein Fehler. Du darfst jetzt weitermachen. Ich kam dir mal dein Bett wieder raus. Du darfst aber gerne schon mal weitermachen, es tut mir leid.
3: Ja, wir machen erstmal die Socials. Also aus Versehen König Charles von England für tot erklärt. Das ist einem britischen Radiosender passiert und das geht gerade total viral auf Instagram und TikTok. Laut dem Sender war es ein Computerfehler und das habe das sogenannte Tod eines Monarchen-Protokoll ausgelöst. Das haben alle Radiosender in England. Und falls eben wirklich was passiert, sie haben sich jetzt 1000-mal dafür entschuldigt.
2: Oh mein Gott. Es braucht einen Moment, bis es reinlädt. Ich starte es dann gleich einfach. Du darfst schon mal weitermachen. Was ist sonst noch wichtig?
3: Ja, genau. Also jetzt kommen wir zum Fußball. Manuel Neuer ist zurück im DFB-Tor. 2 Jahre nach seinem Rücktritt aus der Nationalmannschaft holt Bundestrainer Julian Nagelsmann den 40-Jährigen wieder in den Kader zurück. Neuer steht im 26-Mann-Aufgebot für die Fußball-WM in den USA, Mexiko und Kanada. Die weiteren Spieler werden gerade von Julian Nagelsmann in einer Pressekonferenz mitgeteilt. Namen wie Kimmich, Schlotterbeck, Havertz, Musiala, Amiri und weitere sind dabei. KI als Finanzberater, für viele in Deutschland ist das gar nicht mehr so abwegig. Laut einer Witkom-Umfrage sieht mehr als die Hälfte KI bei Geldanlage, Finanzplanung oder Kreditberatung als Chance. Spannend, jeder Vierte hat Chatbots wie ChatGPT schon mal nach Finanztipps gefragt und 27% könnten sich sogar vorstellen, dass KI künftig einen Großteil ihrer Finanzentscheidungen übernimmt. Aber auch die Sorgen sind groß, 62% befürchten durch KI mehr Finanzbetrug.
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3: Michael Schulte geht wieder auf Tour. Nach seiner erfolgreichen Akustiktour hat der Sänger für Februar 2027 seine neue Beautiful Reasons Tour angekündigt. Geplant sind Shows in über 10 deutschen Städten. Der exklusive Vorverkauf startet schon heute. Im Mittelpunkt steht sein aktuelles Album. Das waren die News. Die nächsten gibt's in einer Stunde.
2: Dankeschön.
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5: In Deutschland zieht sich der Himmel heute Nachmittag vielerorts mit dichten Wolken zu. Leichter bis mäßiger Regen erwartet euch im Osten und Norden. Die Temperaturen steigen auf maximal 21 Grad. Der Wind bläst in Böen frisch aus nordwestlicher Richtung. Am Abend wird's vielerorts freundlicher. Besonders im Süden wird es klarer. Gut für einen kleinen Spaziergang. Aktuell in Braunschweig am Schlossplatz 18 Grad. In Duisburg im Landschaftspark Nord 19 Grad und in Frankfurt am Main am Mainufer 21 Grad.
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5: A1 Osnabrück Richtung Bremen zwischen Delmenhorst Ost und Bremen Arsten 6 Kilometer, dauert bis zu 50 Minuten. A2 Hannover Richtung Braunschweig zwischen Lehrte und Braunschweig Hafen 14 Kilometer Stau, macht 40 Minuten extra. A8 Richtung Stuttgart zwischen Ulm West und Mühlhausen 12 Kilometer, kostet euch bis zu 50 Minuten. A61 Richtung Biebelnheim mit 5 Kilometern zwischen Gau, Bickelheim und Bornheim etwa 40 Minuten Verlust.
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0: Bad Ass 3000, ey. Lily Allen im Throwback Thursday auf Big FM. Apropos Bad Ass 3000, Rihanna kommt gleich mit Calvin Harris zusammen und We Found Love und dann diese geilen Typen hier. Einfach mal aufentspannt Richtung langes Wochenende mit ganz, ganz viel Sonne in der Fresse. Red Hot Chili Peppers, Californication. Auch das noch vor zwei.
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5: Team, Hälfte des Arbeitstags schon durchgerockt. Ey, wir sind quasi im langen Wochenende, so gut wie schon. Mit ganz viel Sonne. Es wird schöner und wärmer und geiler. Jetzt Stunde für Stunde, Tag für Tag. Und dazu sowieso Best Day of All Times, weil Throwback Thursday auf Big FM. Beste Mucke, Rihanna und Calvin Harris gleich mit We Found Love. Dann kommen die Red Hot Chili Peppers noch mit Californication. Justin Timberlake und Señorita sind am Start. Muss man lieben, oder Leila?
6: Ja, total. Mega. Walkman-Kopfhörer, coole Musik, einfach coole Leute, coole Vibes.
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0: Team. Pinky Promise, wir feiern definitiv alle zusammen den Throwback Thursday auf Big FM. Wenn ich sage alle zusammen, dann meine ich wirklich alle. Phyllis vom Nachmittag hat mir gerade quasi ins Gesicht getwerkt. Dankeschön dafür. Gleich die nächste geile Nummer. Da bin ich mir ziemlich sicher, wird sie auch ausrasten wie nichts Geiles anderes. Justin Bieber kommt nämlich rum mit Baby. Also wirklich noch so Kinderschuhmucke von ihm und von uns irgendwie auch. Cutie as 4K. Sowieso. Retro manchmal einfach geiler. Auch die Justin Bieber Songs. Hey, was sonst noch so? 08900901 ist die kostenlose Hotline ins Big FM Studio. Und Constanze hat auch eine Idee, was denn wohl Retro viel geiler ist als anderswo.
1: Also was ich Retro viel, viel geiler finde, sind einfach Vans und Converse. So Schuhe, die müssen einfach so ein bisschen dreckig und versifft aussehen. So ein kleines bisschen assi. Und dann finde ich die übel geil. Ich finde, es macht einfach voll was her. Und ich meine, es gibt ja auch Retro-Vans. Die sehen einfach am geilsten aus. Oh.

0: Oh mein Gott. Wer da nicht ausgerastet ist jetzt gerade und mit seinen Girls auf Arbeit losgebrüllt und mitgesungen hat, hat einfach kein Herz. Sag ich, wie es ist, hey. Happy Throwback Thursday, Peeps, hier ist Big FM. Gleich mit Run DMC und It's Like That. Oh mein Gott, ein Banger meiner Jugend, Alter. Wie fett ist das Teil? Und Britney Spears kommt noch rum. Also so quasi das Pendant zu jetzt gerade Kelly Clarkson und Co. Mit Break the Ice. Have fun.
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3: Viele denken beim Wort CEO sofort an Anzug, Millionengehalt und Macht. In Wahrheit ist ein CEO aber vor allem eins, ein Mensch mit ganz viel Verantwortung und am besten was für Menschen, die was mit Zahlen und Entscheidungen anfangen können. Gucken wir doch mal, ob das auch was für dein Karriereziel ist und was du dafür brauchst. Erstens, strategisches Denken, also Prioritäten setzen und den Überblick behalten. Zweitens, Kommunikation. Du musst komplexe Dinge so erklären können, dass alle im Team wissen, was zu tun ist. Drittens, Zahlen verstehen. Nicht als Mathe-Genie, aber so, dass du Umsatz, Kosten und Risiken einordnen kannst. Und viertens, ganz wichtig, Resilienz. Druck aushalten können, ohne unfair zu werden. Und wie kommst du jetzt dahin? Nicht über den Titel, sondern über einzelne Schritte. Starte mit einer Fachrolle, übernimm ein Projekt, ein kleines Team und arbeite dich dann nach oben. So lernst du am besten, wie es auf dem Weg zum CEO abgeht und was die Menschen denken, die nachher unter dir arbeiten. Mit einer guten Basis baust du deine Karriere als CEO richtig geil auf. Und dann steht das fett auf der Visitenkarte. Für mehr Tipps, klick dich rein.
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2: Berlino, ab geht er. Es ist Watergate Open Air und wir nehmen die Beine in die Hand, Mann. Weil wer weiß, der weiß, ey. Im Sage am Start. Das Ganze Samstag ab 14 Uhr, die Aftershow ab 10. Sven Fett ist da, ballert sein langes Day-to-Night-Set. Cassie mit House und Techno-Vibes mit dazu. Open Airs ab 14 Uhr am Beach, direkt an der Spree. Die Aftershow dann ab 10 im Prince Charles. Wow, let's go.
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2: Kurz vor Nachmittag, kurz vor 2:30. Jonas ist da, hat News dabei. Hi, was trendet auf den Socials, Jonas?
3: Bundestrainer Nagelsmann hat ja den offiziellen Kader für die kommende Fußball-WM vorgestellt. Ist natürlich auch Thema bei X, Google und Instagram. Für Diskussionspotenzial sorgt vor allem die Entscheidung, Neuer auf die Eins und somit ins Tor zu setzen und nicht Oliver Baumann. Wie immer, einige finden es gut, einige nicht.
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2: Und was ist sonst noch wichtig heute?
3: Die EU macht den Weg frei für strengere Abschieberegeln und für sogenannte Rückkehrzentren außerhalb Europas. Heißt, abgelehnte Asylbewerber könnten künftig in Drittstaaten untergebracht werden, wenn sie nicht in ihr Herkunftsland zurückgebracht werden können. Unbegleitete Minderjährige sollen davon ausgenommen sein. Für Familien mit Kindern könnte das aber möglich werden. Die Verhandlungen zwischen EU-Parlament und Mitgliedstaaten sind fast durch. Offen ist vor allem noch die Frage, ab wann die neuen Regeln gelten. Einige Länder wollen mehr Zeit für die Umsetzung, das Parlament drückt aber aufs Tempo. Berlin will Olympia, und zwar ganz offiziell. Das Abgeordnetenhaus hat jetzt für eine Bewerbung der Hauptstadt für die Olympischen und Paralympischen Spiele gestimmt. Berlin ist damit weiter im Rennen, zusammen mit München, Hamburg und NRW. Am 26. September entscheidet der Deutsche Olympische Sportbund, mit welcher deutschen Stadt oder Region es Richtung IOC gehen soll. Möglich wären die Spiele 36, 40 und 44.
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3: In Dänemark gibt's gerade ein ziemlich ungewöhnliches Strandproblem. Der tote Buckelwal liegt vor der Urlaubsinsel Anholt im flachen Wasser und soll jetzt aufs Festland gezogen werden. Der Kadaver liegt ausgerechnet an einem gut besuchten Strand. Und weil das Tier mittlerweile stark verwest, kann das nicht nur ordentlich stinken, sondern auch gefährlich werden. Die Dänen wollen Timmy deshalb in einen Hafen bringen. Dort sollen Wissenschaftler und Tierärzte den Wal untersuchen und Proben nehmen. Die Einheimischen hoffen jedenfalls, dass der Wal schnell verschwindet. Die Urlaubssaison läuft gerade an und ein riesiger, stinkender Buckelwal am Strand ist jetzt nicht unbedingt das, was man in seinem Ferienprospekt so sehen will.
2: Hey, verstehe ich gar nicht.
3: Ja, das waren die News. Die nächsten gibt's in einer Stunde.
2: Perfekt. Dankeschön.
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5: In Deutschland bleibt es heute Nachmittag meist stark bewölkt. Im Norden und Osten ist Regen angesagt. Die Temperaturen liegen zwischen 17 und 23 Grad. Der Wind weht aus westlichen Richtungen und frischt auf. Morgen gibt's weniger Wolken und mehr Sonne. Temperaturen steigen auf 25 bis 28 Grad. Das Wochenende wird sonnig und warm mit bis zu 32 Grad. In Wiesbaden am Kurhaus sind aktuell 21 Grad. Am Maschsee in Hannover regnet es bei 19 Grad und Köln am Rheinauhafen meldet 21 Grad.
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5: Auf der A1 von Osnabrück Richtung Bremen gibt's zwischen Delmenhorst Ost und Bremen Arsten einen 6 Kilometer langen Stau. Plane bis zu 50 Minuten mehr ein. Auf der A2 von Hannover in Richtung Braunschweig staut es sich zwischen Peine Ost und Braunschweig Hafen auf 12 Kilometern. Hier bist du 30 Minuten länger unterwegs. A8 von Stuttgart nach München, da gibt's 5 Kilometer Stau zwischen Märklingen und Oberelchingen. Auch hier sind es etwa 30 Minuten extra. Stay safe.
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2: Boah, Big FM Community, ihr checkt nicht diese Playlist. Also wenn ihr dachtet, der Throwback Thursday bis jetzt, Alessio.
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2: Wenn ihr dachtet, das war's und es wird nicht so geil weitergehen. Alter, es wird richtig krank. Daddy Yankee gleich mit Gasolina. Wir haben David Guetta, Nicki Minaj, Turn Me On und... Bei dem Wetter, Dante Thomas, Miss California, da machen wir gleich erstmal schön, wenn wir im Auto unterwegs sind, Scheibe runter. Und Cassie, Me and You, let's fucking go.
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0: Wenn ihr euch gerade so dachtet, Alter, Musik geil, Wetter geil, besser kann's nicht werden. Ich habe hier so ein paar Tickets rumliegen. Flo Rida ist nämlich zufällig heute in Frankfurt in der Festhalle. Apropos Throwback Thursday. Wenn ihr Bock habt, den Vibe jetzt heute Abend weiter zu feiern, dann ruft jetzt an auf der 08900901. Flo Rida Tickets für Frankfurt heute, 20 Uhr in der Festhalle. Jetzt anrufen und abchecken.
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0: Der Throwback Thursday hier auf Big FM. Wir feiern das Wetter, wir feiern die Playlist und ich habe hier Tickets rumliegen für heute Abend. Flow Rider in Frankfurt in der Festhalle. Wer hat Bock hinzugehen? 08900901. Wer ist denn dran?
1: Hallo, hier ist Paula.
0: Paula, hast du heute Abend schon was vor?
1: Nee, noch nicht. Deshalb rufe ich an.
0: Was hättest du denn gern?
1: Flow Rider Tickets.
0: Paula, du gehst heute Abend zu Flow Rider nach Frankfurt.
1: Alter,
0: oh mein Gott, das wird so geil. Und du kannst natürlich noch jemanden mitnehmen.
1: Mega, ey, ich freue mich super dolle.
0: Ey, Paula.
1: Ja.
0: Das Ding ist, ich habe hier jetzt nochmal zwei Tickets rumliegen. Möchtest du der nächsten Person sagen, dass sie auch Tickets gewonnen hat?
1: Sehr gerne, ja.
0: Okay, dann nehmen wir jetzt noch jemanden mit in die Leitung. Hier ist Phyllis von Big FM und Paula ist auch mit in der Leitung. Wer ist denn dran?
2: Simon, hi.
0: Hi, Simon.
1: Hallo.
2: Ja, ich wollte fragen, gibt's noch Tickets für heute Abend?
0: Paula, was sagst denn du? Meinst du, der Simon kriegt noch welche? Die Paula entscheidet das jetzt, Simon.
1: Ich sag, okay. Simon kriegt auch noch zwei Tickets.
2: Sau gut, danke.
0: Ihr Süßen, ey, ich wünsche euch ganz, ganz viel Spaß. Ihr kriegt die Tickets natürlich jetzt direkt per E-Mail zugeschickt. Bleibt einfach gerade dran, dann nehmen wir die Kontaktdaten auf, ja?
2: Super, vielen Dank.
0: Gerne,
2: ciao.
0: Viel Spaß.
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0: Thursday hier auf Big FM. Also ich halte mich jetzt zurück, um nicht bodenlos laut hier mitzuschreien. Duffy Mercy können wir dann gleich zusammen machen. Nur ich mache vorher das Mikrofon aus. In knapp 2 Minuten.
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2: Donnerstag heißt, wir können heute schon mal perfekt uns einstimmen auf das Wochenende und es gibt so nice Veranstaltungen. Ein kleiner geiler Rave, den könnt ihr bekommen im Climax Institute in Stuttgart. Da ist nämlich Appetizer am Start. Ab 22 Uhr geht es heute Abend los. Ihr bekommt Techno, Electro and House Music all night long. Es wird so nice. Also checkt das auf jeden Fall mal ab. 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Appetizer ab 22 Uhr heute.
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2: 15.26 Uhr, die News mit Jonas Klemmer. Jonas, was trendet aktuell auf den Socials?
3: Bei Instagram trenden Bilder aus New York. In der Stadt, die niemals schläft, sorgen gerade Regenfälle nämlich für teilweise Überschwemmungen. Teilweise stehen ganze Straßenzüge sogar unter Wasser. Wann sich das Wetter wieder bessert und wieder Normalität in der City einkehrt, lässt sich by the way noch nicht sagen.
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2: Und was ist sonst noch wichtig heute?
3: Manuel Neuer ist zurück im DFB-Tor. 2 Jahre nach seinem Rücktritt aus der Nationalmannschaft holt Bundestrainer Julian Nagelsmann den 40-Jährigen wieder zurück in den Kader. Neuer steht im 26-Mann-Aufgebot für die Fußball-WM in den USA, Mexiko und Kanada. Die weiteren Spieler wurden vorhin vom Bundestrainer in einer Pressekonferenz mitgeteilt. Namen wie Kimmich, Schlotterbeck, Havertz, Musiala, Amiri und weitere sind am Start. Die EU macht den Weg frei für strengere Abschieberegeln und für sogenannte Rückkehrzentren außerhalb Europas. Heißt, abgelehnte Asylbewerber könnten künftig in Drittstaaten untergebracht werden, wenn sie nicht in ihr Herkunftsland zurückgebracht werden können. Unbegleitete Minderjährige sollen davon ausgenommen sein. Für Familien mit Kindern könnte das aber möglich werden. Die Verhandlungen zwischen EU-Parlament und Mitgliedstaaten sind fast durch. Offen ist vor allem noch die Frage, ab wann diese neuen Regeln gelten.
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3: Rekordtag am Mount Everest. Fast 270 Menschen haben jetzt an nur einem Tag den Gipfel erreicht. Auf der nepalesischen Seite standen gestern 269 Kletterer und Bergführer ganz oben auf 8849 Metern. Der Grund? Perfektes Wetterfenster. Innerhalb von 11 Stunden schafften es die Expedition bis auf den Gipfel. Allerdings wurde es auch auf den letzten Metern auch richtig voll.
2: Das ist so crazy. Dankeschön.
3: Bitte.
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5: Wetter. In Deutschland bleibt es heute Nachmittag meist stark bewölkt. Im Norden und Osten ist Regen angesagt. Die Temperaturen liegen zwischen 17 und 23 Grad. Der Wind weht aus westlichen Richtungen und frischt auf. Morgen gibt's weniger Wolken und mehr Sonne. Temperaturen steigen auf 25 bis 28 Grad. Das Wochenende wird sonnig und warm mit bis zu 32 Grad. In Wiesbaden am Kurhaus sind aktuell 21 Grad. Am Maschsee in Hannover regnet es bei 19 Grad und Köln am Rheinauhafen meldet 21 Grad.
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5: A1 Osnabrück Richtung Bremen zwischen Delmenhorst Ost und Bremen Arsten 6 Kilometer Stau, 40 Minuten. A7 Würzburg Richtung Ulm zwischen Rastplatz Mühlburg und Ellwangen 7 Kilometer Stau, 50 Minuten. A40 Duisburg Richtung Essen zwischen Mülheim-Heißen und Dreieck Essen Ost 8 Kilometer, 1 Stunde. Zum Schluss A45 Hagen Richtung Gießen zwischen Hagen Süd und Rachemedetalbrücke 5 Kilometer Stau, 40 Minuten.
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0: Für alle Glücksspieler. Bei einer Lottoziehung wurden 1999 die 5 richtigen Zahlen 2, 3, 4, 5, 6 von 38.000 Spielern getippt. Sie erhielten jeweils 380 Mark. Hast du nicht gewusst, oder? Naja, wir sagen es dir ja.
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2: Hey, Hotel Room Service ist der, den wir brauchen. Pitbull. So klingt der Throwback Thursday hier auf Big FM.

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0: 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Leute, Donnerstag, Throwback Thursday, die geilste Musik, das Wetter. Wir sind langsam da, der Sommer. Wir sind sowas von ready. Es gibt nichts Geileres. Die Playlist auch wieder richtig edel. Und von 16 bis 17 Uhr verlängern wir ihn. Den Throwback Thursday live in the mix heute mit DJ Oliver Boo. Eure Sprachnachrichten an die 08900901. Tina hat mir eine geschickt.
1: Hallo, ihr geiles Big FM Team. Eure TBT-Show ist wieder der Abschluss. Aha. Heute besonders geil. Ich freue mich riesig. Bin auf der Arbeit und wir sind hier so am Abbocken.
0: Yes!
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3: Mit niemand geringerem als dem legendären DJ Bullababoo in the house.
4: Meine liebe Phyllis, wie schön kann man mich ankündigen. Ich freue mich schon, hier zu sein.
3: Vor allem wirklich legendär. Jeder Mix ist geil mit dir. Bis 17 Uhr werden wir hier jetzt komplett eskalieren.
4: So sieht's aus, Leute. Also Radios laut aufdrehen. Wenn ihr tanzen wollt, tanzt einfach, egal wo ihr seid. Throwback Thursday, wirklich die geilsten Banger kommen jetzt in der nächsten Stunde. You don't miss it.
3: Yes, 08900901, wer ist denn dran?
5: Yo, Phyllis, was geht ab? Hier ist der Waldi.
3: Ey, Waldi, was geht denn bei dir, Maus?
5: Yo, nichts, jetzt nach Hause fahren.
3: Wie war der Tag?
5: Oh, anstrengend. Weißt du, wenn du jetzt Feierabend hast und du stehst den ganzen Tag und jetzt sitzt du gerade und dann kommt dieses Tief, kennst du das?
3: Übertrieben und dann ist auch genau dieses so, oh, erstmal so voll.
5: Und jetzt hab ich's gerade. Ja, genau, check's. Das hab ich gerade.
3: Okay, kann ich dir dienen mit guter Musik?
5: Da tust du doch gerade die ganze Zeit.
3: Ja, okay, alles klar, okay, Waldi, alles klar, es tut mir leid.
5: oder willst du was spielen für mich? Das wäre natürlich, ich hätte einen geilen Song, aber ich weiß nicht, wie der heißt.
3: Also, Bro, du musst mir schon sagen, wie er heißt, sonst geht es nicht.
5: Fuck.
3: Sing?
5: Ah, oh Mann, ich mein. Bepel mit der Hook. Bepel mit der Hook. Tiger, glaube ich, sind es. Hooker.
3: Hooker?
5: Zucker.
3: Okay, spielen wir dir, Waldi. Und dir wünsche ich einen wunderschönen Feierabend. Ich hoffe, dass du jetzt gut abspannen kannst. Langes Wochenende ist in the house. Nur noch ein Tag, dann haben wir es geschafft, okay?
5: Yes. Pass auf dich auf, Phyllis, und vielen Dank nochmal.

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3: Ey, DJ Boulevardbu.
4: Hier.
3: Mach mal Timer auf 2 Minuten.
4: Gemacht.
3: Dann geht's weiter.
4: 120 Sekunden.
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2: 16.28 Uhr, die News mit Jonas Klemmer. Jonas, was trendet aktuell auf den Socials?
3: Aus Versehen König Charles von England gekillt. Das ist einem britischen Radiosender passiert. Geht gerade viral auf Instagram und TikTok. Laut dem Sender war es ein Computerfehler und das habe das sogenannte Tod eines Monarchen-Protokoll ausgelöst. Das haben alle Radiosender, falls wirklich was passiert.
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2: Und was ist sonst noch wichtig heute?
3: Friedrich Merz will die Ukraine enger an die EU binden, aber erstmal ohne volle Mitgliedschaft. Der Bundeskanzler schlägt vor, der Ukraine einen Sonderstatus als assoziiertes Mitglied zu geben. Bedeutet, Kiew könnte stärker in EU-Institutionen wie Ministerrat und Kommission eingebunden werden, hätte aber zunächst keine vollen Mitglieds- und Stimmenrechte. Merz sagt, ein schneller EU-Beitritt sei aktuell einfach nicht realistisch. Zu viele Hürden, zu komplizierte Abstimmungen in den Mitgliedstaaten. Gleichzeitig brauche die Ukraine im Krieg gegen Russland aber ein starkes politisches Signal. KI als Finanzberater, für viele in Deutschland ist das gar nicht mehr so abwegig. Laut einer Bitkom-Umfrage sieht mehr als die Hälfte KI bei Geldanlage, Finanzplanung oder Kreditberatung als Chance. Spannend, jeder Vierte hat Chatbots wie ChatGPT schon mal nach Finanztipps gefragt und 27% könnten sich sogar vorstellen, dass KI künftig einen Großteil ihrer Finanzentscheidungen übernimmt. Aber auch die Sorgen sind groß, 62% befürchten durch KI mehr Finanzbetrug. Bitkom selbst sagt, gerade bei Geldthemen muss KI transparent, sicher und nachvollziehbar sein.
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3: Michael Schulte geht wieder auf Tour. Nach seiner erfolgreichen Akustiktour hat der Sänger für Februar 2027 seine neue Beautiful Reasons Tour angekündigt. Geplant sind Shows in über 10 deutschen Städten. Der exklusive Vorverkauf startet schon heute. Im Mittelpunkt steht sein aktuelles Album.
2: Dankeschön, Jonas.
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5: In Deutschland dominieren aktuell dichte Wolken. Der Donnerstag zeigt sich also richtig wechselhaft. Im Osten und Norden verziehen sich die Wolken am Abend etwas. Heute sind bis zu 23 Grad drin, vor allem im Westen. Nachts könnte Nebel aufziehen. Am Freitag haben wir viel Sonnenschein und bis zu 28 Grad. Das Wochenende wird richtig heiß, ideal für einen Sprung ins Freibad. Gerade in Mönchengladbach am Borussia-Park sind es 20 Grad. In Münster am Prinzipalmarkt ebenfalls 20 Grad und in Leipzig am Völkerschlachtdenkmal 21 Grad.
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5: Auf der A1 von Osnabrück Richtung Bremen zwischen Delmenhorst Ost und Bremen Arsten habt ihr 8 Kilometer Stau, ihr steht 50 Minuten. Auf der A3 von Köln Richtung Arnheim zwischen Duisburg-Wedau und Dienstlaken Süd staut es 12 Kilometer, ihr seid 40 Minuten länger unterwegs. A3 von Frankfurt Richtung Köln zwischen Bad Honnef-Linz und Kreuz, Bonn-Siegburg gibt's 7 Kilometer Stau. Und Verzögerungen von 50 Minuten bleibt staufrei.
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1: Bis 17 Uhr feiern wir zusammen mit DJ Boulevard Boo.
2: Aber ganz große Betonung auf feiern.
1: Ja.
2: Wir feiern hier wirklich. Schaut in meine Stories rein auf Instagram. Da könnt ihr sehen, dass wir wirklich feiern. Phyllis, ich, der Hund, alle.
1: Ich lieb's. Okay, DJ Boulevard Boo, wo bist denn du so am Wochenende vielleicht am Start, wenn wir alle Bock haben, nochmal zu dir zu kommen und mit dir Party zu machen?
2: Also erstmal herzlichen Dank an alle, die bei den zwei großen Sportevents letztes Wochenende mit mir dabei waren. Einmal in der SAP Arena beim Ringside Zone Boxen. Das war wirklich phänomenal. 13.000 Menschen in einer Halle. Wir haben gemeinsam gefeiert. Das war wirklich groß. Und zwei Tage danach waren wir immer

0: unser Donnerstagabend zusammen hier auf Big FM 08900901. Wer ist denn dran?
1: Hier ist die Tanja.
0: Hi, Tanja, du geile Sau. Was geht denn ab, Maus? Du bist im Auto oder was?
1: No, ich bin jetzt gerade auf dem Weg zum Spätdienst.
0: Okay. Das heißt, du bist auch Krankenschwester, was in dem Bereich oder was?
1: Also ich gehe in verschiedene Häuser und Kliniken und Bereiche rein, wenn Not am Personal ist.
0: Ah.
1: Und da unterstütze ich.
0: Ah. Ja. Aber das ist ja geil. Dann siehst du voll oft, dann lernst du ja super viele unterschiedliche Leute kennen und das ist ja jeden Tag super abwechslungsreich dann, oder?
1: Total, das ist wundervoll.
0: Ich lieb's. Hä, und du hast so geile Laune. Was bist du denn für ein schöner Mensch, ey?
1: Danke, ja, ich liebe meine Laune auch. Ich bin ein sehr optimistischer Mensch.
0: Oh ja, das ist so geil. Genau das brauchen wir auf dieser Welt, ey. Es ist so nice, ich lieb's.
1: Ja, ich bin ein kleiner Sonnenschein, das kann man schon so sagen.
0: Ach, schön.

0: Styles, American Girls. Ich finde, es ist so ein Song, der kann sehr, sehr gut mitlaufen, wenn man sich gerade was zu snacken macht. Übrigens, falls ihr noch ein bisschen Inspo braucht. Fun Fact, Harry Styles Lieblingsessen, Tacos, Sushi und Rosenkohl. Alter, Rosenkohl ist so random. Gleich auf der Playlist.
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2: 17:26 Uhr, die News mit Jonas Klemmer. Jonas, was trendet auf den Socials?
3: Bei Google geht's um eine fiese Phishing-Masche von Booking.com. Kriminelle schreiben aktuell per WhatsApp und geben sich als Hotels aus. Dabei wollen die eure Online-Banking-Daten abgreifen. Also am besten keine Links anklicken, keine Bankdaten eingeben und immer beim Hotel anrufen.
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2: Und was geht sonst noch heute?
3: Die hohen Energiepreise wegen des Iran-Kriegs hauen der deutschen Wirtschaft ordentlich rein. Die EU-Kommission hat ihre Wachstumsprognose für Deutschland jetzt halbiert. Statt 1,2% plus erwartet sie nur noch 0,6%. Auch in der gesamten EU läuft es wohl schwächer als gedacht. Für die Europäische Union rechnet die Kommission nur noch mit 1,1% Wachstum. Der Grund? Europa kauft viel Energie aus dem Ausland ein und ist deshalb besonders anfällig, wenn Öl und Gas plötzlich teurer werden. Seit Beginn des Krieges im Iran sind die Preise deutlich nach oben gegangen. Auch wegen der Blockade der wichtigen Straße von Hormuz. Pünktlich zum Start der Freibadsaison gibt es in Deutschlands Schwimmbädern ein echtes Personalproblem. Es fehlen jede Menge Bademeister. Laut einer Umfrage des Verbands kommunaler Unternehmen war Anfang des Monats nur etwas mehr als die Hälfte der Stellen besetzt. Fast jedes dritte Schwimmbad meldet sogar einen zweiteiligen Personalbedarf. Er heißt im Zweifel längere Wartezeiten, eingeschränkte Öffnungszeiten oder weniger Becken, die genutzt werden können. Also die Freibadlust ist da, nur das Personal fehlt noch am Beckenrand.
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3: In Dänemark gibt's gerade ein ziemlich ungewöhnliches Strandproblem. Der tote Buckelwal Timmy liegt vor der Urlaubsinsel Anholt im flachen Wasser und soll jetzt aufs Festland gezogen werden. Der Kadaver liegt ausgerechnet an einem gut besuchten Strand und weil das Tier mittlerweile stark verwest, kann das nicht nur ordentlich stinken, sondern auch gefährlich werden. Die Dänen wollen Timmy deshalb in einen Hafen bringen. Dort sollen Wissenschaftler und Tierärzte den Wal untersuchen. Die Einheimischen hoffen jedenfalls, dass der Wal schnell verschwindet. Die Urlaubssaison läuft nämlich gerade an und ein riesiger, stinkender Buckelwal am Strand ist jetzt nicht so unbedingt das, was man im Ferienprospekt sehen will.
2: Dankeschön, Jonas.
3: Gerne.
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5: In Deutschland zieht der Sommer am Wochenende an. Heute Abend kommt in der Mitte und im Süden leicht bewölktes Wetter, während der Norden von Wolken überzogen bleibt. Die Temperaturen erreichen 19 bis 20 Grad, ein mäßiger Wind weht. In der Nacht klart es auf, vereinzelt Nebel, morgen setzt hoch 10 Uhr ein. Viel Sonne und sommerlich warme Temperaturen bis zu 32 Grad. Optimale Bedingungen fürs Wochenende. Aktuell haben wir 22 Grad in Bonn am Beethovenhaus, 19 Grad in Bielefeld an der Sparrenburg und 21 Grad in Düsseldorf am Rheinufer.
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5: Unterwegs im Berufsverkehr, das hier solltet ihr wissen. A1 Osnabrück Richtung Kloppenburg, zwischen Kloppenburg und Rastplatz Barkumer Wiesen West. 5 Kilometer, Zeitverlust bis zu einer Stunde. A8 von Stuttgart in Richtung Pforzheim West stockend, zwischen Pforzheim West und Pforzheim Süd. 4 Kilometer, 50 Minuten Verlust. A31 Oberhausen Richtung Bottrop, zwischen Bottrop Kirchhellen und Dreieck Bottrop. 2 Kilometer, etwa eine Stunde, bleibt staufrei.
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6: Hallo, ich bin Ursula. Mehr als die Hälfte der Menschen in Deutschland geht davon aus, dass die Behörden auf einen größeren Stromausfall schlecht vorbereitet sind. Das geht aus einer Innofact-Umfrage im Auftrag des Vergleichsportals Verivox hervor. Nur rund 13% betrachten die Behörden als sehr gut oder eher gut vorbereitet. Allerdings hat nur ein knappes Drittel der Befragten selbst Maßnahmen ergriffen und zum Beispiel Vorräte an Nahrungsmitteln und Kerzen angelegt. Und noch der Blick auf den DAX, der stand zuletzt bei 24.563 Punkten.
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0: mit Phyllis.
1: Nur noch ein Tag, Big FM Community. Und dann haben wir erstmal schön entspannt verlängertes Wochenende. Und mit Premium-Wetter, Alter, es werden einfach bis zu 30 Grad. Wir können uns ordentlich einen wegbrutzeln. Ich lieb's doch komplett. Jetzt hier zum perfekten Einstimmen. Topic, Becky G, die neue Sorry Papi, absoluter Sommersong 2026. Außerdem David Guetta mit auf der Playlist und das ist Samba.

0: Carina, es sind neue Zahlen rausgekommen. Das ist ein wichtiges Thema, was mich jetzt bewegt, gerade wenn es in Richtung Feierabend geht. Carina, ich bin jetzt so auf deine Meinung gespannt. Es ist nämlich heute rausgekommen, was das beliebteste Essen in Kantinen ist.
1: Ich hab's heute Morgen schon bei euch gehört.
0: Hast du es gehört?
1: Ja, Currywurst.
0: Aber Currywurst ist auf Platz 3.
1: Stimmt, es war auf Platz 3.
0: Auf Platz 1 ist Spaghetti Bolognese. Die Currywurst ist auf Platz 3 und ich bin persönlich sehr enttäuscht. Ja. Ich liebe Currywurst. Carina, bitte sag mir, was ist geiler, Spaghetti Bolognese oder Currywurst? Sei ehrlich.
1: Ist beides sehr, sehr geil, aber ich glaube, ich würde wirklich sagen Spaghetti Bolognese.
0: Nein! Ich brauche jetzt Unterstützung aus der Community. Ich kann das nicht so stehen lassen. Ich brauche jetzt Currywurst-Lover. Wo seid ihr? 08900901. Lasst mich jetzt nicht im Stich.

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0: So geht's mir gerade, weil ich die Zahlen gesehen habt, die rausgekommen sind von den Kantinen in Deutschland. Das beliebteste Essen ist nämlich, ich bin fassungslos, auf Platz 1 Spaghetti Bolognese, auf Platz 3 nur die Currywurst. Carina hat schon gerade gesagt, ey, zu Recht, Spaghetti Bolognese gehört auch genau dahin. Das kann ich nicht akzeptieren. Big FM Community, wo seid ihr, meine Currywurst-Lover? Das können wir so nicht stehen lassen.
2: Hi, hier ist die Markus aus Kaiserslautern.
0: Markus,
2: Currywurst.
0: Ja, sag es.
2: Einmal die Woche mindestens. Currywurst.
0: Currywurst auf die Eins, scheiß auf Spaghetti Bolognese, oder?
2: Ich auch gern. Also, ich mach sowieso die beste Bolo der Welt, aber trotzdem Currywurst.
3: Hi, hier ist Laura. Hi, Phyllis.
0: Laura, Maus, sag es uns.
3: Hi.
0: Currywurst auf die Eins oder Spaghetti Bolognese auf die Eins?
3: Ja, aber sowas von die Currywurst.
0: Ja, Cutie, danke. Ja. Sag es.
3: Currywurst forever.
0: Ich lieb's doch. Okay, eine Leitung noch. Das ist die finale Entscheidung. Wer ist denn dran?
4: What's up? Alessio hier.
0: Alessio! Hey! Alessio, sag es uns. Was ist... Ey, aber warte mal ganz kurz. Alessio, bist du... Was bist du für ein Landsmann?
4: Ja. Italienisch, Deutsch, Russisch.
0: Oh, Alessio...
4: Ja, Currywurst definitiv auf die Eins.
0: Ja!
4: Beste.
0: Ja! Wenn das ein Italiener sagt und du sagst, das gehört vor Spaghetti Bolognese. Bro, du hast entschieden.
4: Auf jeden Fall. Also Currywurst kannst du jeden Tag in den Hals schieben. Beste.
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2: Was auf der Welt abgeht, weiß Jonas Klemmer für uns in den News. Jonas, was trendet aktuell auf den Socials?
3: Bundestrainer Nagelsmann hat ja den offiziellen Kader für die kommende Fußball-WM vorgestellt. Ist natürlich auch Thema bei X, Google und Instagram. Für Diskussionspotenzial sorgt vor allem die Entscheidung, Neuer auf die Eins und ins Tor zu setzen und nicht Torhüter Oliver Baumann.
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2: Und was ist sonst noch so wichtig heute?
3: Weil sie für den Iran Mordanschläge auf Juden in Deutschland vorbereitet haben sollen, hat der Generalbundesanwalt jetzt zwei Männer angeklagt. Nach Angaben der Bundesanwaltschaft sollen die beiden sowohl den Präsidenten des Zentralrats der Juden, Josef Schuster, als auch den Präsidenten der Deutsch-Israelischen Gesellschaft, Volker Beck, ausgespäht haben. Außerdem sollen sie Brandanschläge auf zwei jüdische Geschäfte vorbereitet haben. Das Duo war bereits letztes Jahr in Dänemark festgenommen und dann nach Deutschland überstellt worden. Die EU macht den Weg frei für strengere Abschieberegeln und sogenannte Rückkehrzentren außerhalb Europas. Heißt, abgelehnte Asylbewerber könnten künftig in Drittstaaten untergebracht werden, wenn sie nicht in ihr Herkunftsland zurückgebracht werden können. Unbegleitete Minderjährige sollen davon ausgenommen sein. Für Familien mit Kindern könnte das aber möglich werden. Die Verhandlungen zwischen EU-Parlament und Mitgliedstaaten sind fast durch. Offen ist vor allem noch die Frage, ab wann die neuen Regeln gelten.
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3: Rekordtag am Mount Everest. Fast 270 Menschen haben jetzt an nur einem Tag den Gipfel erreicht. Auf der nepalesischen Seite standen gestern 269 Kletterer und Bergführer ganz oben auf 8849 Metern. Der Grund? Perfektes Wetterfenster. Innerhalb von 11 Stunden schafften es die Expedition bis auf den Gipfel. Allerdings wurde es auf den letzten Metern dann richtig voll.
2: Dankeschön, Jonas.
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4: In Deutschland zieht der Sommer am Wochenende an. Heute Abend kommt in der Mitte und im Süden leicht bewölktes Wetter, während der Norden von Wolken überzogen bleibt. Die Temperaturen erreichen 19 bis 20 Grad, ein mäßiger Wind weht. In der Nacht klart es auf, vereinzelt Nebel, morgen setzt hoch 10 Uhr ein. Viel Sonne und sommerlich warme Temperaturen bis zu 32 Grad, optimale Bedingungen fürs Wochenende. Aktuell haben wir 22 Grad in Bonn am Beethovenhaus, 19 Grad in Bielefeld an der Sparrenburg und 21 Grad in Düsseldorf am Rheinufer.
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4: Unterwegs im Berufsverkehr, das hier solltet ihr wissen. A1 Osnabrück Richtung Kloppenburg, zwischen Kloppenburg und Rastplatz Barkumer Wiesen West. 5 Kilometer, Zeitverlust bis zu einer Stunde. A8 von Stuttgart in Richtung Pforzheim West stockend, zwischen Pforzheim West und Pforzheim Süd. 4 Kilometer, 50 Minuten Verlust. A31 Oberhausen Richtung Bottrop, zwischen Bottrop Kirchhellen und Dreieck Bottrop. 2 Kilometer, etwa eine Stunde, bleibt staufrei.
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0: deinem Arbeitskollegen gerade Tschüss gesagt. Und jetzt läuft er in die gleiche Richtung? Hier ein Fun-Fact, mit dem der Weg nicht ganz so unangenehm wird.
1: Der Reporter Jack Unterweger interviewte Polizeiermittler zu Morden, die er selbst begangen hatte.

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1: Hi ihr Lieben, ich bin's, Miriam Otto-Henner, und heute geht unser aktuelles Newcomer-Battle in die letzte Vorstellungsrunde. Am Sonntag wird verkündet, wer Newcomerin der Woche ist. Heute nochmal mit Brenda Blitz und ihrem Song Rückspiegel. Der Track hat diese besondere Mischung aus kühler Atmosphäre, emotionalem Text und modernem Indie-Sound. Ein Song, der nicht laut sein muss, um Wirkung zu haben, sondern eher durch Stimmung und Ehrlichkeit funktioniert.
2: Hi, was geht? Ich bin Brenda Blitz, ich bin Solo-Artist und ich mache Wave-Pop und komme aus Berlin. Für die, die meine Musik noch nicht kennen, sie bewegt sich zwischen New Wave, Club-Sound und deutschsprachigen Pop. Und sie ist zwar meistens sehr, sehr schnell, aber eines meiner Texte meistens sehr verletzlich, weil ich einfach Spannungsfelder liebe. Jetzt habt ihr mich nach einem Funfact von mir gefragt. Und als ich mal Teenie war, habe ich als Nebenjob mich als Haribo Goldbär im Rewe verkleiden müssen. und zu meiner Musik zurück. Die mache ich seit 2020 und inspiriert bin ich meistens einfach vom echten Leben. Auch wenn das manchmal eine echte Schelle ist, versuche ich es auf jeden Fall trotzdem humorvoll zu verpacken.
1: Ob Brenda Blitz am Ende Newcomerin der Woche wird, entscheidet ihr. Denn nur eine kann sich den Titel schnappen. Newcomerin at Big FM. Hier ist Brenda Blitz mit Rückspiegel. Stimmen könnt ihr bis Sonntagmorgen auf bigfm.de.
2: Hi, was geht? Ich bin Brenda Blitz. Wie cool, dass ihr Rückspiegel spielt.

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2: Viele denken beim Wort CEO sofort an Anzug, Millionengehalt und Macht. In Wahrheit ist ein CEO aber vor allem eins: ein Mensch mit ganz viel Verantwortung und am besten was für Menschen, die was mit Zahlen und Entscheidungen anfangen können. Gucken wir doch mal, ob das auch was für dein Karriereziel ist und was du dafür brauchst. Erstens, strategisches Denken, also Prioritäten setzen und den Überblick behalten. Zweitens, Kommunikation. Du musst komplexe Dinge so erklären können, dass alle im Team wissen, was zu tun ist. Drittens, Zahlen verstehen. Nicht als Mathe-Genie, aber so, dass du Umsatz, Kosten und Risiken einordnen kannst. Und viertens, ganz wichtig, Resilienz. Druck aushalten können, ohne unfair zu werden. Und wie kommst du jetzt dahin? Nicht über den Titel, sondern über einzelne Schritte. Starte mit einer Fachrolle, übernimm ein Projekt, ein kleines Team und arbeite dich dann nach oben. So lernst du am besten, wie es auf dem Weg zum CEO abgeht und was die Menschen denken, die nachher unter dir arbeiten. Mit einer guten Basis baust du deine Karriere als CEO richtig geil auf. Und dann steht das fett auf der Visitenkarte. Für mehr Tipps, klick dich rein.
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2: Was auf der Welt abgeht, weiß Jonas Klemmer für uns in den News. Jonas, was trendet aktuell auf den Socials?
3: Bei Instagram trenden Bilder aus New York. In der Stadt, die niemals schläft, sorgen Regenfälle aktuell für teilweise Überschwemmungen. Teilweise stehen ganze Straßenzüge unter Wasser. Wann sich das Wetter bessert und wieder Normalität einkehrt, lässt sich aktuell noch gar nicht sagen.
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2: Und was ist sonst noch so wichtig heute?
3: Der Bundeskanzler schlägt vor, der Ukraine einen Sonderstatus als assoziiertes Mitglied zu geben. Bedeutet, Kiew könnte stärker in EU-Institutionen wie Ministerrat und Kommission eingebunden werden, hätte aber zunächst keine vollen Mitglieds- und Stimmrechte. Merz sagt, ein schneller EU-Beitritt sei aktuell einfach nicht realistisch. Zu viele Hürden, zu komplizierte Abstimmungen in den Mitgliedstaaten. Gleichzeitig brauche die Ukraine im Krieg gegen Russland aber ein starkes politisches Signal. KI als Finanzberater, für viele in Deutschland ist das gar nicht mehr so abwegig. Laut einer Bitkom-Umfrage sieht mehr als die Hälfte KI bei Geldanlage, Finanzplanung oder Kreditberatung als Chance. Spannend, jeder Vierte hat Chatbots wie ChatGPT schon mal nach Finanztipps gefragt und 27% können sich sogar vorstellen, dass KI künftig einen Großteil ihrer Finanzentscheidungen übernimmt. Aber auch die Sorgen sind groß, 62% befürchten durch KI mehr Finanzbetrug.
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3: Union Berlin hat einen neuen Trainer. Mauro Lustrinelli übernimmt beim Bundesligisten. Der 50-jährige Schweizer folgt damit auf Marie-Louise Ether. Vorher hatte bereits Sky über den Wechsel berichtet. Jetzt ist die Verpflichtung offiziell.
2: Dankeschön, Jonas.

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2: Donnerstag heißt, wir können heute schon mal perfekt uns einstimmen auf das Wochenende und es gibt so nice Veranstaltungen. Ein kleiner geiler Rave, den könnt ihr bekommen im Climax Institute in Stuttgart.

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0: Was auf der Welt abgeht, weiß Jonas Klemmer für uns in den News. Jonas, was trendet aktuell auf den Socials?
3: Bei Instagram trenden Bilder aus New York. In der Stadt, die niemals schläft, sorgen Regenfälle aktuell für teilweise Überschwemmungen. Teilweise stehen ganze Straßenzüge unter Wasser. Wann sich das Wetter bessert und wieder Normalität einkehrt, lässt sich aktuell noch gar nicht sagen.
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0: Und was ist sonst noch so wichtig heute?
3: Der Bundeskanzler schlägt vor, der Ukraine einen Sonderstatus als assoziiertes Mitglied zu geben. Bedeutet, Kiew könnte stärker in EU-Institutionen wie Ministerrat und Kommission eingebunden werden, hätte aber zunächst keine vollen Mitglieds- und Stimmrechte. Merz sagt, ein schneller EU-Beitritt sei aktuell einfach nicht realistisch. Zu viele Hürden, zu komplizierte Abstimmungen in den Mitgliedstaaten. Gleichzeitig brauche die Ukraine im Krieg gegen Russland aber ein starkes politisches Signal. KI als Finanzberater, für viele in Deutschland ist das gar nicht mehr so abwegig. Laut einer Bitkom-Umfrage sieht mehr als die Hälfte KI bei Geldanlage, Finanzplanung oder Kreditberatung als Chance. Spannend, jeder Vierte hat Chatbots wie ChatGPT schon mal nach Finanztipps gefragt und 27% können sich sogar vorstellen, dass KI künftig einen Großteil ihrer Finanzentscheidungen übernimmt. Aber auch die Sorgen sind groß, 62% befürchten durch KI mehr Finanzbetrug.
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3: Union Berlin hat einen neuen Trainer. Mauro Lustrinelli übernimmt beim Bundesligisten. Der 50-jährige Schweizer folgt damit auf Marie-Louis Seta. Vorher hatte bereits Sky über den Wechsel berichtet. Jetzt ist die Verpflichtung offiziell.
0: Dankeschön, Jonas.
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2: Viele denken beim Wort CEO sofort an Anzug, Millionengehalt und Macht. In Wahrheit ist ein CEO aber vor allem eins: ein Mensch mit ganz viel Verantwortung und am besten was für Menschen, die was mit Zahlen und Entscheidungen anfangen können. Gucken wir doch mal, ob das auch was für dein Karriereziel ist und was du dafür brauchst. Erstens, strategisches Denken, also Prioritäten setzen und den Überblick behalten. Zweitens, Kommunikation. Du musst komplexe Dinge so erklären können, dass alle im Team wissen, was zu tun ist. Drittens, Zahlen verstehen. Nicht als Mathe-Genie, aber so, dass du Umsatz, Kosten und Risiken einordnen kannst. Und viertens, ganz wichtig, Resilienz. Druck aushalten können, ohne unfair zu werden. Und wie kommst du jetzt dahin? Nicht über den Titel, sondern über einzelne Schritte. Starte mit einer Fachrolle, übernimm ein Projekt, ein kleines Team und arbeite dich dann nach oben. So lernst du am besten, wie es auf dem Weg zum CEO abgeht und was die Menschen denken, die nachher unter dir arbeiten. Mit einer guten Basis baust du deine Karriere als CEO richtig geil auf. Und dann steht das fett auf der Visitenkarte. Für mehr Tipps, klick dich rein.
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0: Guten Abend Deutschland, mein Name ist Daniel Kaiser. Willkommen zur Night Lounge. Heute am Freitag, den 22. Mai 2026. Schon wieder geht eine Woche zu Ende und ich freue mich heute gemeinsam mit euch über ein Thema zu sprechen, das wir länger nicht mehr hatten. Wir sprechen heute über den Teufelskreis. Thema lautet, raus aus dem Teufelskreis. Aber wie, ist die Frage. Manchmal fühlt es sich ja wirklich so an, als würde man sich im Leben so irgendwie im Kreis drehen. Ne? Gleiche Fehler, gleiche Gedanken, gleiche Verletzungen, immer wieder. Man kommt aus dieser Situation einfach nicht mehr raus. Und ich möchte ganz gerne von euch wissen, wer von euch steckt gerade aktuell in einem Teufelskreis, sieht keinen Ausweg und wer steckte schon mal in einem Teufelskreis und fand einen Ausweg. Und welcher war das schlussendlich? Anrufen dürft ihr vom Handy vom Festnetz die Nummer zu mir ins Studio.
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0: Und eine Frage, die mich persönlich beschäftigt, ist, was passiert eigentlich, wenn man in einem Teufelskreis steckt und man kümmert sich nicht drum? Also man versucht weder da rauszukommen, noch irgendwie was zu ändern, sondern man macht einfach weiter. Löst sich das Problem von alleine oder nicht? Und wenn es sich von alleine löst, ist das dann eher zum Nachteil? Man sagt ja immer so, keine Entscheidung ist auch eine Entscheidung. Gehen wir doch mal schauen, was ihr so denkt, was ihr so erlebt habt. Ruft mich an und wir gehen in die erste Leitung für den heutigen Abend. Da wartet wer mit der Endziffer 76. Guten Abend, hallo, wer da, woher?
2: Hi, servus. Hört ihr mich gut?
0: Ja, nicht so gut, höre ich dich. Wer bist du denn?
2: Ich bin der Gianno. Gianno ist mein Spitzname.
0: Gianno, wo kommst du her? Karlsruhe. Sehr
2: aus
0: gut.
2: Karlsruhe.
0: Freue mich. Jetzt höre ich dich ein bisschen besser. Hast gerade umgeschaltet, ne?
2: Ja, genau. Ich war mit dem Handy, ich war mit dem Kabel verbunden und habe jetzt auf Lautsprecher einfach umgestellt.
0: Gianno, wohin bist du des Weges gerade?
2: Also, ich bin tatsächlich gerade mit meiner Freundin und einem meiner besten Freunde im Auto. Wir waren bei seiner Freundin, haben zu viert das unternommen, jetzt auf dem Weg heim.
0: Nice, grüß die mal alle.
2: Ja, liebe Grüße, wir freuen uns alle, wir hören gerade fleißig alles
0: zu. Sind die da? Cool, cool. So, Gianno, du hast die große Ehre, den Beginn, den Anfang dieser Sendung zu machen mit deiner Geschichte. Raus aus dem Teufelskreis, was fällt dir dazu ein?
2: Raus aus dem Teufelskreis. Ich meine, das kann man ja auf viele Themen jetzt beziehen. Ich würde jetzt mal sagen, einer meiner schlimmsten zweiten Phasen, die ich hatte, war, glaube ich, was Sport angeht. Ich hatte eine lange Zeit ein Problem mit toxischer Sportlichkeit. Das hört sich jetzt so dumm an vielleicht für dich, aber vielleicht kennst du das Gefühl, wenn du 100% die Mühe gibst, jeden Tag Teufelskreis drin bist, aber das Gefühl hast, es ist nie genug. Einfach diese Unzufriedenheit an sich selber, wenn du verstehst.
0: Wie oft bist du gegangen?
2: Jeden Tag.
0: Sieben Tage die Woche?
2: Sieben Tage die Woche.
0: Ich kenne ja so ein paar, ich nenne sie jetzt mal hier so Fitness-Nerds, ja, die sind nicht nur sieben Tage die Woche, die gehen manchmal sogar zwei, dreimal am Tag ins Gym.
2: Also ich sag dir jetzt was, ich war morgens im Gym, in meinen Freistunden neben der Schule und abends war ich im Thai-Box-Training.
0: Okay. Das klingt
2: nach
0: viel.
2: Ja, war auf jeden Fall eine anstrengende Zeit, aber trotzdem hatte ich halt, wie gesagt, das Gefühl, dass man, dass diese Unzufriedenheit an einem nagt. Weißt du, was ich meine? Dass man das Gefühl hat, es sei einfach nicht genug. Ich weiß nicht, ob das jetzt ein Teufelskreis ist oder wie man es benennen kann, aber ich dachte, vielleicht passt das zum Thema. Falls nicht, kannst du auch gerne Bescheid geben.
0: Hey, es gibt ja immer diese zwei Extremen. Ne? Die einen, die machen vielleicht irgendwie, die sind gerade heute mal zwei Stufen Treppen gelaufen und sagen, ich bin kaputt für den Rest der Woche, muss mich erstmal hinlegen. Und bei dir ist es andere Extreme. Du hast so viel gemacht und trotzdem hattest du das Gefühl, es reicht nicht. Reicht's nicht für den Blick im Spiegel oder für den Kopf? Was hat dir nicht gereicht?
2: Das Problem ist, damals, als ich im Teufelskreis drin war, habe ich mich immer mit anderen verglichen. Das ist, glaube ich, ein großer Fehler, den sehr viele machen, besonders am Anfang. Und halt, das ging dann so ein, zwei Jahre, dass halt dann, wenn man in den Spiegel geschaut hat, nicht gereicht. Oder wenn ich zum Beispiel anderen beim Training, beim Kämpfen zugeschaut habe, habe ich das Gefühl gehabt, die sei einfach nicht genug. Aber das war, glaube ich, das größte Problem.
0: Okay, und die, mit denen du dich verglichen hast, ich meine, jeder Mensch hat eine andere Anatomie, eine Physik, ne? Also es ist alles sehr unterschiedlich. Waren das realistische Körper, Ziele oder sagst du, nee, ey, ich hatte da Arnold Schwarzenegger als Ziel?
2: Das würde ich jetzt nicht mal sagen, ist doch schon realistisch, aber es ging halt um den Zeitabschnitt, sage ich mal. Ich habe halt das Problem gehabt, dass ich nach einem Jahr Training mich mit Menschen verglichen habe, die das seit 6, 7, 8 Jahren machen.
0: Ja.
2: Weißt du?
0: Ja.
2: Und das hat halt sehr an mir genagt und diese, wie soll ich sagen, diese Ungeduld, weißt du? Diese Ungeduld hat einen aufgefressen. Man wollte so schnell wie möglich dahin, aber das braucht seine Zeit.
0: So, und dann hast du einfach gedacht, naja, ich kann es beschleunigen, indem ich einfach sehr, sehr häufig gehe. Gut, das hast du. Wie lange hast du das auf dem Niveau, auf diesem High Level, hast du das wie lange gefahren?
2: Also, das Problem war halt, ich habe es in der 11. Klasse angefangen,
0: ja.
2: Aber nach einem Jahr wurde ich halt immer wieder krank. Das war dieser Teufelskreis. Ich wurde krank, habe mich nicht komplett auskuriert, ausgeruht, weil ich mich schwach gefühlt habe, wenn ich nicht trainiert habe. So, wenn du es verstehen kannst. Und dann bin ich zu früh wieder ins Training, wurde dann wieder krank, dann wieder, immer wieder das Gleiche.
0: Jetzt sagt man ja immer, gut, wenn man Sport macht und so weiter, stärkt man seinen Körper, man stärkt sein Immunsystem. Jetzt ist der Donald 7 Tage die Woche, hat es richtig krachen lassen und ist ständig krank geworden. Was ist da schiefgelaufen? Ja. Woran liegt das? Wie kann man krank werden? Man macht doch so viel Sport.
2: Ich glaube, das Problem war, es war einfach eine Überarbeitung für den Körper. Ich habe sehr viel trainiert, aber auf die Regeneration keinen Wert gelegt. Jetzt im Nachhinein bin ich ein bisschen älter geworden, also immer noch jung, aber ein bisschen reifer. Und da habe ich gesehen, egal wie hart man trainiert, wenn man keinen Acht auf die Regeneration gibt, bringt das nichts, da kommt man nicht weit.
0: Aber diese Vorbilder, die du hattest, die, ich gehe mal davon aus, du hast dich wahrscheinlich auch so ein bisschen auf Social Media die Sachen angeschaut, die predigen doch immer irgendwie, ja, ihr müsst irgendwie auf Sport achten, ihr müsst aber auch auf die Ernährung achten, dann posten die immer ihre Gesundheit, Fitness-Bowls, die sie da so konsumieren,
2: ja,
0: oder dann ihren Saunabesuch oder Entspannung irgendwie. Also das sind ja diese drei Säulen, ne? Fitness, Ernährung und Erholung. Das sind ja so die drei Säulen. Warum hast du Ernährung berücksichtigt oder hast du da auch gesagt, ach komm, ich mache meinen eigenen Weg?
2: Ernährung habe ich ein bisschen mehr berücksichtigt, so gut es halt ging. Also das Problem ist jetzt heutzutage, finde ich persönlich bei Social Media, sehr viele legen halt Wert auf diese Supplements oder Produkte, die man sich halt kauft, diese Nahrungsergänzungsprodukte. Und besonders im jungen Alter hat man halt nicht die Möglichkeit, dies zu finanzieren, jetzt wenn man noch zur Schule geht oder... Verstehst du, was ich meine?
0: Ja.
2: Und ich glaube, das war halt ein Problem. Also ich habe so gut wie es geht versucht, auf meine Proteine zu kommen, auf meine Vitamine. Aber ja, ich glaube, das größte Problem war wirklich Erholung an der ganzen Sache.
0: Du wolltest ja alles beschleunigen. Hast du auch mit dem Gedanken gespielt, naja, ein paar Sachen auszuprobieren?
2: Ah, du meinst sicher ein paar illegale Spritzen, meinst du?
0: Genau. Ob du irgendwie irgendwelche Stoffe genommen hast, die den Muskelwachstum beschleunigen, die Regeneration beschleunigen?
2: Also bis auf Kreatin habe ich nichts genommen.
0: Okay.
2: Aber natürlich Kreatin, falls ihr was sagt.
0: Ja, klar, natürlich, ja.
2: Bis darauf habe ich nichts genommen, weil ich bin halt die Überzeugung, es macht keinen Sinn, sag ich mal, diese Produkte in erster Linie, diese Steroide, die sind ja oft bloß im Bodybuilding dafür da, wenn du an deine natürliche Grenze kommst, wenn es einfach nicht mehr geht, vom Hormonhaushalt, dann nimmst du die ja, um über diese Grenze hinauszugehen. Aber wenn du gar nicht an dieser Grenze bist, dann macht es in meinen Augen keinen Sinn. Weißt du?
0: Ja, es wäre so ein bisschen. Ich verstehe schon, ja. Ist aber aktueller denn je das Thema. Ich habe jetzt sogar überlegt, in den nächsten Monaten vielleicht mal das Thema Peptide zu machen. Ich weiß nicht, ob du dich damit mal beschäftigt hast.
2: Ja.
0: Ist gerade in aller Munde. Und
2: ja, ja.
0: Ist ein gefährlicher Trend, über den man mal aufklären muss, bevor die Leute sich einfach irgendwas da zuziehen. Aber wir müssen mal gucken, wann wir das machen. So, also auf jeden Fall, auf dem Level. Wie lange nochmal bist du auf dem Level gefahren? Wie viele Monate, Jahre?
2: Ich sag's mal, ein Jahr bin ich konstant auf jeden Fall durch. Also mit krank, dann wieder Training, krank, Training.
0: So, und hast du nach dem Jahr dann komplett abgebrochen? Oder hast du dann gesagt, nee, ich fahre jetzt runter auf 2x die Woche, 3x die Woche? Oder was hast du dann gemacht?
2: Tatsächlich hatte ich halt immer regelmäßige Hausarztbesuche. Und irgendwann hat der Hausarzt zu mir gesagt, das geht ja so nicht weiter, weil ich alle 2 Wochen gefühlt bei ihm war, wegen dem gleichen Problem. Und da hat er halt gemeint, ja, entweder du fährst halt einen Gang runter oder lang wird das der Körper nicht mehr mitmachen. Einfach, du machst deinen Körper einfach kaputt. Mhm. Dadurch, durch diese Ungeduld und dieses auf Krampf versuchen, so schnell wie möglich irgendwo hinzukommen, ohne Geduld. Und da habe ich halt ein paar Sachen angefangen zu realisieren. Ich habe ein bisschen nachgedacht. Und ich habe halt einen großen Fehler in meinem Lebensziel festgestellt.
0: Der da wäre?
2: Sag ich mal, das könnte ich auch vielen Leuten, die jetzt gerade anfangen mit Sport, als Tipp geben. Vergleicht euch niemals mit anderen. Das Wichtige ist nicht, ob du besser bist als der, der seit 5 Jahren macht. Das einzig Wichtige ist, dass du besser bist als die Person, die du gestern warst. Das gebe ich wirklich als Tipp. Also es geht nicht darum, besser zu sein als der Typ, der seit 10 Jahren macht, sondern der Typ, besser zu sein als der Typ, der du gestern warst oder am Anfang warst. Wenn du das irgendwann anfängst zu verstehen und zu berücksichtigen, dann kann das gesunde Training losgehen. Und dann habe ich auch angefangen, nur 3-4 Mal die Woche ins Training zu gehen, sage ich mal. Aber habe dann automatisch aus irgendeinem Grund auch mehr Erfolge gesehen, weil ich einfach mehr mit Geduld, mehr mit Hirn trainiert habe, meinem Körper Entspannung gegeben habe.
0: Der Muskel wächst in der Ruhephase. Das ist einfach so. Da kann man nicht drüber diskutieren. Der braucht Ruhe, um zu wachsen in dem Moment. Du setzt quasi durchs Training den Reiz, ne?
2: Ja.
0: Und dann kommt der Wachstum. Naja, gut. Ey, Gianno, vielen Dank, dass du angerufen hast zum Thema.
2: Sehr, sehr gerne. Ich danke dir für die Zeit. Ich wollte schon immer mal im Radio sein oder gut. So.
0: Cool. Dann vielleicht bis zum nächsten Mal. Schönen Abend dir.
2: Bis dann. Ich auch. Ciao. Wiedersehen. Ciao.
0: So, anrufen dürft ihr vom Handy vom Festnetz. Heute reden wir über den Teufelskreis und wer schon mal in einem gesteckt hat, darf gerne anrufen und wer gerade in einem steckt, darf auch anrufen und mir verraten, A, woran hängt es gerade, dass ihr nicht rauskommt oder wie habt ihr es geschafft, da rauszukommen? Und was mich persönlich wirklich sehr interessieren würde, ist, was passiert, wenn man sich nicht um diesen Teufelskreis kümmert? Verschwindet der dann von alleine? Die Hoffnung ist ja da, ne? Oder sagt ihr, nee, es wird im Gegenteil, es wird sogar noch schlimmer, wenn du dich nicht drum kümmerst.
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0: Gianos Teufelskreis war die Fitnessroutine oder der Sport, der Extremsport. Der konnte gar nicht mehr aufhören damit. Das hat sich zu einer richtigen Sucht entwickelt. Und gestoppt hat ihn am Ende sein Körper, der gesagt hat, ich kann nicht mehr, ist vorbei. Jetzt, ja, hier ist Grenze, hat angefangen, immer wieder Wehwehchen zu haben, krank zu sein und er musste dann was ändern. Führte keinen Weg dran vorbei. Gehen wir mal in die nächste Leitung. Wen haben wir dran mit der Endziffer 5-3? Hallo. Guten Abend. Ui, 5-3 hat sich erschrocken. Dann gehen wir weiter. Wen haben wir in der nächsten Leitung mit der Endziffer 7-4? Wer hat die Endziffer 7-4? Guten Abend. Da höre ich gar nichts. Sollte mal wieder den Hinweis geben, ne? Hab schon lange nicht mehr gesagt. Also wenn ihr das erste Mal bei mir anruft, dann, und ich noch nie mit euch gesprochen habe oder die Nummer bei mir hier nicht einprogrammiert ist, dann weiß ich logischerweise nicht, wer ihr seid. Aber ich sehe, wie wenn euch jemand anruft, ich sehe die Nummer auf dem Display. Und die letzten beiden Ziffern eurer Nummer, das ist das Erkennungssignal für euch, dass ich euch meinen könnte. Also schaut euch vorher eure Nummer an, denn heutzutage merkt man sich die Nummern nicht. Zu meiner Zeit, da kannte man noch alle Nummern. Wobei, das waren Festnetznummern, muss ich dazu sagen. Die Festnetznummer meiner Nachbarn und Mitschüler von früher, die kann ich noch. Aber Handynummern bin ich raus. Ich bin froh, dass ich meine inzwischen auswendig kann. Wen haben wir dran mit der 5-3? Guten Abend.
3: Hallo, hier ist die Samantha.
0: Hallo Samantha, woher?
3: Aus Pirmasens.
0: Hatten wir schon mal, kommt mir so bekannt vor.
3: Nee, tatsächlich nicht. Ich rufe das erste Mal an.
0: Yes, cool. Freue mich. Wie kommt's, dass du die Sendung so spät hörst?
3: Wir waren gerade in Sinsheim im Mandalorian-Film und fahren nach Hause und haben jetzt BGFM gehört und wir dachten, wir rufen einfach mal an, weil wir das Thema so interessant fanden.
0: So, der Film heißt Mandalorian and Grogu.
3: Genau.
0: Oder?
3: Ja.
0: So viel Zeit muss sein, der kleine süße Fratz. Wie war der Film?
3: 10 von 10, war richtig gut, empfehlenswert, ohne Ende.
0: Oh, ich fand die Serie so gut. Ich will den Film auch noch sehen.
3: Ich kann es nur empfehlen, lohnt sich auf jeden Fall.
0: Geht die, also spielt die vor der Serie oder nach der Serie?
3: Nach der Serie.
0: Nach der Serie spielt die, okay. Ja, logisch, stimmt, der hat den erst kennengelernt dadurch. Ah, okay, cool.
3: Sind auch ganz tolle Easter Eggs drin.
0: Ja? Okay, freue ich mich. Schön, dass du heute da bist. Es geht heute um den Teufelskreis. Kommt dir bekannt vor?
3: Ja. Tatsächlich, ja. Ja, ich glaube, dass es im Laufe des Lebens immer mal wieder Teufelskreise gibt, in denen man feststeckt. Und ich glaube, dass die meisten zwischen 20 und 30 am meisten zu kämpfen haben. Ich bin jetzt 24 und auch ich merke es, dass man einfach in vielen Sachen nicht gut vorbereitet ist aufs Leben und dann einfach in so eine Routine fällt und sich schlechte Angewohnheiten antrainiert und das sehr schwer ist, die wieder loszuwerden. Ich persönlich zum Beispiel rauche. Obwohl ich immer gesagt habe, ich werde nie rauchen, weil meine Eltern Raucher waren und ich bin jetzt gerade dabei, das loszuwerden.
0: Wann hast du angefangen?
3: Ich habe angefangen 2021, da war ich gerade 18, 19 Jahre alt, war in einer sehr schwierigen Beziehung und mein Partner damals hat geraucht. Und der hat mich des Öfteren mit zum Partymachen mitgenommen und mir war das dann zu viel und ich habe dann irgendwann tatsächlich zur Zigarette gegriffen und habe es mir dann angewöhnt.
0: Seitdem sind jetzt wie viele Jahre vergangen?
3: 5 Jahre jetzt.
0: Achso, stimmt, welche selber ausrechnen können. 21, okay, Daniel, das. Ja, so ist das manchmal um die Uhrzeit. Gut, aber das ist ja noch überschaubar. Wie, rauchst du viel? Rauchst du eine Packung am Tag?
3: Ich habe tatsächlich Zeiten gehabt, wo es schwieriger war. Da habe ich fast 2 Packungen am Tag geraucht. Ich bin froh, jetzt schon auf gutem Wege zu sein. Mittlerweile rauche ich am Tag nur noch 2 Zigaretten tatsächlich. Aber es gab sehr dramatische Zeiten.
0: Okay. An den Partner gibt's aber nicht mehr.
3: Nee, Gott sei Dank nicht mehr.
0: Nur die Kippe ist geblieben. Bist du jetzt wieder neu vergeben?
3: Ja, er sitzt sogar gerade neben mir.
0: Und ist er Raucher?
3: Nein. Nein, er ist strikt gegen Rauchen. Er ist ein absolutes Mauerblümchen, was das angeht.
4: Danke.
0: Was hat er gerade gesagt?
3: Danke.
0: Danke. Habe ich mich doch nicht verhört. Na gut, aber es stand trotzdem nicht im Weg. Das heißt, er hat dich gesehen, er hat gesagt, du bist eine tolle Frau, auch wenn mir das mit dem Rauchen nicht gefällt. Ich liebe dich, ich will dich.
3: Aber es hatte auch seine Hürden. Also am Anfang war es schwierig für ihn, damit zurechtzukommen. Ich meine, der Geruch, dann ständig die Person, die man auch begehrt, mit der Zigarette zu sehen, das macht ja auch irgendwie.
0: Oh, Samantha, jetzt bist du gerade in ein Funkloch geraten. Ich weiß nicht, ob du mich noch übers Radio hörst, aber ich höre dich nicht mehr in der Leitung. Vielleicht bist du gleich durchgefahren, dann hören wir dich gleich wieder. Ihr könnt gerne zum Telefon greifen. 2 Leitungen sind aktuell noch frei. Heute zum Thema Teufelskreis. Würde ich gerne wissen, wer steckt gerade von euch in so einem Teufelskreis? Jetzt haben wir sie gar nicht mehr auf dem Bildschirm. Ich glaube, Samantha muss gleich nochmal anrufen. Wobei, habe ich die Nummer jetzt noch? Ach, sie ist noch als letzte Anruferin angezeigt. Na gut, dann probieren wir es doch mal. Vielleicht haben wir ja Glück. Könnte ja klappen. Klingelt immerhin. Schauen wir mal, ob es klappt. So, und in der Zwischenzeit könnt auch online mitmachen. Thema ist gepostet, habe ich natürlich, so wie jeden Abend, sage ich euch das ja auf Instagram und auf Facebook unter Night Lounge. Klickt euch mal rein und in unserem WhatsApp-Kanal. Da findet ihr uns auch. Samantha?
3: Ja, ich war in einem Tunnel, Entschuldigung.
0: Habe ich mir gedacht. Ist nicht schlimm, du wurdest als letzte Anruferin gezeigt, da habe ich gedacht, ich rufe einfach mal zurück, frecherweise.
3: Das ist aber nett, vielen Dank.
0: So, also wir waren beim Rauchenthema gewesen, aber das ist ja nur ein Teil des Teufelskreises, oder?
3: Ja, also es spielt viel mit beim Rauchen, viele bedenken das gar nicht. Die meisten sagen, hör doch einfach auf damit. Aber ich glaube, um einfach auch ein bisschen die Seite der Raucher zu vertreten, ist es ganz wichtig zu wissen, dass das Rauchen an sich nicht nur Rauchen ist, sondern ein Ventil. Für viele Raucher auch. Ich komme schon wieder in den Tunnel. Es kann sein, dass ich gleich wieder weg bin.
0: Dann arbeiten wir uns Stück für Stück durch.
3: Aber der ist nur so 20 Meter lang.
0: Na dann. Na dann. Also, dieses Ventil, ne? Hast du ja, bevor du angefangen hast, auch gehabt.
3: Ja.
0: Aber welches Ventil hast du damals benutzt?
3: Ich war viel draußen, ich war viel mit meinen Freunden unterwegs. Ich habe mit denen zusammen Filme geguckt, also viel sozialen Kontakt. Das war eigentlich mein Ventil. Aber dadurch, dass ich in dieser Beziehung wie gefangen war, habe ich auch viele, viele Freunde verloren. Und dieses Ventil war dann einfach nicht mehr da. Und ich meine, viele haben es ja auch so, wenn die zum Beispiel auf der Arbeit Stress haben, können die nicht einfach mal laufen gehen oder irgendeine andere Sportart machen oder sich gerade jetzt ein Ventil suchen. Da ist Rauchen tatsächlich die einfachere Version, auch wenn es sehr schwach klingt, ist das für viele der Ausweg. Dann einfach mal 10 Minuten wird man nicht angesprochen, 10 Minuten kann der Kreislauf runterfahren und man kann einfach seine Zigarette genießen, sag ich jetzt mal, obwohl es eigentlich gar nicht der Geschmack ist, sondern einfach das Gefühl.
0: Interessant, ne? Weil das, was im Körper stattfindet, ist ja eigentlich nicht Entspannung. Durch also das Nikotin, meine ich.
3: Ja, genau. Also ich habe damals, als ich angefangen habe, hatte ich das Gefühl, dass ich mich so sehr darauf fokussiere, wie mein Körper auf die Zigarette reagiert, dass einfach der Kopf abschalten kann. Und das war tatsächlich die Entspannung, auch wenn es nicht wirklich gut für den Körper war. Und das hat man auch gemerkt. Aber dieser Hyperfokus darauf, was passiert im Körper, hat einem einfach von diesen schlechten Gedanken dann abgelenkt. Und ich glaube, dass es sehr vielen Rauchern so geht.
0: Ja, das ist so eine schnelle Lösung, ne? So griffbereit, dauert ja nur ein paar Sekunden und dann geht das. Hältst du es für möglich, dass du wieder zurückfindest zu den Ventilen? Müssen ja nicht genau die gleichen sein. Du kannst dir ja auch neue erschaffen. Es kann ja alles Mögliche sein, dass du sagst, okay, ich gönne mir jetzt mal eine Pause, trinke jetzt mal einen schönen Kaffee oder einen Tee oder ich mache mir jetzt einfach mal ein Schaumbad, ich mache jetzt einfach mal was anderes.
3: Ja, auf jeden Fall. Ich glaube, wenn man einmal die Augen geöffnet hat, wie selbstständig man eigentlich ist und dass es in der eigenen Hand liegt und man nicht so vom Alltag erdrückt wird, dann findet man auch diese anderen Ventile wieder, ja.
0: Wie hilfreich oder auch nicht hilfreich ist es, wenn der eigene Partner ständig kommentiert, ach, du riechst schon wieder nach Zigarette. Jetzt hör doch mal auf damit.
3: Gar nicht hilfreich.
0: Boah, nee, als ob ich einen Aschenbecher küssen würde.
3: Also das gab es bei uns auch. Das hat zu sehr viel Streitigkeiten geführt. Der Rauch auf diesen Fall permanent kontrolliert.
0: Gehst du schon wieder eine rauchen? Das sind alles so Sätze, ne, die man so kennt.
3: Hörst du mich?
0: Ja, jetzt höre ich dich wieder.
3: Okay. Nee, also wir hatten das Thema auch ganz oft. Das ist absoluter Streitfaktor. Der Raucher fühlt sich halt total missverstanden und kontrolliert, während der Partner einem eigentlich nur helfen will, aber das Ganze vielleicht falsch kommuniziert mit diesen Unterschwelligen. Weil indirekt sind es ja Vorwürfe. Es sind ja, wenn man genau das so...
0: Oh, Samantha. Jetzt ist die Verbindung wieder komplett weg. Müssen wir kurz mal warten. Und ihr könnt in der Zwischenzeit gerne anrufen. Jetzt ist nur noch eine Leitung frei. Aber die könnt ihr euch schnell schnappen. Die Nummer zu mir ins Studio.
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0: Vom Handy und vom Festnetz. So, jetzt schauen wir mal. Samantha? Wieder da?
3: Ja.
0: Da bist du wieder.
3: Da bin ich wieder. Ich halte mich kurz. Also das ständige Ansprechen, vielleicht ein bisschen sensibler, ansonsten streitet man sich durchgehend nur. Dass man wirklich sich hinsetzt und zusammen kurz drüber redet, wie man sich das vorstellt und dass dann der Partner, der nicht raucht, sich einfach ein bisschen zurückhält mit den Kommentaren oder sensibler ausdrückt, würde ich sagen.
0: Was würdest du aus deiner Sicht machen? Was würde dir den Ausstieg aus dem Teufelskreis, weil ich jetzt nicht nur das Rauchen, sondern ich möchte alles, was du so innerlich auch spürst, was mit schlechten Gewohnheiten zu tun hat. Was glaubst du, was würde dir helfen dabei? Was würde es dir leichter machen, den Ausstieg?
3: Mich tatsächlich motiviert es total, wenn die Menschen mich mitziehen. Also wenn einfach jemand kommt, mich an die Hand nimmt und sagt, komm, wir rauchen jetzt keine, wir rutschen jetzt diese Rutsche runter, auch wenn es kindisch ist. Oder wenn man zum Beispiel in so einer Faulheitsspirale ist, dass dann morgens jemand anruft und sagt, ey, wir gehen jetzt laufen, komm, du kommst mit. Einfach, dass man so einen Best Buddy an seiner Seite hat, der einen mitzieht in diese positive Richtung.
0: Und da würde dein innerer Schweinehund nicht sagen irgendwie, ach nee, du, nee, komm, lass mal. Jetzt komm mit. Nee, kein Bock.
3: Ich würde vermutlich so anfangen, aber ich glaube, wenn die Person... Also, dass die Person, man selbst dieser Person sehr wichtig ist, die würde dich locker lassen und irgendwann würde man sagen, hopp, okay, ich komme halt mit. Aber nur weil es dann wirklich irgendwann auch witzig endet und man merkt, ja, komm, die Zigarette muss jetzt nicht sein, dann rutsche ich jetzt mit dem da diese 200 Meter Rutsche runter, diese Rodelbahn oder was auch immer. Mhm. Kommt halt immer von Person zu Person, ist es unterschiedlich. Aber ich denke, dass soziale Kontakte sehr viel weiterhelfen können, die richtigen vor allem.
0: Bedeutet das auch, dass man Kontakte, die genau die Angewohnheiten haben, die man loswerden will, dass man die meiden sollte? Oder sagst du, nö, ist ja nicht schlimm, die können ja ruhig weitermachen damit?
3: Es kommt immer auf die Situation an. Also ich sag immer, du wirst zu den Leuten mit den wie die Leute, mit denen du dich umgibst. Aber ich denke, bei so Sachen wie Rauchen, wenn der überwiegend dein Freundeskreis nicht raucht, dann macht diese eine Person jetzt zum Beispiel keinen Unterschied. Bei Drogen zum Beispiel wäre das jetzt was ganz anderes oder übermäßigen Alkoholkonsum. Das muss man immer abwägen, wie die Situation ist und wie schlimm halt auch das Verhalten ist. Aber ich denke nicht, dass man aussortieren müsste, nur weil eine Person das macht.
0: Ja, verstehe. Samantha, ich drücke dir die Daumen, dass du deinen Teufelskreis verlässt und wünsche euch beiden vor allem alles Gute.
3: Vielen lieben Dank.
0: Schönen gute Abend. Weiterfahrt. Mach's gut. Ciao. So, anrufen vom Handy vom Festnetz, die Nummer zu mir ins Studio.
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0: Raus aus dem Teufelskreis, unser Thema heute Abend. Ja, aber wie kommt man da raus? Steckt ihr gerade in einem Teufelskreis und habt keine Lösung dafür? Oder vielleicht kennt ihr sogar die Lösung, aber sagt, nee, den Weg will ich aber nicht gehen. Da muss es noch eine andere Lösung für geben. Das ist mir zu einfach. Oder es ist mit Konsequenzen verbunden und diese Konsequenzen möchte ich nicht tragen. Kann ja auch ein Grund sein. Vielleicht wart ihr aber auch mal in so einer Situation und seid inzwischen rausgekommen und könnt berichten, wie ihr es geschafft habt. Gehen wir mal in die nächste Leitung. Wer ist dran mit der Endziffer 69? Guten Abend.
4: Hallo.
0: Hallo. Hallo, wer da?
4: Ich bin der Romano aus Mannheim.
0: Romano, ich bin Daniel. Schön, dass du da bist.
4: Hi. Ich muss jetzt ganz explizit auf diese Dame vorher in eurem Radiokanal antworten. Ich bin ein Suchtpatient.
0: Kannst du bitte noch das Radio runterdrehen? Ich höre dich noch mal im Hintergrund doppelt.
4: Ach so, Entschuldigung.
0: So,
4: hörst du mich jetzt besser?
0: Gut gehört habe ich dich trotzdem, aber diese Rückkopplung war ein bisschen irritierend. Also Romano, du bist Suchtpatient. Sucht wonach?
4: Diese Dame vorher hat ja im Radio erzählt, wegen Zigaretten. Mhm. Ich war heute Abend in Mannheim im Lidl unterwegs und das muss ich jetzt erzählen und das hat mir das Herz zerfetzt. Da war so eine ältere Dame, ich schätze sie auf, also 65 und sie konnte sich auch nicht mehr richtig artikulieren. Also sie war in der Schlange gestanden und hat nur noch so und dann gucke ich die Kassiererin an, weil die Kassiererin kennt mich ja seit Jahren in diesem Lidl. Dann hat diese freche Kassiererin sich einfach das Recht rausgenommen, hat sie gesagt, ja, was hast du an Geld dabei? Und sie so, also man hat sie nicht verstanden. Es war wirklich eine kranke, ältere Frau. Sie konnte sich nicht mehr wirklich artikulieren. Dann hat die Kassiererin sich das Recht rausgenommen aus dem Lidl Ulmenweg. Kann jeder hören. Dann hat sie erstmal ihr die Dose Tabak abgenommen. Was hast du an Geld dabei, hat sie sie gefragt. Und sie so, 50 Euro. Und ich war in der Schlange gestanden. Ich bin ja selber Raucher. Ja, ich weiß, wie das ist. Das ist eine Ultrasucht. So, dann hat sie ihr die große Dose Tabak abgenommen. Dann hat sie gesagt, ja, die kostet ja eh schon 25 Euro. Und sie haben ja nur 50 Euro dabei. Sie brauchen keinen Tabak, weil mit Lebensmitteln können sie überleben, aber mit Tabak nicht. Ich fand es richtig frech. Ja.
0: Also da war noch ein größerer Einkauf fürs Verständnis. Und sie hatte nur 50 Euro dabei.
4: Genau.
0: So, und dann hat die Kassiererin einfach die Tabakdose rausgenommen und gesagt, jetzt haben sie genug Geld. Du weißt aber nicht, um welche Summe, also welcher Endbetrag da an der Kasse stand, oder?
4: Doch, das waren 47 Euro.
0: Dann verstehe ich nicht, dann hätte sie doch mit den 50 Euro bezahlen können.

0: Und dann hat sie diese ältere Dame gefragt, wie viel Geld hast du dabei?
1: Ja, genau, dann hat sie halt die 50 Euro, ja.
0: Genau. Und dann ist diese Kassiererin hingegangen und hat erstmal diese Tabakdose von 25 Euro rausgenommen, nach neben gestellt und hat erstmal dann ihre normalen Artikel abgetippt.
1: Na gut.
0: So, diese Frau war aber geistig nicht mehr da. Mhm. Es war eine ganz ältere Frau. So, dann hat sie 47 Euro für Obst, Gemüse, Sell, jenes, die große Tabakdose, hat sie dann hinten in der Reihe irgendjemandem, so einem jungen Mann gegeben, dass er die wieder da in die Box reinmacht. Und diese ältere Dame war dann vorne gestanden, hat dann wirklich nur für 47 Euro oder was weiß ich
1: ihre Lebensmittel eingekauft, okay.
0: Genau.
1: Das heißt, in diesen 47 Euro waren die Tabak noch nicht mit eingerechnet. Die wären nochmal oben aufgekommen. Okay.
0: Genau.
1: Ja, es ist schwierig natürlich, ne, das Ganze jetzt irgendwie in dieser Art und Weise zu verstehen. Das ist
0: weißt
1: sehr,
0: du?
1: Ja.
0: Weißt du, was ich das Frecheste finde? Wer gibt dir das Recht? Sei es jetzt Alkohol, Tabak, mhm. Drogen gibt es ja eh nicht im Supermarkt. Sie hat sie einfach bestimmt. Mhm. Ich war ja hinten dran gestanden und dann hat sie diese Tabakdose wieder in das Regal gemacht und hat sie abkassiert. Diese ältere Dame war dann vor mir gestanden, dann hat sie eingeräumt und dann habe ich gesehen, ich wollte ihr so einen kleinen Päckchen Tabak kaufen. Und ich habe selber nicht viel Geld. Aber ich weiß, wie es ist, wenn man keinen Tabak hat, die Sucht.
1: Es geht ja heute auch um deinen eigenen Teufelskreis. Ne? Eine Situation, die du gerade beschreibst, die hat was mit Ungerechtigkeit, wie man behandelt wird, zu tun, auch mit dem Verhalten der Verkäuferin. Das hätte sie vielleicht anders machen sollen, auch wie sie sich anscheinend ausgedrückt hat. Das war nicht so ganz die feine Art.
0: Und dann habe ich mich noch umgedreht und habe gedacht, ey, ja, aber dann habe ich vorne gesehen, dass sie so eine ganz große Lucky Strike Schachtel noch im Wagen hatte. Mhm. Aber die Verkäuferin hat ihr die große Dose Tabak für 25 Euro abgezogen, also weggefahren. Mhm. Und ich habe dann so ein schlechtes Gewissen gekriegt und habe gedacht, ey, ich kaufe dieser Frau jetzt ein kleines Päckchen Tabak, dass sie wenigstens was zum Rauchen hat, weil das ist eine Sucht. Ja, und währenddessen ich das aufs Kassenband gelegt habe, dann gucke ich sie an, also diese ältere Dame, und dann hat sie diese große Lucky Strike Schachtel für 10 Euro oder 12, wo 16, 18 Stück drin sind, hochgehoben. Dann habe ich gedacht, okay, du bist nicht ganz ohne Tabak, ohne die Sucht.
1: Romano, jetzt haben wir aber knapp 10 Minuten über eine Frau gesprochen, die wir nicht kennen und eine Situation gehört, die wir auch nicht selbst erlebt haben. Wir haben aber jetzt nicht erfahren, wie du versuchst, deinen Teufelskreis loszuwerden. Oder hast du dich mit ihm angefreundet und willst gar nicht ausbrechen aus deinem Teufelskreis?
0: Meinst du jetzt von meinen 3 Entzügen im ZI Mannheim?
1: Ich höre gerade zum ersten Mal davon. Ich weiß gar nicht, um welche Süchte es geht. Du hast jetzt über eine Frau an der Kasse gesprochen. Ich wollte ja deinen Teufelskreis erfahren. Geht es hier nur um Nikotin? Nein, geht es nicht. Es geht auch noch um Drogen. Oder um was geht es noch?
0: Nein, nein. Also das, was ich vorher gehört habe, diese Dame, wo auf Radio war, die hat ja von Zigaretten gesprochen.
1: Genau.
0: Tabak.
1: Mhm.
0: Ja.
1: Aber es ging ja um einen Teufelskreis. Mit diesem Rauchen, viele schlechte Angewohnheiten, wie sie gesagt hat, sie kommt da nicht so richtig raus.
0: 2024.
1: Mhm.
0: Oh,

0: Okay, jetzt. Hm. 2023 habe ich mich in einen türkischen Mann verliebt, hier in Deutschland, also Mannheim. Der hat mir die Liebe vorgegaukelt, monatelang. Und irgendwann mal auch ihr Heteros, es ist egal, ob lesbisch, schwul oder hetero, irgendwann mal sagt man sich, hey, wir sind jetzt 4, 5 Monate zusammen. Ah ja, komm, jetzt können wir ja ungeschützt Sex haben. Das habe ich auch gedacht.
1: Frau Romano, ich glaube, wir müssen das Gespräch tatsächlich wann anders fortsetzen, weil wir sind schon am Ende der Zeit angekommen und ich glaube, das schaffen wir gar nicht, das durchzugehen.
0: Okay.
1: Es ist schade, finde ich wirklich sehr, sehr schade. Aber ich würde mich freuen, wenn du vielleicht bei der nächsten offenen Runde mit mir nochmal darüber sprichst.
0: Darf ich noch eins sagen?
1: Ja, bitte.
0: Alle, die mich jetzt hören,
1: Ja.
0: ob Frau, Mann, Lesbien, Gay, egal was, schützt euch mit Kondom. Ihr könnt niemandem vertrauen. Auch wenn ihr euch verliebt, zum Schluss bist du der Arsch. Das wollte ich noch sagen.
1: Kondom kann schützen und natürlich, man sollte sich auch testen lassen. Das kann man ja auch als Paar zusammen machen, ne?
0: Na klar.
1: Und das ist auch eine super
0: Ja.
1: Möglichkeit. Romano, ich bitte darum, ne? Wir hören uns nochmal. In 2 Wochen rufst du mich an und dann möchte ich ganz gerne die andere Geschichte hinten nochmal.
0: Du bist ganz süß.
1: Ja,
0: Ja,
1: wünsche dir einen schönen Abend.
0: danke.
1: Alles Gute. Tschüss. So, Anrufen vom Handy vom Festnetz. Heute zum Thema Teufelskreis. Ruft mich an vom Handy vom Festnetz. Und was wollte ich noch sagen? Ah, E-Mail schreiben nicht vergessen.
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1: Ein paar sind auch schon gekommen. So, also Teufelskreis haben wir gerade gehört. Allerdings drehte es sich um den Teufelskreis der Sucht nach den Zigaretten. Und wenn man das kennt, dann hat man auch Mitgefühl mit Leuten, die ja, vielleicht kein Geld mehr haben, um sich die Zigaretten oder was auch immer irgendwie zu besorgen. Und dann hilft man auch gerne mal aus, verstehe das. Ist das aber der Weg aus dem Teufelskreis raus? Kann man auch mal drüber diskutieren. Wobei es sich heute nicht nur um Süchte dreht, ne? Also Teufelskreis heißt nicht immer automatisch Sucht. Nicht bitte verwechseln. Gehen wir mal in die nächste Leitung. Gucken wir doch mal. Wen haben wir dran mit der 5-4?
3: Ja, hallo Daniel, guten Morgen.
1: Grüß dich.
3: Sibylle hier.
1: Hallo Sibylle, woher?
3: Aus Oberwolfach.
1: Aus Oberwolfach, okay. Schön, dass du da bist. Ich glaube, wir hatten schon mal telefoniert öfters.
3: Ja, aber es ist schon länger her. Ja, ich habe auch so einen Teufelskreislauf. Und zwar, immer wenn mein Geld ausgegangen ist oder ich habe schon was gekauft für mich, gehe ich an das Geld von meinem Freund. 150, 250, 350 Euro. Und ich möchte das eigentlich gar nicht. Aber es ist ein Teufelskreislauf, weil ich möchte mich ja hübsch anziehen, dass ich was aus mir mache. Dass ich nicht so wie Bauer rumlaufe. Und es ist ein Teufelskreislauf. Ich habe das jetzt schon, ich weiß, seit ich ihn kenne, mache ich das oder ich habe Rechnungen bezahlt über sein Konto. Am Anfang hat er gesagt, ja, das geht jetzt gerade noch so, das kann man mal machen. Aber jetzt ist es so, ich versuche nicht mehr zu bestellen, als ich selber bezahlen kann. Und ich versuche auch, was aus mir zu machen, aber der Teufelskreislauf ist der, wenn ich dann mal wieder einen Katalog in der Hand habe und ich sehe, was Schönes, das könnte mir passen. Ich bestelle es dann. Bist du noch da?
1: Ja, ich hatte zu. Hast du das Gefühl, das, was ich ihm dann nehme, das ist jetzt nicht so viel und das steht mir ja auch ein Stück weit zu, schließlich will ich ja schön für ihn sein? Oder ist dir schon in dem Moment so, hast du eher so das Gefühl, ich bestehle meinen Partner?
3: Ja, ja. Und jetzt habe ich vor, ab Juni das so zu machen, dass ich nur 100 Euro von seinem Konto nehme. Und wenn ich das nicht brauche, dass ich es ihm wieder zurücküberweise.
1: Also, weiß ich nicht, was macht denn dein Partner? Arbeitet der? Geht der arbeiten?
3: Ja, ja, der geht arbeiten. Er ist jetzt Rentner seit diesem Jahr.
1: Und der schaut nicht regelmäßig auf seine Kontostände? Der weiß gar nicht, wie viel er hat, oder wie?
3: Bei seinem alten Arbeitgeber.
1: Bitte, was meinst du?
3: Doch, doch, er weiß schon, wie viel er hat.
1: Aber da muss ihm doch aufgefallen sein, dass da schon wieder was abgebucht wurde und dass er das nicht gebucht hat, bestellt hat. Da müsste es doch eigentlich, wenn du sagst, das passiert öfters mal, dann müsste es ja auch ständig Gespräche geben zwischen euch.
3: Ja, auch die Pistole schon auf die Hose gedrückt.
1: Wann denn zuletzt?
3: Ja, es gibt Gespräche. Zwei Wochen her.
1: Okay.
3: Zwei Wochen her.
1: Und wie viele Wochen, Monate, Jahre machst du das schon?
3: Suche jetzt was anderes. 15 Jahre. Nein, 18 sind wir jetzt zusammen.
1: Und seit 18 Jahren hast du Zugriff auf sein Konto und nimmst dir immer ein bisschen was?
3: Ja.
1: Und er regt sich darüber auf. Dann führt er ein Gespräch mit dir. Was ich mich wundere, warum er 18, also ich weiß es nicht, ich würde jetzt keine 18 Jahre warten, wenn ich in so einer Situation wäre. Ich würde sagen, du, pass auf, ich nehme dir den Zugriff weg. Du hast keine Möglichkeit mehr mit meiner Karte oder mit irgendwas. Und ab jetzt ist auch kein Bargeld mehr in meinem Portemonnaie. Also unternimmt er irgendwelche Schritte aktiv, um dich davon abzuhalten?
3: Jetzt noch nicht, aber er hat gesagt, es wird demnächst kommen. Also ich werde in Zukunft versuchen, gar nichts mehr abzuheben. Mhm. Nur noch die 70 Euro pro Woche als Haushaltsgeld.
1: Jetzt gerade waren es ja noch 100, jetzt sagst du nur 70.
3: Ja, ich darf 70 Euro abheben.
1: Okay.
3: In der Woche.
1: Aber du willst mit ihm aushandeln, machen wir lieber 100 oder wie?
3: Ja, genau.
1: Okay. Und du brauchst die 100 Euro, um Lebensmittel einkaufen zu gehen oder wofür?
3: Nein, nein, 70 Euro sind für Lebensmittel und so Hygieneartikel und so weiter und so fort, Waschmittel und sowas. Und die 100 Euro sind für mich, dass ich mir meine Sachen bezahlen kann. Ich kann es auch schon von mir aus bezahlen, aber es fehlt halt noch 100 Euro.
1: In der Woche?
3: Nein, im Monat.
1: Ach so, 70 Euro pro Woche und für dich nochmal, nennen wir es jetzt mal Taschengeld, 100 Euro.
3: Ja, im Monat, ja.
1: Die fehlen dir, um das zu bezahlen, was du für dich gerne hättest. Was ist denn das, was du für dich gerne hättest?
3: Das habe ich schon gekauft, das habe ich schon bestellt. Ein Bikini, zwei Kleider, ein Rock, ein Oberteil muss noch kommen und das war's dann.
1: Verstehe. Und ihn stört das zwar, aber er hat ja auch bisher 18 Jahre lang nichts gemacht, weil, warum macht er da eigentlich nichts?
3: Ja, weil er mich liebt.
1: Okay. Und weil er die Sachen auch schön findet, wenn du sie dann trägst.
3: Er hat auch manchmal gesagt, es ist ihm egal. Es ist ihm egal, hat er gesagt. Aber das glaube ich ihm nicht mehr. Und
1: warum jetzt was ändern? Jetzt nach 18 Jahren, warum hast du plötzlich dieses Bedürfnis, ich kann so nicht weitermachen, ich muss das damit aufhören?
3: Ja, weil es ein Teufelskreislauf ist, wenn man sich nämlich was bestellt Und dann muss man das auch bezahlen oder man schickt es wieder zurück. Mhm. Also dann bestellt man es doch nicht gleich am Anfang. Ne? Mhm.
1: Aber es wird ja schlussendlich bezahlt, nur halt nicht von dir, sondern von ihm.
3: Genau, genau.
1: Da ist ja so ein Gewohnheitsfaktor dann mit drin. Ne? Man hat sich dran gewöhnt, ich bestelle was, gut, ist ein bisschen mehr, als ich mir eigentlich leisten kann. Naja gut, den Rest bezahlt einfach mein Schatz. So.
3: Ja, genau.
1: Hast du Angst, dass er dich jetzt verlassen würde, wenn du damit nicht aufhörst? Oder hat das andere Gründe, warum du sagst, ich muss damit aufhören?
3: Nein, es hat andere Gründe, weil ich habe auch eine Mieterhöhung bekommen und das sind 145 Euro, wo ich bezahlen muss. Und das reicht dann gerade so, dass ich mir noch ein bisschen was leisten kann.
1: Ah, verstehe. Das heißt, über die Jahre sind deine Nebenkosten größer geworden. Somit bleibt im Endeffekt weniger Geld für dich übrig.
3: 50 Euro.
1: Okay.
3: Bitte?
1: Ja, die Nebenkosten sind höher geworden, die Lebenserhaltungskosten sind teurer. Das heißt, dir bleibt weniger für dich persönlich übrig. Und daher sagst du, brauche ich auch ein bisschen was von dir.
3: Ich möchte gerne, dass das aufhört. Ich möchte gerne, dass das aufhört, dass ich das nicht mehr machen muss.
1: Warum gehst du nicht auf ihn zu und sagst, du pass auf, ich will, dass du mir dabei hilfst, damit aufzuhören. Und das geht nur, wenn du mir den Zugang zu deinen Konten wegnimmst. Ja.
3: Tja, dann bin ich in der Kacke.
1: Warum?
3: Weil ich habe ja was bestellt und das muss ich in 6 Monatsraten bezahlen.
1: Ja, oder die Alternative ist, du schickst es zurück.
3: Nee, kann man nicht mehr zurückschicken.
1: Kann man nicht mehr
3: zurückschicken. Ist schon länger wie 2 Wochen bei mir.
1: Na gut, dann halt die letzte Sache, wenn er da jetzt sagt, okay, weißt du was, das nehme ich jetzt noch auf meine Kappe, dann ist ja gut. Aber alles Zukünftige geht nicht mehr. Mach dann Dauerauftrag, 70 Euro, gehen im Monat auf dein Konto, kannst mit einkaufen und dann mit den 100 Euro, da musst du halt mit ihm reden, ob er sagt, ja, okay, machen wir oder machen wir nicht.
3: Wir haben schon so oft geredet, auch über andere Sachen, aber mittlerweile redet er ja gar nicht mehr mit mir. Mhm.
1: Ich würde gerne verstehen, warum das für euch keine Option ist.
3: Wir haben es schon so oft probiert und ich habe gesagt, dass ich mich besser und ich habe mich nicht gebessert und ich möchte jetzt ein besserer Mensch werden, indem ich das nicht mehr mache. Also habe ich mir gesagt, dass ich nichts mehr bestellen werde.
1: Okay.
3: Dann komme ich auch nicht in den Zugzwang, mehr Geld von seinem Konto zu holen.
1: Und was verleitet dich zum Shoppen? Das Handy, der Computer, die Prospekte im Briefkasten?
3: Nein, nur die Kataloge, sind nur Kataloge.
1: Das heißt, die Kataloge werden jetzt abbestellt, dass sie nicht mehr kommen? Oder wie willst du das verhindern? Weil es macht ja keinen Sinn, wenn du sagst, ich versuche mich da jetzt zu zügeln, aber der Katalog kommt immer reingeflattert. Das macht ja wieder...
3: Ja, ich habe eine Soziotherapie gemacht, also habe ich jetzt zurzeit mit dem Herrn Treffzer von der Diakonie und wir haben jetzt ein Codewort ausgemacht. Wenn ich Kataloge bekomme, ich darf auch Ecken reinmachen, so viel ich will, aber ich muss es dann weglegen.
1: Okay.
3: Also der verschwindet dann wieder, der Katalog verschwindet dann wieder.
1: Also sozusagen symbolisch markierst du das, was du gerne hättest und klappst dann das Ding wieder zu. Okay, so ein bisschen wie, so ein bisschen wie bei mir. Ich lege Sachen in den Einkaufskorb, aber ich drücke nicht auf Bestellen. So ungefähr. Man hat es quasi geparkt. Geparkt im Einkaufskorb, so ungefähr.
3: Genau, okay. Genau.
1: Ja. Sibylle, ich weiß, dass das nicht einfach ist, gerade wenn man da so drin steckt. Du steckst schon seit vielen, vielen Jahren drin. Ich freue mich, dass du jetzt aber auch ernsthafte professionelle Hilfe da in Form einer Therapie angehst und wünsche dir sehr viel Erfolg und Glück dabei.
3: Ja, danke schön.
1: Danke dir fürs offene Reden, weil ich glaube, das ist wirklich, bis jetzt bist du mit unter eine, in, ja, mit dem stärksten Teufelskreis. Das ist wirklich nicht einfach. Alles Gute wünsche ich dir.
3: Ja, also ich hoffe halt, dass ich es irgendwann einmal schaffe. Aber ich habe es mir für dieses Jahr vorgenommen.
1: Danke dir. Viel Kraft. Bis bald, Sibylle. Mach's gut.
3: Also ich schaffe.
1: Tschüss.
3: Dankeschön, ciao. Daniel. Ciao. Tschüss.
1: Anrufen vom Handy und vom Festnetz.
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1: Ich finde, das war sinnbildlich sehr gut für einen Teufelskreis. Von außen betrachtet, sagen sich vielleicht einige, das ist doch nicht schwer, da rauszukommen. Aber genau das ist ja das Tückische an so einem Teufelskreis. Du steckst da drin, du siehst diese Wege nicht, die da rausführen könnten. Und selbst wenn es diese Wege gibt, die dir jemand sagt, hältst du es für unwahrscheinlich, dass das funktioniert. Es ist richtig tückisch. Anrufen dürft ihr vom Handy, vom Festnetz. Verratet mir, ob ihr selbst schon mal in einem Teufelskreis wart, ob ihr gerade aktuell drin steckt und wie man aus sowas rauskommt. Gehen wir in die nächste Leitung. Wen haben wir dran mit der 6-8? Guten Abend.
4: Hallo, guten Abend.
1: Wer da, woher?
4: Ich bin die Sarah aus Mainz.
1: Sarah, ich glaube, wir kennen uns. Die Stimme kommt mir bekannt vor.
4: Ja, ich bin oft umgezogen.
1: Ah, okay. Gut. Sarah, freue mich, dass du da bist. So, der Teufelskreis.
4: Genau. Ich weiß nicht, ob ich damit richtig liege, aber ich kann aus einer Sicht einer helfenden Person sprechen, die allerdings gescheitert ist, leider. Ich hatte mal eine Freundin gehabt, die einen Freund hatte.
1: Ganz kurz, nur zur Einordnung, damit alle mitziehen und ich vor allem mitziehe. Du sagst, ich stecke nicht in einem Teufelskreis, ich habe auch noch nie in einem gesteckt, sondern ich habe einer Person versucht zu helfen, aus einem Teufelskreis rauszukommen.
4: Genau, richtig.
1: Okay, das ist jetzt die Geschichte, die wir hören. Gut, dann leg los. Also.
4: Ja, ich hatte eine Freundin gehabt, die einen Freund hatte. Am Anfang war auch alles wunderbar. Und irgendwann habe ich gemerkt, hey, das ist nicht normal. Das ist keine Liebe, das ist emotionale Abhängigkeit. Ich habe auch mit ihr darüber gesprochen und sie meinte, ich hätte gar keine Ahnung. Es wäre hundertprozentig Liebe, weil sonst würde er ihr keine Blumen schicken, nicht nachts vor dem Fenster stehen, nicht ihr Schlüssel haben und so weiter. Ja, und spätestens als sie dann angefangen hat, Drogen zu nehmen, habe ich ihr gesagt, hey, eine Liebe, die würde dich niemals dazu bringen, Drogen zu dir zu nehmen. Vor allem Drogen, die ich selber nicht wirklich kannte. Also gut, Lachgas hat sie mal genommen, kannte ich, aber eher von Sahne aufschlagen oder so. Und da hat sie auch noch Snus genommen. Das sind so kleine Päckchen quasi, die man in den Mund steckt.
1: Moment, die sind aber nicht illegal, oder? Das ist doch, glaube ich, das gibt es doch in der Tanke, oder nicht? So ein Nikotinbeutel oder was das ist.
4: Ich weiß nicht, also es gibt wohl Sorten, die legal sind, natürlich erst ab 18.
1: Aha.
4: Und es gibt Sorten, die viel stärker sind, viel Nikotin enthalten aus, weiß ich nicht, Tschechien, Polen, sonst irgendwoher, die doch illegal sein sollten.
1: Okay.
4: Ja, jedenfalls hat er sie dann irgendwann angeblich betrogen und dann ist das komplett ausgegangen bei denen. Der hat sich dann sporadisch gemeldet. Die hat immer noch an ihn gehangen und irgendwann hat sie einen anderen Typen kennengelernt und hat den Ex quasi so Stück für Stück vergessen. Ja, das ist so im Groben und Ganzen die Geschichte.
1: Ja, Moment mal, da könnte man ja sagen, Problem hat sich von alleine gelöst. Sie waren in einer toxischen Beziehung, ne? So könnte man es, glaube ich, umgangssprachlich heute sagen, wo sie gar nicht gemerkt hat durch die rosarote Brille, was da gerade um sie herum passiert, wie schlecht ihr diese Beziehung eigentlich tut. Und dann, als sie rausfand, dass er sie betrügt, dann hat sie erst den Weckruf gehabt und gemerkt, nee, jetzt will ich nicht mehr. Kam dann aber erstmal nicht von ihm los, sondern eigentlich erst dadurch, dass sie dann einen anderen kennengelernt hat, konnte sie sich von ihm lösen.
4: Ja, teilweise. Also es war ja, ich habe jetzt eine Kurzfassung davon gemacht.
1: Mhm.
4: Das war teilweise so, also als er sie also angeblich betrogen hat, hat er sie ja nicht wirklich betrogen, sondern sie dachte, er würde sie betrügen. Dann ist es ausgewiesen, aber als er sich wieder gemeldet hat, ab und zu mal, weiß ich nicht, zweimal im Monat oder so, dann ist sie ihm wieder hinterhergerannt und hat gesagt, oh, da ist doch noch was. Und auch wo sie jetzt ihren neuen Freund hatte oder hat, weiß ich nicht, habe den Kontakt dann abgebrochen irgendwann, weil dann irgendwas passiert ist, wo ich mir gedacht habe, nee, das kann so nicht weitergehen. Ja, also da hat sie ihn auch betrogen mit dem Ex quasi, weil der Ex dann gemeint hat, mal vorbeizukommen spontan. Oder hatte sie wieder diese falschen Liebesgefühle. Ja, was jetzt so aktuell bei ihr los ist, weiß ich nicht, weil, wie gesagt, ich habe den Kontakt dann irgendwann abgebrochen.
1: Eigentlich hättest du dir doch dann am Ende dieser Beziehung sagen sollen, ey Sarah, cool, dass du da warst und ja, du hattest recht, das war kein guter Einfluss auf mich. Hast du den Kontakt beendet, weil du gesagt hast, du pass auf, wenn ein Mensch mich so behandelt, obwohl ich es nur gut mit ihm meine, dann will ich mit ihm nichts mehr zu tun haben? Oder was war der schlussendliche Auslöser? Weil du hast es ja sehr lange mitgemacht.
4: Ja, über 2 Jahre tatsächlich. Vor allem, sie hat auch noch Kinder von ihrem Ex-Mann, 2 Kleinkinder. Und ich habe sehr oft auf die kleinen Kinder aufgepasst. Aber der Bruch kam eigentlich aus einem anderen Grund, hat gar nichts mehr mit dem Freund oder so zu tun. Wobei ich denke, dass es auch so ein bisschen Einfluss hatte. Kann ich aber auch kurz erzählen, vielleicht kann ein anderer Zuhörer auch was dazu sagen. Ich habe bei ihr gewohnt gehabt für eine Zeit, ich glaube ein halbes Jahr, weil ich wohnungslos war. Und sie gesagt hat, ey, bevor du auf der Straße schläfst, komm doch zu mir. Ich war auch unendlich dankbar dafür. Und irgendwann hat sie sich Kaninchen angeschafft. Das war die Zeit, wo dieser Umschwung gekommen ist. Der Ex vom, also da hatte sie den Ex noch, zum aktuellen Freund wahrscheinlich. Und dann hat es angefangen bei den Kleinkindern, dass die sich gejuckt haben und Pickel rausgekommen sind. Dann ist sie mit denen zu Ärzten gegangen. Und als ich gefragt habe, hey, was ist da los? Darf ich fragen, was das ist? Es ist ansteckend. Ich meine, ich wohne ja jetzt mit dir. Ich muss ja ein bisschen darüber Bescheid wissen, was das Krankheitsbild ist. Weil ich möchte mich ja nicht anstecken oder so, ne? Ist ja auch ein Risiko für mich. Und dann hieß es ja, nee, das geht dich gar nichts an, was meine Kinder haben. Das ist alles Privatsache. Ich so, okay, gut, solange es deine Kinder nur haben, ist okay. Aber solange es ansteckend ist, musst du es mir sagen. So, dann schützt dieses Gesetz vor, ja, dich interessiert mein Gesundheitszustand oder unser Gesundheitszustand gar nicht, schützt dich ja dann nicht, weil ich bin dann involviert. Und dann hat sie das auch bekommen und hat mir gesagt, hey, nee, das ist irgendwas anderes, nichts Schlimmes, das geht mit der Creme weg. Und dieses Ding, was die da hatte, hatte ich dann irgendwann auch. Dann bin ich zum Arzt und der Arzt hat mir gesagt, oh, das hatte ich jetzt schon öfter in der Gegend, ist wohl Krätze. Und hat mir gesagt, ja gut, hier sind so ein paar Salben, müssen Sie mal drauf machen und so. Wo ich mir dann gedacht habe, ey, so deine Kinder haben damit quasi angefangen, dass die Krätze bekommen haben und du sagst mir einfach nichts. Es ist doch bekannt, dass Krätze ansteckend ist. Ja, nee, das interessiert dich ja nicht, ist ja nicht so gesundheitsgefährdend und so weiter. Und ja, dann habe ich gesagt, hier, du achtest nicht auf solche Sachen. Ich achte schon auf solche Sachen. Das hat schon mit Freund oder anderen Sachen angefangen. Ich habe dir geholfen mit deinem Ex, mit deinem aktuellen Freund, mit deinen Kindern, mit allem drum und dran.
1: Bleib kurz dran, wir reden gleich weiter, Sarah.
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1: Heute lautet unser Thema: Raus aus dem Teufelskreis. Wer hatte schon mal einen? Wer steckt gerade mittendrin? Wie kann man sowas eigentlich durchbrechen? Sarah, steckte eigentlich nicht wirklich in einem, aber ich habe das Gefühl, jetzt kristallisiert sich so ein bisschen ihr eigener Teufelskreis bei raus aus dieser Geschichte. Denn diese Freundschaft, die sie da hatte, die war ihr wichtig. Sie wollte ihrer besten Freundin helfen, aus ihrer Situation, aus ihren Problemen rauszukommen, merkte aber, dass sie dabei selbst irgendwo dann so reingeraten ist und nicht so wirklich weiterkam. Denn egal mit welchem guten Ratschlag du auch zu ihr gekommen bist, du bist eigentlich immer gegen eine Mauer gerannt, ne? Immer abgeprallt, egal was du ihr gesagt hast. Teilweise hat sie sich sogar richtig angegriffen gefühlt von dir, obwohl du es ja nur gut gemeint hast. Und dann hat es dich ja schlussendlich dann auch selbst betroffen. Die Kinder hatten was gehabt, waren angesteckt und sie tat dann so, als ob es dich nichts angeht, obwohl du mit ihr im Haushalt gelebt hast. War das dann der schlussendliche Bruch, dass du gesagt hast, jetzt reicht's mir?
4: Ja klar, weil ich meine, du musst dir vorstellen, du wohnst mit jemandem zusammen, der eine ansteckende Krankheit hat und dir sagt, hey, obwohl ihr ja zusammenlebt, ja, das geht dich gar nichts an, was ich habe für eine Krankheit, obwohl die Krankheit ja ansteckend ist. Also ich meine, wenn es jetzt nur die betreffen würde und nur sie die Krankheit hätte, dann hätte ich gar kein Recht darauf zu erfahren, was sie hat, wenn sie es mir nicht erzählen möchte. Aber dadurch, dass es ansteckend war, sie hat mir quasi mit meiner Gesundheit oder mit dem Risiko meiner Gesundheit gespielt, obwohl ich ihr über 2 Jahre geholfen habe, immer für sie da war. Wo ich mir gedacht habe, nee, das geht doch gar nicht.
1: Bist du dann eigentlich noch geblieben? Bist du dann so von heute auf morgen gegangen oder warst du noch ein paar Wochen da?
4: Also ich war, wie gesagt, wohnungslos, deswegen hat sie mich aufgenommen und ich hatte ein Zimmer in einer Notunterkunft, wo ich nicht sein wollte, verständlicherweise, weil...
1: Nee, bei ihr zu Hause meine ich. Wie lange hast du bei ihr gewohnt nach dem Vorfall?
4: Boah, ich glaube vielleicht 2 Tage.
1: Oh, du bist danach direkt gegangen?
4: Okay, ja, weil ich hatte ja die Notunterkunft und...
1: Bist du wieder zurück da, zur Notunterkunft quasi?
4: Bin dann zur Notunterkunft gewechselt.
1: Ja, das ist natürlich echt heftig. Übrigens, Krätze, ne, das ist nicht witzig. Ne, das sind so kleine Milben, die wandern von Mensch zu Mensch quasi. Ist wichtig, dass man das behandelt auf jeden Fall. Wichtig ist aber auch, dass man die Gegenstände und so weiter, Textilien, Bett und so weiter, dass man das auch alles reinigt. Ansonsten steckst du dich wieder damit an. Ne? Und alle, die dann in diesem Bett beispielsweise, auf der Matratze und so weiter, können sich auch damit anstecken. Also jetzt so vom Händeschütteln will ich jetzt damit sagen, steckt man sich damit jetzt in der Regel nicht an. Aber ja, bei intensivem Hautkontakt kann das natürlich passieren. Das stimmt. Und mit Kindern spielt man ja gerne. Mal setzen die sich mal auf den Schoß, ne? Oder was weiß ich. Das ist natürlich nicht gut. Naja, also, hoffentlich geht es denen inzwischen besser und der Kontakt ist jetzt vorbei. Ärgert es dich auch darüber, dass du so lange versucht hast, ihr dabei zu helfen, dass du nicht gesagt hast, weißt du was, würde ich nicht nochmal machen. Beim nächsten Mal, wenn ich merke, da lässt sich jemand nichts sagen, dann gehe ich einfach. Warum soll ich denn da irgendwie die Retterin spielen?
4: Ja, ich wollte noch ganz kurz was sagen. Ich habe vorhin die Kaninchen angesprochen. Sie hat immer vorgeschoben, das wäre wegen deinem Kaninchen gewesen. Deswegen würden die Kinder so krass darauf reagieren. Das ist, glaube ich, auch noch wichtig zu erwähnen. Deine Frage, die war nochmal, Entschuldigung. Oh Gott.
1: Naja, ob du dir jetzt zurückblickend sagst, boah, das mache ich nicht nochmal. Beim nächsten Mal, wenn ich irgendwie so eine ähnliche Situation erlebe, da werde ich jetzt nicht irgendwie monatelang versuchen, die Person irgendwie vor irgendeinem Fehler zu bewahren oder zu retten, sondern dann sage ich halt, okay, alles klar, dann mach, wie du denkst.
4: Ja, genau das. Also ich würde schon versuchen zu helfen. Das war jetzt kein Fehler, dass ich da geholfen habe. Ich sag jetzt mal von Natur aus so, dass ich gerne Menschen helfe und ja, für sie da bin, auch wenn sie jemanden zum Reden brauchen oder so. Aber ich würde mich jetzt nicht mehr so reinsteigern, wie ich das damals gemacht habe. Also ich würde schon sagen, hey, du bist immer bei mir herzlich willkommen, aber wenn es jetzt so tiefer geht und sagt, hey, pass mal auf meine Kinder auf und dies und das und komm doch mal mit, und das würde ich nicht mehr machen. Also da muss sie halt selber zusehen, wen sie da holt.
1: Okay, verstehe. Sarah, danke dir für den Anruf. Dir alles Gute.
4: Gerne, danke.
1: Pass auf dich auf. Mach's
4: danke
1: gut.
4: Dir auch.
1: Ciao.
4: Bis dann. Tschüss.
1: Anrufen vom Handy, vom Festnetz. Unser Thema heute Abend lautet: Raus aus dem Teufelskreis. Ja, wie kommt man da raus? Steckt ihr gerade in einem drin? Und wie kann man den durchbrechen? Die Nummer zu mir ins Studio.
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1: Geschrieben hat uns die Laura und die hat geschrieben: Hallo Daniel, ich stecke seit Monaten in einem Teufelskreis aus Arbeit, aus Funktionieren und aus schlechtem Gewissen. Wenn ich mir mal eine Pause nehme, habe ich sofort das Gefühl, du bist faul. Also mache ich weiter. Bin überfordert, schlafe schlecht und bin dann am nächsten Tag noch weniger belastbar. Genau das sorgt immer wieder dafür, dass ich noch mehr Druck empfinde. Von außen sieht mein Leben total normal aus, aber innerlich merke ich, wie ich mich selbst kaputt mache. Ich weiß eigentlich, dass ich etwas ändern müsste, aber ich schiebe es einfach vor mir her. Vielleicht aus der Angst, dass dann alles zusammenbricht. Ich frage mich dann oft, wie man überhaupt erkennt, wenn man einfach nur eine schlechte Phase hat und ob es gerade wirklich so ist, dass ich feststecke und nicht mehr rauskomme. Tolles Thema, mach weiter so. Danke dir erstmal für deine E-Mail. Ist für mich jetzt auch ein gutes Beispiel für einen Teufelskreis. Hat jetzt in dem Fall, jetzt könnte man sagen, ja gut, so Workaholic könnte auch eine Form von Sucht sein, ständig funktionieren zu müssen. Aber das beschreibt eigentlich auch ganz gut so dieses, ne, Aufstehen, Arbeit, Schlafen und es wiederholt sich. Aufstehen, Schlafen, Arbeit, es wiederholt sich die ganze Zeit. Das kann sich für einige auch wie so ein Teufelskreis anfühlen. Und wenn ihr in so einem steckt, dann ruft an und verratet mir, wie man da wieder rauskommt.
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1: Und wenn ihr sagt, boah, anrufen und sagen, wie ich rauskomme, ich weiß jetzt selber nicht, wie ich rauskomme, dann ruft an und verratet mir, warum ihr sagt, da kommt man nicht raus. Wo seht ihr die geschlossenen Türen, wo normalerweise welche sein müssten? Welche Wunschlösung hättet ihr gerne, um diesen Teufelskreis zu durchbrechen? Ich glaube, das trifft's ganz gut. So, jetzt gehen wir in die nächste Leitung. Wen haben wir denn dran? Gucken wir doch mal. Da ruft wer an mit der Endziffer 99. Guten Abend. Wer hat die Endziffer 99? 99? 99 sagt nichts. Okay, dann machen wir die wieder frei. Übrigens, immer wenn ich sage, wir machen die frei, ist eine Leitung frei. Das heißt, ihr könnt dann anrufen, seid dann automatisch in dem Moment, instant in dem Moment drin. So, dann haben wir hier als nächstes, hätten wir hier jemand mit der 35 ruft an. Guten Abend. Wer hat die Endziffer 35? 35 zum Ersten, zum Zweiten und zum Dritten. Okay, dann mache ich die jetzt auch frei. Jetzt haben wir schon zwei Leitungen frei.
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1: So, dann gehen wir weiter in die nächste Leitung. Wen haben wir dran? Hallo?
5: Hallo?
1: Hallo, wer ist denn dran? Auch wieder aufgelegt. Na gut, so ist es manchmal. Manche Tage laufen gut und rund und manche halt nicht so. Wen haben wir dran mit der 36? Hat auch wieder aufgelegt, die 36. Naja, was soll ich machen? Dann gucken wir doch mal, wen haben wir hier? Da müsste jetzt die Britta aus Frankenthal sein. Britta, hörst du mich?
6: Ja, genau. Ich war eben gerade schon mal dran mit der 6-8, weil ich war ja schon im Radio.
1: Du warst schon mal im Radio?
6: Ich bin anscheinend selber irgendwie versehentlich an den Auflegedingsen gekommen.
1: Ja, Britta, freue mich, dass du anrufst. Und dass du nicht aufgelegt hast, so wie die drei vor dir. Nee. Erzähl, was hast du zum Thema Teufelskreis? Steckst du gerade in einem? Willst du aus einem raus oder bist du schon raus?
6: Ich stecke seit keine Ahnung wie lange in einem.
1: Wie sieht dein Teufelskreis aus? Beschreib ihn mal.
6: Warte mal gerade, kann ich dir gerade nicht beschreiben. Weil ich bin gerade noch, hab den Kopf voll mit den ganzen Vorrednern und Rednerinnen. Ich höre deine Sendung seit 12 Uhr, ja?
1: Wenn du sagst, ich kann dir den gar nicht beschreiben, woher weißt du, dass du in einem Teufelskreis steckst?
6: Ja, ein Teufelskreis ist ein Teufelskreis. Der dreht sich immer im Kreis, ja? Du kommst selber nicht mehr raus, weil du immer in deinen, wie soll ich sagen, in deinen selben... Was du halt immer so machst, das funktioniert. Mhm. Weißt du? Also wenn du ein Problem hast, suchst du Lösungen, ja?
1: Und wenn du jetzt so beschreiben müsstest, was sich in diesem Teufelskreis befindet, da fällt dir...
6: Nee, warte, ich probiere es ja gerade zu formulieren, ja?
1: Mhm.
6: Manchmal braucht man einfach andere Menschen, die wo ihre Meinung dazu sagen, weil du halt selber nicht mehr rauskommst, ja? Weißt du, was ich meine?
1: Mhm.
6: Du brauchst eine andere Meinung, ja? Und wenn du aber immer mit deinen eigenen Sachen beschäftigt bist, die... Also wenn du irgendwelchen Ärger hast mit, keine Ahnung, mit Nachbarn, mit Ämtern, irgendwelche Probleme, wo du einfach nicht mehr selber weiter weißt, weil dir nichts mehr einfällt. Dann gehst du aber auch nicht raus, ja? Oder hast auch gar nicht mehr die Kraft, mit irgendjemanden anderen Menschen zu kommunizieren, die wo ihre Meinung dazu sagen und ihre Erfahrungen, ja?
1: Mhm.
6: Das meine ich mit Teufelskreis, ja?
1: Also du müsstest ja eigentlich mit anderen Leuten reden, um vielleicht auf neue Gedanken zu kommen, Ideen zu kommen und so weiter. Aber du bist an dem Punkt, dass du gar keine Kraft mehr hast, um überhaupt irgendwas zu machen. Auch beispielsweise mit Menschen darüber zu reden. Und dann schließt sich dieser Teufelskreis, weil du gar nicht mehr rauskommst ohne die Energie, sag ich mal.
6: Genau, du bist manchmal so blöd, ja,
1: mhm,
6: dass du auf die einfachsten Sachen nicht kommst.
1: Ja, kenne ich von mir selbst.
6: Ja, so. Das kennt jeder. Kennt ja, jeder, da braucht man keinen Teufelskreis. Da ist man vielleicht einfach nur überarbeitet oder im Stress.
1: Ja.
6: Oder kommt nie zum Schlafen, ja.
1: Ja.
6: Brauche ich nicht erklären, du bist Radiomoderator, ja.
1: Doch, mir darf man gerne was erklären, ich bin offen. Jetzt frage ich mich aber... Und ich verstehe das, dass du sagst, ich bin dann so energielos, dass mir einfach die Kraft für alles fehlt. Jetzt frage ich mich, was kannst du in dem Moment überhaupt noch? Also wofür hast du dann noch die Kraft? Weil irgendwas wird es ja noch Kraft sein.
6: Du weißt du, Daniel, ich habe einfach die Kraft dafür, ich möchte einfach leben, ja?
1: Okay, das ist schon mal gut. Ich dachte jetzt eigentlich eher sowas wie, hast du noch die Kraft, weiß ich nicht, dir was zu essen zu kochen? Hast du noch die Kraft, Fernseher zu gucken über einen längeren Zeitraum? Sind da, ja, ist dafür noch Kraft?
6: Daniel, ich habe überhaupt keinen Fernseher. So sieht's aus, ja?
1: Okay.
6: Aber kochen kann ich.
1: Ja, du kannst es. Die Frage war, ob du dafür noch Kraft hast.
6: Das habe ich auch heute gemacht, ja. Ich habe einen ziemlich großen Topf, also Gastrogröße, sag ich mal, ja, obwohl ich in einer ganz kleinen Wohnung wohne, der ist halb voll.
1: Hast du schon mal vorgekocht für die Woche oder wie?
6: Richtig, das reicht für 3 Tage, weil wir haben gestern angekauft. Das musste weg, das Zeug, ja, man kauft ja nicht Sachen und macht sich die Arbeit.
1: Ich mach's genauso, Britta. Und wenn ich merke, oh nee, da habe ich jetzt keine Lust darauf, das 3 Tage zu essen, dann portioniere ich mir das in so Plastik, weißt du, und dann mache ich das ins Tiefkühlfach, dann friere ich das ein, dann kann ich das noch ein paar Tage später essen. Aber jetzt hast du ja gerade schon bewiesen, ja, also Energie ist zwar noch da, nur für bestimmte Dinge ist die Energie nicht da. Glaubst du, es gibt irgendeinen Weg da raus aus diesem Kreislauf?
6: Weißt du, Daniel, ich weiß den Weg ganz genau, ja?
1: Oh, dann beschreib ihn mir.
6: Aber ja, ich habe zum Beispiel aktuell einen Nachbarn unter mir wohnen im Haus.
1: Mhm.
6: Der ist vor ungefähr 2 Wochen bei mir, 11. März, ein Tag nach dem Geburtstag von einem Kumpel, der wohnt ein paar Häuser neben mir, ja? Der war zu Besuch. Wir saßen hier zu dritt. Mein Nachbar, ein guter Kumpel und mein Freund. Wir zu dritt. Wir haben uns hier nur ganz leise unterhalten. Dann beliebte der Nachbar unter mir, der wo unter mir an der Wohnung wohnt, hier einzudringen. Der stand komplett unter Drogen, ja. Der ist hereingeknallt. Der hat mich angepackt. Der hat meinen Kumpel zu Boden geschlagen. Wir mussten die Polizei rufen. Seitdem ist meine Wohnungstür halb kaputt. Das ist... Der wohnt aber immer noch da unten, ja? Direkt einen Stock unter mir. Ich wohne im 2. Stock. Verstehst du mich?
1: Das verstehe ich, aber ich verstehe nicht, was mir jetzt diese Information gebracht hat, um die Antwort zu bekommen auf die Frage, ich kenne die Lösung für mein Problem. Was ist denn die Lösung? Dein Nachbar ist es schon mal nicht, das haben wir jetzt gerade verstanden. Aber was ist denn die Lösung?
6: Warte, die Lösung wäre die Wohnung unter mir. Ich wohne ja seit 11 Jahren, ja? da haben immer irgendwelche Idioten gewohnt, die wo Drogen genommen haben. Das ging immer rein, raus, Tag und Nacht, auch um 12 Uhr in der Nacht, um 4 Uhr in der Nacht, ja. Die Lösung wäre, warum können die nicht verschwinden, ja? Ich hätte liebend gerne eine andere Wohnung finden, aber es gibt halt nichts. Es gibt keine Wohnungen. Ich wohne ja auf dem Land, ich habe kein Auto, ja?
1: Ja gut, aber wenn du jetzt ein Stockwerk tiefer ziehst, dann zieht irgendwer ein Stockwerk über dir. Dann hast du vielleicht das gleiche Problem.
6: Nee, alles gut, Daniel, alles gut. Ich wohne im zweiten Stock. Über mir ist nur noch der Dachboden, ja?
1: Nein, wenn du runterziehst, dann kann ja jemand über dich ziehen.
6: Nein, der Kerl soll einfach weg.
1: Und wer soll einziehen?
6: Das weiß man nicht. Da kann von mir aus seine Mama wohnen bleiben mit so einem kleinen Jungen.
1: Ach so, also das stört dich jetzt gar nicht, dass da überhaupt jemand wohnt. Darum geht's dir nicht. Nur, dass der
6: ich
1: da wohnt.
6: Ich möchte gar nicht. Der ist bei mir in die Wohnung geknallt. Ja. Der hat mich angepackt. Der hat meine Kollegen geschlagen, ja. Mhm. Die Polizei kam. Das ist an der Staatsanwaltschaft Koblenz. Mhm. Und der wohnt aber da immer noch. Und das dauert alles, ja. Okay. Und ich muss immer.
1: Also es belastet dich psychisch einfach, diesen Nachbarn zu haben.
6: Ja, der Typ ist. Daniel, der Typ ist wie eine Kanonenkugel. Der nimmt ganz schlimme Drogen, ja. Mhm. Ganz schlimme, also richtig schlimme, ja. Mhm. Wo der hat seine eigene Mutter zusammengeschlagen. Mhm. Muss ich mehr sagen?
1: Nein, musst du nicht. Du musst mir nur noch verraten, wie du das Problem löst.
6: Och du, mein Freund, der kann nicht sprechen, ja. Der hört zwar alles, das weiß ich erst seit kurzem. Der wurde, jetzt kommen wir auf die ganz schlimmen Sachen, aber das läuft alles. Mein Freund ist, der kann nicht sprechen. Der wurde als vierjähriger Kind von einem besoffenen Autofahrer angefahren. Mhm. Der hat Fahrerflucht begangen. Dann wurde dem der Kehlkopf rausgenommen. Deswegen kann der nicht sprechen. Ja, das ist ein liebensguter Kerl. Das ist mein Freund. Ja.
1: Weißt du, bin gespannt.
6: Und er hat natürlich Betreuer, ja. Der hat einen amtlichen Betreuer, den kannst du mit der Pfeife rauchen. Das ist nicht mal dem, das Geld zu überweisen.
1: Peter, das war jetzt auch wieder eine andere Geschichte. Ich wollte ja wissen, was ist jetzt die Lösung?
6: Nein, pass auf. Ich wollte nur sagen, es läuft. Er hat aber auch noch einen Betreuer.
1: Ich will nicht den Betreuer. Ich will wissen, was die Lösung ist für dein Problem.
6: Nein, die Lösung ist, dass man mit Menschen spricht, die wo sich auskennen. Ja?
1: Okay. Und mit wem müsstest du jetzt sprechen?
6: Ich habe schon gesprochen.
1: Mit dem
6: immer
1: Vermieter?
6: Wenn sich's ergibt. Mit meinem Vermieter habe ich auch gesprochen. Mhm. Der weiß Bescheid, ja. Und mit dem Betreuer von meinem Freund, der wo für, weißt du, für die Lebenshilfe verantwortlich ist, also das ist ein guter Kerl, ja. Mhm. Mit dem habe ich auch gesprochen.
1: Wohnt dein Freund bei dir? Ist der bei dir wohnhaft gemeldet?
6: Nein, der hat eine eigene Wohnung, aber der ist.
1: Warum hat dann der Betreuer von deinem Freund was mit deiner Wohnung und deiner Wohnsituation zu tun?
6: Weil der gut ist, der nennt sich Balu. Der hat, na, das ist sein Spitzname, ja, aber du kennst ja Balu vom Dschungelbuch. Genauso ist er auch, ja. Von der Art. Das meine ich, es läuft, ja. Ich weiß schon, an wen ich mich wenden muss, wenn ich Hilfe brauche, ja.
1: Okay, was glaubst du denn? Wie lange hast du dieses Problem noch an der Backe?
6: Welches Problem?
1: Ach so, hat sich schon geklärt. Der Nachbarn, den gibt's nicht mehr. Der ist jetzt weg.
6: Den gibt's leider noch, weil das dauert mit Staatsanwalt Koblenz. Der hat meinen Kumpel, der wo ein paar Häuser weiter wohnt.
1: Ja. Also weißt du gar nicht, wie lange das noch geht?
6: Das kann sich noch ein Jahr handeln. Staatsanwaltschaft Koblenz, ja. Okay. Aber wenn der dann Widerspruch einlegt, es handelt sich um Hausfriedensbruch bei mir. Mhm. Sachbeschädigung, der hat meine halbe Bude kaputtgeschlagen. Mein Freund, der ein paar Häuser weiter wohnt, hat da niedergeschlagen, ja. Die Polizei kam mit zwei Streifen.
1: Okay, Peter, das ist schon wieder eine Geschichte. Ich wollte ja nur die...
6: Nein, aber darum ja. geht's ja. Das läuft, ja, aber ja. das dauert.
1: Okay, das dauert. Aber es ist quasi alles schon in die Wege geleitet. Von dir muss jetzt nichts mehr passieren.
6: Es ist alles in die Wege geleitet, okay. aber...
1: Jetzt ist es nur noch quasi ja, Zähne knirschen und Augen zu und durch, weil bis dahin wird es dir nicht leicht gemacht durch ihn. Verstehe.
6: Das kann auch leider noch ein Jahr dauern. Okay. Der ist Ukrainer, der hat schon alle möglichen anderen Sachen laufen und wenn das mal durch ist, dann ab in die Ukraine, dann soll er in den Krieg gehen, ja?
1: Okay, Britta, danke dir für deine Geschichte.
6: Weißt du, was ich meine, ja?
1: Ich hab's verstanden, ja. Wünsche dir einen schönen Abend, Britta. Pass auf dich auf.
6: Ja, auch.
1: Bis dann. Pass tschüss.
6: Auf dich auf. Tja. Alles gut.
1: Ciao. So, anrufen dürft ihr auch vom Handy vom Festnetz. Die Nummer zu mir ins Studio.
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1: So, wen haben wir in der nächsten Leitung? Schauen wir doch mal. Da ruft jetzt wer an mit der Endziffer 53. Guten Abend, wer hat die 53? 53 hat sich verabschiedet. Dann gehen wir weiter. Wen haben wir hier mit der Endziffer 62? Die 62 sagt auch nichts. Oh je, was ist denn da schon wieder los? Fehlt's euch an den Geschichten, die ihr dazu zuordnen könnt, wo ihr sagt, ja, das kenne ich doch, das habe ich auch. Also Teufelskreis, wie gesagt, es geht heute nicht um Sucht. Der Teufelskreis kann alles Mögliche bedeuten. Das können einfach Dinge sein, die sich immer wiederholen. Man findet nicht die Lösung, um da rauszukommen. Vielleicht kennt man sie auch, will diesen Weg aber nicht gehen, weil man dann, ja, weil man da vielleicht auch Angst davor hat. Wenn ich das mache, dann passiert ja dies und jenes und das möchte ich nicht. Daher bleibe ich lieber in diesem Kreislauf, sage ich mal, in diesem ungesunden Kreislauf. Das können immer wieder die gleichen Fehler sein, immer wieder die gleichen Gedanken sein, die gleichen Verletzungen eventuell sein, die gleichen Anstrengungen sein. Und ja, dann ruft ihr an und verratet mir, wo ihr da drin steckt oder wo ihr drin gesteckt habt, ja, und wie ihr wieder rausgekommen seid.
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1: So, und wir machen jetzt Folgendes. Wir schauen uns jetzt mal ganz kurz das Online-Ergebnis an, denn ich sehe, wir haben schon 12:45. Das ging wieder schnell. Und da schauen wir doch mal zuerst. Machen wir zuerst die Prozente? Ja, wir machen zuerst die Prozente. Also, Frage, die ich gestellt habe online in der WhatsApp-Gruppe. Steckst du oder hast du schon mal in einem Teufelskreis gesteckt? Es gab drei Antwortmöglichkeiten. Ja, und ich kam wieder raus. Ja, und ich komme da aktuell nicht raus. Und nein, ich habe da noch nie drin gesteckt. Die Antworten von euch lauten wie folgt. Gucken wir doch mal gerade. Ja, ich stecke in so einem, aber ich war mal in einem und bin aber auch wieder rausgekommen. Sagen 41,7%. Die dürfen gerne mal anrufen, verraten, wie sie es gemacht haben. Ja, und ich komme nicht raus. Das sind 37,5% von euch. Also auch ein ziemlich großer Teil. Die dürfen wir auch gerne mal anrufen und sagen, warum sie der Meinung sind, da nicht rauszukommen. Und wir haben noch die, die sagen, nee, ich war noch nie in dem Teufelskreis und ich hatte das noch nicht erlebt, sagen 20,8% von euch. So, jetzt haben wir noch ein paar Geschichten bekommen. Also ein paar E-Mails, auch die wollen wir noch ganz kurz mal gehen. Eine habe ich euch vor dem schon mal kurz durchgelesen, die muss ich jetzt streichen. Wen haben wir denn hier noch? Timo haben wir hier. Ich glaube, mein Teufelskreis heißt Einsamkeit, schreibt er. Je einsamer ich mich fühle, desto weniger melde ich mich bei meinen Liebsten. Und je weniger ich mich melde, desto mehr habe ich das Gefühl, dass sich sowieso keiner für mich interessiert. Dann sitze ich zu Hause, denke ziemlich viel nach und male mir alles noch viel schlimmer aus. Irgendwann wird aus einem schlechten Tag eine ganze Woche, dann ein ganzer Monat und dann rückblickend ein ganzes schlechtes Jahr. Das Verrückte ist, wenn mich dann doch jemand anschreibt, merke ich oft, wie gut mir das eigentlich gerade tut. Aber ich schaffe es trotzdem nicht, selbst den ersten Schritt zu machen. Ich schäme mich fast dafür, weil ich früher eigentlich mal ganz anders war. Vielleicht gibt's ja auch Leute da draußen, die genau das kennen und sagen können, wie sie aus so einer Schleife rausgekommen sind. Ha, vielleicht so ein Mittelmaß, ne? Ich kann mir schon vorstellen, wie das abläuft, wie sich das dann quasi in so einer Abwärtsspirale begibt. Man hat sich früher immer bei allen gemeldet, aber die haben sich nie von alleine bei einem gemeldet. Und dann denkt man sich irgendwie, warum melde ich mich eigentlich immer bei denen? Die können sich auch ruhig mal bei mir melden. Ab jetzt melde ich mich bei niemandem mehr. Naja, und dann plötzlich merkt man, huch, da ruft ja gar keiner mehr an. Also im schlimmsten Fall. Im besten Fall ruft sich dann doch der eine oder andere an oder die eine oder andere. Würde ich daher nicht empfehlen. Immer so dieses Schwarz-Weiß, dieses Entweder-Oder. Meldet euch bei den Menschen, die euch wichtig sind. Ist mein persönlicher Tipp. Ja, wenn ihr sagt, ich habe das Bedürfnis, Person XY zu hören, zu sehen, dann ruft die Person an. Unabhängig davon, ob die sich bei euch meldet. Macht das von euch abhängig. Ich will dich hören. Ich will dich sehen. Und deswegen melde ich mich bei dir. Und dann, ja, dann schaut man einfach weiter. Was haben wir noch? Dann hat Saskia uns geschrieben, bei mir dreht sich alles um meine Beziehung. Wir streiten immer über dieselben Dinge. Also bin mal gespannt, ob sich das überhaupt um das Thema dreht. Sie schreibt, ich ziehe mich zurück, weil ich keinen Streit will und mein Freund wird dann noch wütender, weil er denkt, ich blocke ihn ab. Ah, dann sage ich irgendwann Dinge, die ich gar nicht so meine, nur weil sich so viel angestaut hat. Danach tut's mir leid, wir vertragen uns kurz und ein paar Tage später geht's direkt wieder von vorne los. Es fühlt sich also an, als ob keiner von uns wirklich angefangen hat und trotzdem beide darin gefangen sind. Genau dieses Gefühl, nur noch auf den anderen zu reagieren, das macht mich gerade ziemlich fertig. Schatz, ich liebe dich. Meinst du wahrscheinlich nicht mich, gehe ich von aus. Aber ich freue mich auf jeden Fall, dass sie da so offen drüber spricht. Also nochmal. Es dreht sich alles um die Beziehung. Die streiten immer über dieselben Dinge. Irgendwann zieht sie sich zurück, weil sie keine Lust mehr hat, sich zu streiten. Der Freund wird dann noch wütender. Jetzt hast du dich auch noch zurückgezogen. Wir haben noch gerade diskutiert. So, und dann sagt sie Dinge, die nicht schön sind. Okay, das ist halt wirklich blöd, ne? Eine Dynamik, die man aber klären kann. Und wenn man das alleine oder zu zweit nicht hinbekommt, dann vielleicht eine dritte Person suchen, vielleicht eine vertraute Person von euch beiden oder ein Paartherapeut. Ja. Gehen wir in die nächste Leitung, schauen. Danach lese ich nochmal, ich glaube, ich streue immer mal so ein paar E-Mails ein. Gehen wir mal in die nächste Leitung, wir haben mal dran mit der Endziffer 4.0. Hallo.
5: Ja, hallo.
1: Wer da, woher?
5: Ralf aus Nürnberg.
1: Ralf, Daniel. Hallo, grüß dich. Das bin ich.
5: Sehr guten Glückwunsch zu deiner sehr, sehr guten Sendung, die ich jetzt seit 2 Jahren verfolge. Aber jetzt habe ich mich getraut, das erste Mal hier anzurufen bei dir.
1: Dabei habe ich wirklich gerade gedacht, von der Stimme her kommt er mir bekannt vor. Aber es liegt, glaube ich, daran, dass ich Freunde in Bayern habe. Ich glaube, deswegen kam mir das gerade so vor.
5: Nein, Daniel, ganz falsch. Wir sind jetzt erstmal hier in Franken. Also ich komme aus Nürnberg und Nürnberg gehört nicht zu Bayern.
1: Gehört nicht zu Bayern.
5: Nein, es liegt zwar in Bayern, aber es gehört nicht dazu.
1: Gut, lassen wir mal so stehen. Ja. Ralf, heute bist du bei mir und ausgerechnet heute greifst du nach 2 Jahren zum Telefon. Es geht um das Thema Teufelskreis. Warum ausgerechnet das?
5: Weil ich dir sagen muss, ich habe letztendlich meine Freundin, sie hat sich von mir getrennt seit 1,5 Jahren. Und ich war eher, ja, wie soll man das sagen, mehr oder minder verfallen. Aber jetzt, seit gestern habe ich alles blockiert und bin jetzt komplett weg. Also bin ich raus aus diesem Teufelskreis, weg.
1: Ja, was ist denn, was war denn los?
5: Naja, man hat sich nicht mehr verstanden und schießt mich tot. Du weißt, wie das in einer Beziehung ist. Und sie geht halt irgendwann auseinander, aber bei uns war das extrem. Und nach der Trennung, wie gesagt, nach 1,5 Jahren, war ich immer noch irgendwie, war ich noch in sie verliebt und schießt mich tot und tralala. Aber seit gestern habe ich komplett alles abgebrochen und der Teufelskreis ist tot.
1: War das ganz bestimmtes Timing, dass du gesagt hast, jetzt? Oder also war es geplant von dir, diesen Zeitpunkt zu wählen? Oder war es einfach nur auf ein bestimmtes, hast du auf was Bestimmtes gewartet, frage ich mich.
5: Ja, ich habe noch ein paar Sachen bei ihr und wir haben da noch via WhatsApp noch geschrieben und da hat sich eigentlich gar nichts geändert. Und dann kam ich zu dem Entschluss, um zu sagen, jetzt ist Feierabendschluss.
1: Was sollte sich denn ändern? Worauf hast du denn gewartet?
5: Ja, ich wollte es halt einfach wieder zurückhaben, aber das war ein Irrglaube. und eine Illusion, die ich hatte, aber ich merkte, dass das einfach vorbei ist. Und ja, dann muss man halt einfach die Leine ziehen und dann sagen, jetzt ist Schluss, jetzt muss was Neues beginnen oder was kommen oder wie auch immer.
1: Welches Verhalten hast du, war für dich das Kritische, das Ausschlaggebende?
5: Ihr Verhalten.
1: Ja, ja, aber was für ein Verhalten?
5: Ja, es hat sich nichts geändert bei ihr. Also sie.
1: Was hätte sich ändern sollen? Nein. Das meine ich. Ich will konkret wissen, weiß nicht, hat sie gelogen, war sie unordentlich, hat sie dich hintergangen? Was hat sie gemacht?
5: Alles. Genau, alles.

0: eineinhalb Jahren.
1: Okay, und Kontakt habt ihr?
0: Nein, nicht mehr. Nichts.
1: Gar nicht mehr?
0: Das war nur noch via WhatsApp, weil, wie gesagt, es waren noch einige Sachen bei ihr. Sie hatte ein Haus mit Grundstück und dann stehen noch ein paar Sachen. Und sie drängte mich, diese abzuholen und ich merkte, dass da überhaupt keine Veränderung oder irgendwie noch was da ist. Und dann bin ich raus aus dieser Beziehung seit gestern.
1: Gemeinsame Kinder?
0: Aber nein.
1: Nein, natürlich nicht.
0: Nein, aber es war eine sehr harte, sehr, sehr harte Zeit für mich seit eineinhalb Jahren. Aber wie gesagt, zum Thema Teufelskreis passt das. Aber seit gestern ist dieser Teufelskreis gebrochen.
1: Diese 5 Jahre, ich meine, Probleme. Gut, es gibt Fälle, da sind die von Anfang an schon da und man hat immer die Hoffnung, irgendwie kriegen wir das schon hin. Manchmal kristallisiert sich das mit der Zeit erst, da merkt man irgendwie, eine Person lässt sich gehen, ne? Oder man merkt dann eigentlich erst, nachdem die rosa-rote Brille so ein bisschen verblasst, wen man sich da angelächelt hat, um es mal nett zu formulieren. Daher, wie war das denn in deinem Fall?
0: Also das erste Jahr lief wunderbar, also harmonisch, Liebe, alles da. Aber nach dem zweiten Jahr fing es dann langsam an. Und ja, dann hat man sich mehr oder minder auseinandergestritten, möchte ich mal so sagen.
1: Das heißt, 4 Jahre waren turbulent von den 5.
0: Turbulent ist jetzt untertrieben.
1: Untertrieben sogar. War es wirklich die Hoffnung, da ändert sich was, die dich hat bei ihr bleiben lassen oder gab es noch was anderes?
0: Also bei mir ja, bei ihr weiß ich es nicht, weil du kannst jeden Menschen nur noch vor die Stirn schauen und du weißt ja nicht, was hinter der Stirn ist.
1: Nee, das meine ich nicht, aber ich kann ja sagen, also ich kann ja so Gedanken wie, naja, sie hat ein Haus, man wohnt schön und günstig vielleicht und man hat viel Platz und so weiter. Wenn ich jetzt sowas früher beende, dann komm, da beiß ich lieber in den sauren Apfel, nehm das, was nicht so perfekt ist, in Kauf, aber dafür habe ich ja auch Dinge von Vorteil. Verstehst du?
0: Du hast vollkommen recht. Ich habe mich in die Komfortzone gelegt und wusste, also aufgrund meiner finanziellen Situation werde ich keine Wohnung mehr bekommen und da biss ich in diesen sehr, sehr sauren Apfel.
1: Das war tatsächlich der Grund. Ich habe das jetzt einfach nur so in den Raum geworfen.
0: Nee.
1: Also die Wohnsituation war tatsächlich so ein bisschen der Antrieb, dass du gesagt hast, ich mache weiter.
0: Richtig.
1: Und ich habe die Hoffnung, vielleicht passiert da was. Okay.
0: Genau, und weißt du, was ich jetzt gemacht habe?
1: Nee.
0: Jetzt habe ich mir eine Wohnbank gekauft und bin völlig frei von allem. Da lebe ich besser wie Gott in Frankreich. Glaub mir das.
1: Ist das eine Dauerlösung oder nur eine temporäre?
0: Nein, das ist eine Dauerlösung. Weil ich habe jetzt deine Gespräche teilweise mitgehört, was die Vorrednerin da erzählt hat mit diesem aggressiven Ukrainer da, der hier die Wohnung da zerstört hat. Und ich gehe jetzt auf jeden Campingplatz der Welt, der mir gefällt. Und wenn er mir nicht gefällt, hänge ich den an mein Auto dran und ziehe halt 10 Häuser weiter. Scheißegal.
1: Und wie finanzierst du dieses Leben?
0: Durch meine Arbeit.
1: Arbeitest du immer woanders oder wie?
0: Nein, ich bin LKW-Fahrer, fahre nur nachts, deswegen höre ich dich ja jede Nacht.
1: Ach so, okay.
0: Ja, ich habe Geld genug, am Geld liegt es nicht. Nein.
1: Wie, ich habe Geld genug?
0: Der Wohnwagen ist bezahlt, mein Auto ist bezahlt, die Versicherungen sind alle bezahlt.
1: Das heißt aber auch, so ein Stück weit hast du das dem Umstand zu verdanken, dass du bei ihr gewohnt hast, weil das war auch so die Zeit, ich sage jetzt einfach mal irgendwas und guck da mal, ob ich damit richtig liege. Du hattest diese 5 Jahre auch die Gelegenheit, was beiseite zu legen.
0: Nein. Ich habe das, wie gesagt, seit der Trennung alles aus eigenen Mitteln finanziert. Meine Firma hilft mir da mit einem kleinen Kredit. Aber es ist alles bezahlt.
1: Ah, okay. Du sagst Dauerlösung. Darf ich fragen, wie alt du jetzt bist, Ralf?
0: Ich bin jetzt 64.
1: Hast du schon einen Winter durchgemacht? Ja klar, der Winter ist ja gerade erst gewesen.
0: Der letzte Winter, das war der erste in meinem Campingmobil, in dem Wohnwagen und der war richtig hart.
1: Ich wollte gerade fragen, also das klingt immer so nach schönem Wetter, aber
0: ich sag dir das mal, also ich habe 2 Gasflaschen, ich habe die Gasheizung und weißt du, weil die

0: Zigarettenflaschen ausgehen in der Nacht. Und dann wachst du auf und dann hast du halt einmal 0 Grad in dem Scheißding. Ja, und dann musst du halt raus die Gasflaschen umstöpseln. Aber es geht alles.
1: Warum? Also ich meine, dass du jetzt irgendwie dieses Gefühl von Freiheit verspürst, fühle ich voll. Ja, ich sag sogar, diesen Gedanken, den du da jetzt in die Tat umgesetzt hast, den hatte ich schon, den hatten auch Freunde von mir schon so. Es klingt so nach dem, ich denke mir aber immer so, ja, das mal so vielleicht für ein Jahr, für zwei oder so. Ich glaube, das wäre schon ganz cool und dann auch so ein bisschen durch die Gegend fahren, immer wieder neue Sachen zu erkunden. Je älter ich werde, desto mehr merke ich, oh Gott, das ist so anstrengend, dass ich es vielleicht doch nicht mache. Du bist jetzt aber, ja, 2-3 Jährchen schon älter als ich und machst es trotzdem und sagst auch, nee, das ist jetzt die Dauerlösung. Hältst du das wirklich durch?
0: Klar halte ich das durch. Ich bin seit, warte mal, ich überlege jetzt mal kurz, ich müsste jetzt lügen, seit 43 Jahren im Fernverkehr und auf der Straße. Also da ist das Wohnproblem in Nürnberg für mich mit meinem Camper überhaupt kein Thema.
1: Wir sind ja alle in Deutschland meldepflichtig. Wo hast du dich jetzt gemeldet? Wo bist du wohnhaft offiziell?
0: Gemeldet bin ich noch bei ihr, aber ich werde das, wenn ich jetzt einen guten Campingplatz finde, die bieten ja alles an mit Mailadresse, mit Internet und Duschen und dem ganzen Zeug da. Und da werde ich mich dann melden und dann kommt die Post dahin und gut ist es.
1: Das heißt, jetzt, du musst immer noch zu deiner Ex, um deine Post zu holen?
0: Nein, die schickt die zu meinem Sohn.
1: Sie schickt das?
0: Ja, sie schickt das. Sie arbeitet bei der Post, das kostet ihr nichts.
1: Ist aber nett, dass sie das für dich macht.
0: Naja, noch.
1: Noch?
0: Noch, ja.
1: Ja, du weißt, wenn es wirklich ernste Briefe sind und sie meint es nicht gut mit dir, sie könnte das einfach unter den Tisch fallen lassen und dann kriegst du Ärger, weil du die Briefe dich nicht drum gekümmert hast.
0: Nee, die Rechnungen sind alle bezahlt, da mache ich mir überhaupt keine Sorgen.
1: Okay.
0: Und,
1: also ihr seid doch irgendwo im Guten auseinander. Sonst würde sie das ja nicht für dich machen, wenn ihr im Streit wärt.
0: Nein. Ich sage jetzt mal nein, aber ich wollte das jetzt, weil das war das Thema Teufelskreis. Ich wollte jetzt diesen Teufelskreis durchbrechen.
1: Ja.
0: Und die letzte Post kommt jetzt noch zu mir und jetzt muss ich mich irgendwie um ein Postfach kümmern und die Mailadresse ändern. Die kann ich zu meinem Sohn schicken. Also ich habe da keine Zahnschmerzen damit. Mhm.
1: Glaubst du, dass die jetzige Lebenssituation eine Partnerschaft überhaupt zulässt? Oder sagst du, ach du, das brauche ich gar nicht mehr? Das Thema habe ich abgeschlossen, das will ich nicht mehr.
0: Ja, ist abgeschlossen. Also da müsste wirklich eine ganz, ganz gute Frau kommen. Aber im Moment interessiert mich eine Frau überhaupt nicht. Und ich kümmere mich auch nicht drum, ich suche auch nicht. Aber gut, du weißt, wie das Leben spielt.
1: Könntest du dir dann vorstellen, sesshaft zu werden? Oder sagst du, die muss genauso on Tour sein wie ich, ansonsten geht gar nicht.
0: Boah, die muss genauso hart drauf sein wie ich, weil sonst geht das nicht. Also,
1: aber zu zweit im Wohnwagen, geht das?
0: Ja, sicher. Ey, du, das Ding ist 8 Meter lang.
1: Ja, du, für 2 Wochen am Bodensee, okay. Aber vorstell, wir verbringen jetzt unser Leben da drin, denke ich mir so, naja, gut, 2 Meter vorne, 2 Meter hinten und...
0: Nee, du, ich habe den von einem Schausteller gekauft. Und Schausteller, die wohnen ihr ganzes Leben in Wohnwegen oder Zigeuner.
1: Ach, diese Riesendinger da vom Schausteller.
0: Ja, mein Herr.
1: Kannst du deinen auch so nach so breit ausfahren?
0: Nein, das kann ich nicht. Nein.
1: Ach, schade.
0: Ich glaube, ich.
1: Da habe ich mal so einen Luxus-Schaustellerwagen gesehen.
0: Ja, nee, du, Daniel, so reich bin ich nicht.
1: Aber ja, aber da war das Wohnzimmer am Ende größer als meins zu Hause. Also, das war riesig.
0: Ja, was denkst du denn? Ich könnte ja Vorzelsinn machen, dann habe ich ungefähr 40 Quadratmeter und das reicht für 2 Mann. Es geht?
1: Ja. Ja, es geht vieles, ne? Ist immer die Frage, ob man das will.
0: Das ist der Punkt.
1: Und
0: ich sag dir mal eins, der teuerste Stellplatz in Nürnberg auf einem Campingplatz kostet im Jahr, 2200 Euro. Jetzt rechne das mal um.
1: Worauf soll ich es umrechnen?
0: Das sind 220 Euro im Monat Miete.
1: Ach so, auf den Monat soll ich es umrechnen. Okay, ja, gut.
0: Ja,
1: hast
0: genau.
1: Jetzt schon gemacht.
0: Genau.
1: Gut, da ist aber jetzt nur der Stellplatz. Da kommt ja noch Strom, Wasser dazu.
0: Ja, okay, gut, Strom, Wasser, okay, aber ich bin jeden zweiten Tag zu Hause oder jeden zweiten Tag in Nürnberg. Unter der Woche arbeite ich und ich bin eigentlich nur am Wochenende da. Also das setze ich dann auch in Grenzen, also vom Finanziellen her ganz.
1: Ach du, dein Wohnwagen steht die meiste Zeit leer, weil du mit dem LKW unterwegs bist.
0: Ah, ja, klar. Okay. Ja, klar. Da ist auch alles drin, Kühlschrank, Klima, schieß mich tot.
1: Ja, verstehe.
0: Und ich nutze den nur am Wochenende.
1: Ich muss mir gerade mal aufschreiben, alternative Lebensmodelle, das finde ich eigentlich auch sehr interessant.
0: Ja, Mann. Und sie hatte mich ja damals von heute auf morgen rausgeschmissen, Schlüssel abgenommen und du gehst jetzt. So, als Alternative hatte ich mal einen LKW, da ist ja besser, ist ein großer LKW mit Strom und schieß mich tot mit allem. Und in dem lebte ich dann dreiviertel Jahr. Und dann kaufte ich mir diesen Camper. So, und jetzt muss ich nur noch einen guten Platz finden. Und unter der Woche bleibe ich in diesem LKW und am Wochenende, wie gesagt, diese Nebenkosten, die halten sich dann definitiv in Grenzen.
1: Okay. Schauen wir mal. Ralf, vielen Dank für deinen Anruf.
0: Ja, super, aber mach mal alternative Lebensweisen.
1: Mach mal. Bis bald, mach's gut.
0: Ein gutes Thema. Daniel, dir noch eine gute Nacht. Ciao, ciao.
1: Tschüss. So, es ist notiert. Vielleicht nächste Woche, vielleicht übernächste, schauen wir mal. Ihr könnt auch anrufen vom Handy vom Festnetz. Heute geht's um den Teufelskreis. Möchte gerne wissen, habt ihr schon mal in so einem Teufelskreis festgesteckt? Wie seid ihr rausgekommen? Oder steckt ihr gerade drin? Vielleicht finden wir gemeinsam eine Option. Vielleicht habt ihr aber auch eine Erklärung, warum die Optionen, die mir einfallen spontan, keine Optionen sind. Gehen wir die nächste Leitung. Wen haben wir dran mit der 46? Hallo? Hallo? Da hat jemand das Radio noch an. Wer ist dran? Ja, meldet sich nicht, reagiert nicht. Naja, gut. Hallo? Hallo? Na gut, dann gehen wir halt in die nächste Leitung. Wen haben wir denn dran? Mit der Endziffer 3. Nee, doch 3-8 ist das. 3-8. Hallo, wer dran? Sagt nichts. Ist komisch irgendwie. Ist das, vielleicht liegt es auch am Thema. Ist das Thema zu privat, zu persönlich? Weiß ich gar nicht. Die Nummer zu mir.
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1: Die Nummer zu mir ins Studio. Ich überlege gerade, vielleicht könnte es daran liegen, dass man sagt, dass man sich da nicht so wirklich traut, drüber zu sprechen, weil man vielleicht belächelt wird. Ist jetzt eine mögliche Erklärung, dass das doch gar nicht so kompliziert ist, da rauszukommen. Ich bin der Letzte, der euch da auslacht. Ganz im Gegenteil. Ich weiß, dass von außen solche Dinge manchmal simpel wirken. Aber wenn man selber drinsteckt, da, ja, selbst der beste Ratschlag, der klingt zwar nett, ist aber für euch keine Option. Und das hat diverse Gründe. Und über die möchte ich gerne mit euch reden. Möchte gerne wissen, welche Gründe das sind, warum das keine Option sind. Warum ihr dabei etwas aufgebt, was ihr nicht aufgeben wollt, beispielsweise. So, wen haben wir in der nächsten Leitung mit der 7-0? Guten Abend, wer hat die 7-0? Sagt auch nichts, dann gehen wir zur 4-6 nochmal. Probieren wir es nochmal.
3: 4-6 nochmal. Hallo.
1: Hallo, wer ist dran?
3: Hallo. Thomas.
1: Thomas, du musst das Radio ausmachen.
3: So. Jetzt haben wir es auch so.
1: Hast du das gar nicht gemerkt, dass du die ganze Zeit eine Rückkopplung verursacht hast?
3: Nee.
1: Ist doch geschallt, doppelt und dreifach, oder nicht?
3: Nee, ich habe eben beim Vorgänger angerufen und habe ihn per Handy gehört. Also.
1: Ach so, Thomas, wo kommst du her?
3: Neuwied, also.
1: Aus Neuwied. Gut. Was ist?
3: Ich rufe zum ersten Mal an, also habe ich mir erst mal getraut, dich anzurufen, also mal so.
1: Das erste Mal hast du dich getraut, das ist gut.
3: Ich höre ganz immer im Radio und das Thema hat mich ein bisschen interessiert. Also.
1: Okay. Thomas, geht's dir gerade gut? Du wirkst ein wenig angetrunken.
3: Ein bisschen, ja.
1: Wie kommt's? Ist doch erst kurz vor 2.
3: Ja, tagsüber habe ich ein bisschen getrunken. Also.
1: Mhm. Hast du morgen frei?
3: Ich habe morgen frei, ja.
1: Okay. Alles okay bei dir?
3: Ja, ein bisschen müde, aber es geht da so.
1: Müde bist du gerade im Moment?
3: Ja. immer ein bisschen müde. Also.
1: Belastet dich gerade zur Zeit, was?
3: Ja, auch mit dem Thema Bissen. Also.
1: Das was?
3: Mit den Suchtverlagerungen und. Oder was, wie war das Thema gerade da so? Bitte?
1: Thomas, ich möchte nicht, dass du so jetzt vor die Leute trittst und die dich so wahrnehmen. Weil ich glaube, dass du ein ganz netter Kerl bist. Und um dich zu schützen, machen wir das Gespräch einfach gleich nach der Sendung. Wenn du das möchtest, ich biete dir das an, dann reden wir in 12 Minuten. Sendung ist ja gleich vorbei. Und dann kannst du mir alles erzählen, was dich gerade so beschäftigt. Ja, es ist, wie gesagt, nur ein Angebot, wenn du das möchtest. Und dann ziehen wir kurz weiter in die nächste Leitung. Ihr könnt euch gerne die Leitung schnappen, also außer die eine von Thomas, der ist jetzt noch in der Leitung drin. Dann kann ich gleich in Ruhe mit ihm reden und das ist die Nummer zu mir.
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1: So, und ich greife jetzt gerade mal schnell zu einer E-Mail und hoffe, dass wir da noch was hören, das zum Thema passt. Das werden wir gleich rausfinden. Geschrieben hat uns Pascal. Pascal hat uns geschrieben aus Mayen. Liebe Grüße aus Mayen. So, was hat er geschrieben? Bim, bim, bim, bim, bim. Hier schreibt er, ich habe tatsächlich es geschafft, einen Teufelskreis zu durchbrechen, Daniel. Nach meiner Trennung war ich monatelang in einer Schleife aus Grübeln, Social Media, Stalken und Hoffen gefangen. Jeder Blick aufs Handy hat immer wieder alles aufgerissen. Irgendwann habe ich gemerkt, dass ich nach Lösungen suche, dass ich nicht nach Lösungen suche, sondern mich mit meinen Gedanken eigentlich nur selbst quäle. Ich habe dann versucht, Sachen zu ändern, Nummern gelöscht, Profile blockiert, mehr rausgegangen und angefangen, meine Gedanken aufzuschreiben. Das war nicht von heute auf morgen weg, aber ich hatte das Gefühl, das erste Mal jedenfalls, wieder selbst Einfluss zu haben auf mein Leben. Für mich war das der Wendepunkt, zu verstehen, dass Gedanken nicht automatisch die Wahrheit sind. Finde ich gut. Finde ich gut, hatte ich auch mal als Thema gehabt hier in der Sendung. Danke dir auf jeden Fall für deine Mail. Er schreibt noch, dass es ihm heute viel, viel besser geht. Das heißt, er musste aktiv werden, aber auch einen sehr unbequemen Weg gehen. Nämlich das, was er eigentlich ja anscheinend gerne gemacht hat, nicht mehr zu machen, sich selbst quasi da zu blockieren. Danke dir. Oh, und dann, Erin, lesen wir. Nee, wir gehen gleich nochmal. Ich mache gleich die nächste Mail. Ich guck mal gerade, ob es jetzt klappt. Mit der 5-9, wer ist da?
4: Hallo?
1: Ja, wer ist denn da?
4: Hallo, hören Sie mich?
1: Ja, wer ist denn dran?
4: Ah ja, Rosemarie. Also ich probiere es zum ersten Mal und bin zum ersten Mal durchgekommen. Ich habe schon gedacht, eure Nummer stimmt nicht, aber irgendwo habe ich was falsch gemacht. Ich glaube, ich hatte mein Radio nicht ausgeschaltet, das war der Punkt.
1: Rosemarie, woher rufst du an, aus welcher Ecke?
4: Aus der Ecke Schwarzwald.
1: Ecke Schwarzwald, okay. Du hast mitbekommen, ja. Heute geht es ja um den Teufelskreis.
4: Habe ich mitbekommen, genau.
1: Hat dich irgendeine Geschichte, weiß ich nicht, irgendwie an irgendwas erinnert oder dich zum Nachdenken gebracht oder belastet oder irgendwas?
4: Da kann man auch dran denken, aber was mir so ganz wichtig war, du hattest, ich glaube, gestern oder wann, ging es darum, dass jemand angerufen hat, der seiner Frau eigentlich helfen wollte. Ich glaube, es waren Angstzustände und er hat ihr dann zum Beispiel Eiswürfel auf die Hände gelegt und hat, also er war sehr, sehr lieb zu ihr. Aber ich habe gedacht, das passt alles überhaupt nicht, weil bei der Angst hilft doch eigentlich, also wenn man sich das mal so rein physikalisch vorstellt, im Grunde Wärme. Der hätte also eigentlich, was weiß ich nicht, also ich habe gedacht, die braucht Wärme und Zuwendung, jede Menge.
1: Also, ging es da nicht irgendwie um Panikattacken, sowas in der Richtung?
4: Ja, genau, darum geht's.
1: Ja, ne?
4: Ja.
1: Ich glaube, das war doch auch der Anrufer, der gesagt hat, er sucht verzweifelt nach einem Therapieplatz, aber irgendwie wird da nichts frei.
4: Das kann sein, wenn er das gesagt hat, dann würde ich sagen, dass ich selbst finde, dass Jungsche also eine Therapie nach C.G. Jung, sehr viel wirksamer ist als zum Beispiel die Leute, die sich auf Freud berufen. Und es gibt in Deutschland eine C.G. Jung-Gesellschaft. das könnte er vielleicht rauskriegen, wenn er das wirklich will. Also nur als Tipp, ne?
1: Aber freut mich, dass du das alles noch so gut in Erinnerung hast. Super.
4: Ja, ich höre das eigentlich immer ganz gern.
1: Schön. Rosemarie, also dann kommen wir zum heutigen Thema. Steckst du selber in einem Teufelskreis oder warst du mal in einem?
4: Nee, das würde ich eigentlich nicht sagen. Aber während ich jetzt gewartet habe, fiel mir ein, ich hatte das also ganz eine ganze Zeit, dass ich wirklich, also Angst, schlimme Angstzustände kriegte, Rechnungen aufzumachen. Und das ist ja, wäre ja dann, das fiel mir jetzt erst ein, das ist ja dann der Teufelskreis, wenn man sie nicht aufmacht, kommen Mahnungen und es wird schlimmer und schlimmer und schlimmer und schlimmer. Das könnte man als Teufelskreis durchaus bezeichnen.
1: Absolut.
4: Genau. Und das ist schon lange, lange, lange nicht mehr, aber das kannte ich.
1: Wann fing das denn an?
4: Das weiß ich jetzt so akut gar nicht, weißt du, wenn man jetzt so plötzlich was sagen soll.
1: Also nicht hier vom Jahr, sondern so, weiß nicht, da war ich so Anfang 20 oder da war
4: lange
1: ich...
4: Lange zurück.
1: Wann?
4: Ja.
1: Weißt du nicht.
4: Ich komme jetzt auf 20 Jahre, aber ich weiß nicht, ob das stimmt.
1: Ja, das ist egal, ob das stimmt, prüft ja hier kein Mensch, um Gottes Willen. Es geht ja, ja einfach genau. Nur so um dein Gefühl, damit ich das so ungefähr, damit ich einfach die passenden Fragen stellen kann. Also wenn du sagst, so vor ungefähr 20 Jahren fing es an, weißt du noch, was damals in deinem Leben, was da die Situation damals war, wo du da im Leben standst? Mhm. Gab es da vielleicht einen Jobwechsel, gab es da eine Beziehungstrennung, irgendeinen Auslöser, wo du gesagt hast, boah, ich habe da jetzt keinen Bock. Ich habe keinen Bock, diesen Brief aufzumachen.
4: Nee, aber ich hatte, das würde ich jetzt mal so ad hoc sagen, könnte die Ursache gewesen sein. Ich hatte eine extrem sparsame Mutter. Und auf eine sehr, also das musste ich auch wirklich erst aufarbeiten, eine sehr übergriffige Mutter. Also ich musste immer ihr... Es wechselte, ich musste entweder ihr Baby sein oder musste sie entweder Baby oder Mama. Das kam ganz plötzlich. Also und ein sehr enges, das ich vielleicht gar nicht, vielleicht glaube ich, habe das Gefühl, das habe ich gar nicht richtig zur Sprache gebracht. Also die Beziehung war, als hätte ich einen Strick um den Hals. Die war wahnsinnig eng, oder als wäre ich ein anderes Bild, als wäre ich ein Küken, aber das und wollte aus dem Ei, aber das Ei wäre aus Beton. Mhm. Also ganz, ganz schlimm. Und ich hatte sozusagen, habe mal gedacht, in dieser Zeit, als ich diese Ängste hatte, das ist gar nicht meine Angst. Und da bin ich dann drauf gekommen, ich hatte sozusagen eingeimpft gekriegt, ich darf kein Geld ausgeben. Und das hat dann das, was wir jetzt als Thema haben, in Gang gebracht.
1: Ich darf kein Geld ausgeben, sparsame Mutter.
4: Ja, genau, ich darf kein Geld ausgeben.
1: Aber jetzt sind es ja, also wir reden jetzt von Briefen welcher Art? Reden wir von Miete, Strom, Wasser, Gas? Von was reden wir?
4: Nee, sowas da, ich bin ja auch, ich bin gleichzeitig ziemlich korrekt. Und auch mir sind auch andere Menschen wichtig. Du hast vielleicht daran gemerkt, dass ich mich jetzt auf wegen des anderen Menschen da gemeldet habe. Mhm. Das habe ich schon gemacht, aber...
1: Also die Hauptdinge, die hast du schon beglichen. Aber welche Briefe, welche wichtigen Briefe hast du nicht geöffnet?
4: Rechnungen. Also nicht Miete, Wasser, Strom, aber...
1: Telefon.
4: Ja, man hat immer irgendwas gekauft.
1: Ah, aber Moment, passt das zusammen? Auf der einen Seite sagst du ja, ich darf kein Geld ausgeben, aber dann bin ich ja doch, irgendwie habe ich dann doch was bestellt.
4: Habe ich das bestellt? Das weiß ich jetzt schon gar nicht mehr.
1: Na, wenn der Rechnung reingeflattert ist, dann hast du ja irgendwas gekauft.
4: Zum Beispiel, so Kleinigkeiten zum Beispiel habe ich mal, ich mag gerne sehr gutes Design. Und vielleicht ist dir das schon mal vor Augen gekommen. Und ich trinke Tee. Ein Teezubereiter bestellt, ich glaube, der heißt Mono. Und der ist einfach in meinen Augen, Geschmackssache natürlich, wunderschön und auch außerdem praktisch. Man kann nämlich da so ein, der modern sieht er aus. So, der hat ein das Gefäß ist eine Halbkugel quasi, Und da gibt es ein Sieb, das man da reintun kann. Und das Sieb hat sehr, ist ein engmaschiges Sieb. Da kommt, also kommen fast gar keine Teekrümelchen durch, auch keine Krümelchen. Und das setzt man da genau rein. Und dann hat man eben den Tee und braucht aber nicht die umständliche und auch gar nicht so oft misslingende Abgießen mehr. Also ich habe ein super Design und ein super praktisches Gerät.
1: Und warum? Aber okay, verstehe ich voll und ganz, dass man sich irgendwas holt, was man gerne haben möchte, was auch praktisch ist, was man auch nutzt logischerweise. Aber warum, ich meine, wir reden jetzt gerade ja nicht von Unmengen, was kostet so ein Kaffeezubereiter? Lass den mal 100 Euro
4: kosten. Ja, sowas, aber eben für Tee.
1: Ja, für Tee, ja, gut. Aber warum kaufst du den auf Rechnung, wenn du schon sagst, du, ich bin mega sparsam, ich habe da keine Lust auf so einen Kram, ich bezahle den einfach und dann wird er mir geliefert. Warum hast du den auf Rechnung?
4: Genau, und aus irgendwelchen, ich glaube, da sind, ich meine jetzt, ohne es garantieren zu können, dass ich jetzt die Wahrheit sage, dass es aufgrund dieser Bestellung, das ist aber ein Beispiel, ist es auf jeden Fall. Und ich habe irgendwie diesen, ich glaube, ich habe so ein Gefühl gekriegt, die wollen was von mir, die wollen ja Geld von mir, so ungefähr. So. Also Panik, die wollen Geld von mir. Das ist natürlich logischer, weil, ich muss schlucken, da komme ich auch auf die Sache, also dass die Geld von mir wollen, das hat eben diese Panik ausgelöst. Und dann kam, was ich vorhin sagte, der Gedanke, das ist ja gar nicht meine eigene Angst und ja, dann bin ich eben dazu gekommen, allmählich natürlich nicht so zack, die Sachen doch zu bezahlen.
1: Wie kamst du da raus noch, vielleicht ganz kurz? Was war der Auslöser, was war die Hilfe, was war das, der Impuls, der dann dazu geführt hat?
4: Ich war sehr krank. Ich musste mir Hilfe holen, weil ich hatte Rheuma, also ich jetzt nicht gesponnen, also ich hatte Rheuma und ich war so schwach und das ist deswegen gesagt nicht gesponnen, ich konnte nicht mal einen Brief in der Hand halten.
1: Okay, und diese externe Hilfe hat dir dann dabei geholfen, den Stapel zu bearbeiten und nachdem der dann vom Tisch war, hast du dir selber versprochen, ich lasse es nie wieder anwachsen.
4: Richtig.
1: Aber das zeigt mir auch wieder, wie wichtig es ist, Hilfe annehmen zu können, weil das setzt ja voraus, ne, dass du das auch annimmst. Du hättest ja genauso auch sagen können, nein, lass das liegen, das mache ich, da kümmert sich keiner drum.
4: Genau, das hatte ich auch eine Weile lang vor. Also deswegen hat es auch so lange gedauert, weil ich das unbedingt machen wollte.
1: Aber du kannst stolz auf dich sein. Du hast dich da überwunden und bist heute froh, dass du es los bist.
4: Ich hatte eine sehr gute Ärztin.
1: Ja. Rosemarie, bleib gerne noch kurz dran. Euch da draußen, vielen Dank fürs Zuhören, fürs Mailschreiben, fürs Posten. Das war's ja heute. Das war's für heute schon. Schönes Wochenende, schönen Freitag. Und wenn ihr frei habt, genießt auf jeden Fall das Programm. Wir hören uns wieder in der Sonntag von auf Montag. Bis dann.
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Guten Abend, Deutschland. Mein Name ist Daniel Kaiser. Willkommen zur Night Lounge heute am Donnerstag, den 21. Mai 2026. Kurz nach 12 haben wir es. Wir starten durch mit einem Thema, das ihr eventuell schon mal gehört habt. Denn vor ein paar Tagen, ich glaube, es war letzte Woche, ich bin mir nicht mehr ganz sicher, ich habe es mir auf jeden Fall aufgeschrieben, hat jemand gesagt, das Thema Haustiere und Versicherungen wäre doch mal ganz spannend. Und habe ich aufgeschrieben, habe ich mir gedacht, ja, mache ich. Aber jetzt 2 Stunden nur über Versicherungen zu sprechen, die ihr für euer Haustier abgeschlossen habt, fände ich ein bisschen langweilig. Aber mit Sicherheit gibt es die passende Geschichte dazu. Und zwar, was hat euer Haustier euch schon so gekostet? Und da kommt alles mit rein. Und zwar von Sachen, die zum Beispiel kaputt gemacht wurden, zerkratzte Türen, zerfetztes Sofa, kaputtes Handy, aber natürlich auch Tierarztrechnungen, ja, die eventuell richtig wehtun können. So, OPs, die richtig teuer werden können. Also, heute Abend lautet das Thema, was hat euer Haustier euch schon so gekostet? Und erzählt mir auch, was euer Haustier